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1: Der Brombachsee, ein echtes Paradies für Erholungssuchende, für Wassersportler, Radfahrer, Wanderer, Sonnenanbeter und Gourmets. Aber auch ein gefährliches Pflaster. Zumindest im Roman Tödlicher Törn von Heike Mallert. Da kommt Victoria an Bord des Segelschiffs Xantippe ums Leben. Tragischer Unfall oder heimtückischer Mord? Der ehemalige Polizeireporter Frank beginnt Ermittlungen anzustellen. Und er entdeckt schnell, dass es viele Verdächtige gibt, die alle einen guten Grund hatten, Victoria nach dem Leben zu trachten. Tödlicher Törn ist ein spannender Sommerkrimi mit viel Lokalkolorit, typisch fränkischen Charakteren, herrlichen Schauplätzen und vielen Genusselementen. Nach der Geschichte finden Leser auch noch tolle Rezepte zum Nachkochen und ein kleines Lexikon des Segelns. Die perfekte Urlaubslektüre, die Lust macht auf Ferien vor der eigenen Haustür. Tödlicher Törn von Heike Mallert ist erschienen im FAW Verlag Bamberg. 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
1: Bei mir ist diese Woche wieder viel los. Ich habe nicht viel Zeit. Vor allem zum Kuchenbacken. Wenn es Ihnen ähnlich geht, der Stracciatella-Kuchen, der war super schnell zubereitet.
2: Das schmeckt einfach. Steffi.

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1: Ich bin Hendrik Daum. Am Rande des Christopher Street Day in Berlin ist am späten Abend ein Fahrzeug in eine Menschenmenge gefahren. Laut Polizei wurde dabei ein Mensch getötet. Mindestens 14 Menschen wurden verletzt, einige von ihnen offenbar schwer bis lebensgefährlich. Zahlreiche Einsatzkräfte sind vor Ort, man fahnde weiterhin nach möglichen mehreren Tatverdächtigen, heißt es. Der Vorfall ereignete sich in der Parkanlage des Tiergartens. Die Veranstalter brachen den CSD nach dem Vorfall sofort ab. Berlins regierender Bürgermeister Wegner sprach vor Ort von einem brutalen Angriff auf die freie und weltoffene Gesellschaft.
2: Viele feiernde Menschen, die glücklich waren, die Vielfalt dieser Stadt gefeiert haben, die Weltoffenheit, die Freiheit, ja auch die Liebe. Dieser Tag wurde durch diese schreckliche Tat beendet.
1: Rund 250.000 Menschen sind in Frankreich und Spanien vor den massiven Waldbränden in Sicherheit gebracht worden, unter ihnen auch viele Touristen. Im Südwesten Frankreichs haben die anhaltenden Brände eine der größten Evakuierungsaktionen in der Geschichte des Landes ausgelöst. Neben der Feuerwehr beteiligen sich dort auch bis zu 1.000 Soldaten an den Löscharbeiten. In Spanien ist der Großraum Madrid besonders betroffen. Die Kabinettsumbildung von Bundeskanzler Merz sorgt teilweise auch für Kritik in seiner CDU, vor allem wegen des Umgangs mit noch Verkehrsminister Schnieder. Thomas Brockt hat die Hintergründe.
3: Ex-Kanzleramtschef Altmaier äußerte sich betroffen und wütend. Merz will Schnieder entlassen, bekam vom vorgesehenen Nachfolger aber kurzfristig eine Absage. Für Diskussion sorgt auch die Personalie Linnemann. Der CDU-Generalsekretär hatte zum Start der Regierung noch gesagt, Minister sein sei nicht sein Ding. Nun soll er Gesundheitsminister werden, spricht von einer anderen Lage und traut sich das auch zu.
1: Arbeitgeberpräsident Dulger warnt vor zusätzlichen zweistelligen Milliardenkosten durch die angekündigte Rentenreform. Teil der Reform ist ja eine neue Kapitalrente, für die Arbeitgeber und Beschäftigte zusätzlich zum normalen Beitrag 2% des Bruttoeinkommens zahlen sollen. Dulger sagt, wer eine kapitalgedeckte Säule aufbauen will, der muss die Beitragsbelastung dafür aber an anderer Stelle senken.
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1: Um ein gefährliches Monster und um eine gefährliche Liebe geht es in zwei neuen Filmen in unseren fränkischen Kinos. Als da wären Kraken, Erwachen der Tiefe und Dreams, gefährliches Verlangen. In San Francisco wohnt in Dreams, gefährliches Verlangen, die wohlhabende Jennifer. Ihre Leidenschaft gilt Franco, einem mexikanischen Balletttänzer.
2: Ich bin super hungrig.
3: Nun ja, du hast mindestens über eine Stunde trainiert.
2: Ich tue, was ich kann. Ich mach Tofu rein. Ist das okay für dich?
3: Ich mag wirklich alles, was du machst. Ich hatte noch nie so viel Essen im Haus.
1: Dass seine Tochter ein Verhältnis mit einem Mexikaner hat, gefällt Jennifers Vater ganz und gar nicht.
4: Jake sagt, er hat diesen mexikanischen Tänzer gestern bei dir gesehen. Du weißt, ich will, dass du glücklich bist. Vielleicht eine Beziehung hast und möglicherweise ein paar Kinder.
3: Ich kann keine Kinder bekommen. Ich hab's versucht.
4: Ich freue mich darüber, dass du Immigranten hilfst. Ich meine, ich bin voll und ganz dafür. Aber es gibt Grenzen, verstehst du?
1: Jennifer muss sich zwischen Geld und Liebe entscheiden. Dreams, gefährliches Verlangen, ist kein leichter Film, bietet aber eine sehenswerte Leistung von Oscar-Preisträgerin Jessica Chastain als Jennifer. In einem einsamen Fjord in Norwegen geschehen in Kraken, Erwachen der Tiefe, seltsame Dinge. Menschen verschwinden und Fische sterben massenhaft. Ob das etwas mit der neuen Lachszuchtstation zu tun hat, zumal diese mit einer innovativen Ultraschalltechnik arbeitet.
5: Das ist der perfekte Ort für unseren Premium-Lachs, um groß zu werden.
6: Ich hörte, dass die Schallbehandlung den Lachs stressen und sein Wachstum stoppen kann.
7: Ja, könnte sein. Das gesamte Ökosystem könnte dadurch gestört werden.
8: Was meinen Sie mit Ökosystem stören?
5: Das ist völlig ausgeschlossen.
1: Ja, so kann man sich täuschen. Denn wie der Filmtitel verrät, gibt es in Kraken, Erwachen der Tiefe schon bald monstermäßigen Ärger. Stefan Grundler, Radio F, Kinoredaktion.

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1: Ich bin Hendrik Daum. Der Christopher Street Day in Berlin ist am späten Abend abgebrochen worden. Laut Polizei wurden in der Nähe der Abschlusskundgebung mehrere Menschen von einem Fahrzeug angefahren. Ein weißer Transporter soll mit hoher Geschwindigkeit in der Parkanlage Tiergarten in eine Menschenmenge gerast sein. Eine Frau kam dabei ums Leben. Von weiteren 16 Verletzten schweben laut den Behörden 3 in Lebensgefahr. Die Polizei fahndet mit über 2000 Einsatzkräften nach dem Täter. Zeugen berichten, er habe auf der Flucht mehrere Menschen durch Messerstiche verletzt. Berlins regierender Bürgermeister Wegner spricht von einem Angriff auf unsere freie und weltoffene Gesellschaft. Der Vorsitzende der CSU-Landesgruppe im Bundestag, Hoffmann, fordert ein Rüstungsabkommen mit der Ukraine, um die Bundeswehr mithilfe ukrainischer Drohnentechnologie aufzurüsten. Hoffmann sagte der Bild am Sonntag, Deutschland werde die Hilfe für die Ukraine unter allen Umständen fortsetzen. Gleichzeitig habe Kiew im Bereich Drohnen und Drohnenabwehr herausragende Fähigkeiten entwickelt. Mittlerweile über 250.000 Menschen sind in Frankreich und Spanien vor den massiven Waldbränden in Sicherheit gebracht worden, unter ihnen auch viele Touristen. Im Südwesten Frankreichs haben die anhaltenden Brände eine der größten Evakuierungsaktionen in der Geschichte des Landes ausgelöst. Neben der Feuerwehr beteiligen sich dort auch etwa 1.000 Soldaten an den Löscharbeiten. In Spanien ist der Großraum Madrid besonders betroffen. Die Bayreuther Festspiele haben sich zum 150. Jubiläum klar gegen einen Rechtsruck in Politik und Gesellschaft gestellt. Festspielleiterin Katharina Wagner rief beim Festakt dazu auf, Nein zu sagen zu Rassismus, Chauvinismus und einer Verharmlosung der Geschichte. Sie verwies dabei auch auf die enge Verknüpfung ihrer Familie mit dem NS-Regime und die besondere Verantwortung der Festspiele. Das Jubiläum sei deshalb weit mehr als ein Anlass zu feiern, betonte Wagner. Ziel müsse es sein, die Tradition ernst zu nehmen, ohne sie zu verklären. Bei der Tour de France geht der Führende der Gesamtwertung Tadej Pogacar heute mit 6,5 Minuten Vorsprung in die letzte Etappe nach Paris. Nur noch ein Sturz könnte den Sieg des Slowenen verhindern.
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1: Widder 4 Sterne, die Energie ist wieder voll auf Ihrer Seite.
2: Stier 2 Sterne, besser Sie gönnen sich jetzt die nötige Ruhe.
1: Zwillinge 5 Sterne, ein wichtiges Gespräch verläuft harmonisch.
2: Krebs 5 Sterne, genießen Sie den Augenblick.
1: Löwe 4 Sterne, Ihre Ausstrahlung beeindruckt Ihr gesamtes Umfeld.
2: Jungfrau 2 Sterne, seien Sie etwas nachsichtiger mit Ihren eigenen Fehlern.
1: Waage 5 Sterne, durch ein schönes Erlebnis kommen Sie schnell an Ihr Ziel.
2: Skorpion 4 Sterne, jetzt heißt es dranbleiben.
1: Schütze 5 Sterne, ein spontaner Einfall erweist sich als wahrer Glücksgriff.
2: Steinbock 5 Sterne, alle Puzzleteile fügen sich jetzt zusammen.
1: Wassermann 5 Sterne, eine positive Begegnung verbessert Ihre gesamte Stimmung.
2: Fische 1 Stern, jetzt müssen Sie auf die kleinen Fehler achten.
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1: Der Fürther Stadtpark ist wunderschön und dort können Sie jetzt an lauschigen Sommerabenden ausgesuchter Literatur lauschen. Es finden wieder die Parklesungen statt. Die Leiterin des Fürther Kulturamtes wird uns mehr über das Programm erzählen um 7.10 Uhr. Und dann können natürlich auch bei einem lauschigen Sommerabend viele Mücken unterwegs sein. Da hat sich unser Verbraucherexperte Ron Perdus informiert. Welche Tipps gibt es, wenn mal eine Mücke gestochen hat? Welche Mückenmittel gibt es da zu kaufen? Oder können wir auch Hausmittelchen verwenden? Mehr dazu um 7.40 Uhr.
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2: Ich bin Hendrik Daum. Der Christopher Street Day in Berlin ist am späten Abend abgebrochen worden. Laut Polizei wurden in der Nähe der Abschlusskundgebung mehrere Menschen von einem Fahrzeug angefahren. Ein weißer Transporter soll mit hoher Geschwindigkeit in der Parkanlage Tiergarten in eine Menschenmenge gerast sein. Eine Frau kam dabei ums Leben. Von weiteren 16 Verletzten schweben laut den Behörden 3 in Lebensgefahr. Die Polizei fahndet mit über 2000 Einsatzkräften nach dem Täter. Zeugen berichten, er habe auf der Flucht mehrere Menschen durch Messerstiche verletzt. Berlins regierender Bürgermeister Wegner spricht von einem Angriff auf unsere freie und weltoffene Gesellschaft. Der Vorsitzende der CSU-Landesgruppe im Bundestag, Hoffmann, fordert ein Rüstungsabkommen mit der Ukraine, um die Bundeswehr mithilfe ukrainischer Drohnentechnologie aufzurüsten. Hoffmann sagte der Bild am Sonntag, Deutschland werde die Hilfe für die Ukraine unter allen Umständen fortsetzen. Gleichzeitig habe Kiew im Bereich Drohnen und Drohnenabwehr herausragende Fähigkeiten entwickelt. Mittlerweile über 250.000 Menschen sind in Frankreich und Spanien vor den massiven Waldbränden in Sicherheit gebracht worden, unter ihnen auch viele Touristen. Im Südwesten Frankreichs haben die anhaltenden Brände eine der größten Evakuierungsaktionen in der Geschichte des Landes ausgelöst. Neben der Feuerwehr beteiligen sich dort auch etwa 1.000 Soldaten an den Löscharbeiten. In Spanien ist der Großraum Madrid besonders betroffen. Die Bayreuther Festspiele haben sich zum 150. Jubiläum klar gegen einen Rechtsruck in Politik und Gesellschaft gestellt. Festspielleiterin Katharina Wagner rief beim Festakt dazu auf, Nein zu sagen zu Rassismus, Chauvinismus und einer Verharmlosung der Geschichte. Sie verwies dabei auch auf die enge Verknüpfung ihrer Familie mit dem NS-Regime und die besondere Verantwortung der Festspiele. Das Jubiläum sei deshalb weit mehr als ein Anlass zu feiern, betonte Wagner. Ziel müsse es sein, die Tradition ernst zu nehmen, ohne sie zu verklären. Bei der Tour de France geht der Führende der Gesamtwertung Tadej Pogacar heute mit 6,5 Minuten Vorsprung in die letzte Etappe nach Paris. Nur noch ein Sturz könnte den Sieg des Slowenen verhindern.
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2: Die heimlich lebendigen Spielzeuge der achtjährigen Bonnie haben in Toy Story 5 ein Problem. Denn seit Bonnie ein Kinder-iPad bekommen hat, hängt sie den ganzen Tag nur noch am Bildschirm. Das Cowgirl Jessie will deshalb das Pet zur Rede stellen.
3: Hi!
4: Was zur...
3: Entschuldige, ich wollte dich nicht erschrecken. Ruhemodus, weißt du?
4: Ich will mit dir reden, Gerät.
3: Bitte, nenn mich Lily.
4: Jetzt hör mal zu. Wir alle hier haben den ganzen Sommer Freunde für Bonnie gesucht. Zum Beispiel die Jordan Kids von gegenüber. Ja. Aber dann hast du hier alles ruiniert.
3: Verstehe.
4: Mit deinen Doofen. Du hörst mir überhaupt nicht zu.
3: Oh doch, ich hab zugehört. Ich spitz doch immer die Ohren.
2: Es hilft nichts. Bonnie verliert immer mehr das Interesse für ihre Spielzeuge. Da trifft es sich gut, dass Cowboy Woody wieder auftaucht.
5: Hübscher Cowboy.
6: Warum trägst du ein Kleid, Woody?
7: Das ist ein Poncho, Forky. Ist doch mal was anderes. Ah, schön, wieder hier zu sein. Was?
8: Nichts. Liebe den Poncho.
9: Da hilft nur brauner Filzstift.
7: Ah, da hat Bonnie ordentlich umdekoriert. Da ist einiges aus dem Leim gegangen.
2: Zusammen mit seinem Kumpel Buzz Lightyear versucht Woody, die Dinge wieder gerade zu biegen. Kaum zu glauben, aber es ist tatsächlich über 30 Jahre her, dass Toy Story als damals erster abendfüllender Animationsfilm das Kino revolutionierte. Mehrere Oscars und Milliardeneinnahmen an den Kinokassen waren seitdem die Folge. Ein Fan der ersten Stunde ist Michael Bulli Herbig, der Cowboy Woody seine Stimme leiht.
10: Dass es nach 30 Jahren einen fünften Teil gibt, das ist eigentlich schon episch. Ne? Zeigt mir eine andere Serie, die das so hinkriegt. Ne? Und auch konstant. Also ich bin auch ein großer Star Wars Fan, aber das ist nicht konstant. Und bei Toy Story habe ich den Eindruck, dass man sich nie verraten hat. Also man ist sich immer treu geblieben, ist aber immer mit der Zeit gegangen und hat immer Themen gefunden, die auch relevant sind.
2: Da hat Bulli recht. Wie schon seine Vorgänger ist auch Toy Story 5 ein wunderbarer, voller, herrlicher, Einfälle steckender Spaß für kleine und große Kinofans. Stefan Grundler, Radio F, Kinoredaktion.

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1: Ich bin Hendrik Daum. Der Christopher Street Day in Berlin ist am späten Abend abgebrochen worden. Laut Polizei wurden in der Nähe der Abschlusskundgebung mehrere Menschen von einem Fahrzeug angefahren. Ein weißer Transporter soll mit hoher Geschwindigkeit in der Parkanlage Tiergarten in eine Menschenmenge gerast sein. Eine Frau kam dabei ums Leben. Von weiteren 16 Verletzten schweben laut den Behörden 3 in Lebensgefahr. Die Polizei fahndet mit über 2000 Einsatzkräften nach dem Täter, den sie inzwischen aber identifiziert hat. Dazu Polizeisprecher Florian Naht.
2: Es laufen bereits Maßnahmen gegen diesen Tatverdächtigen, der noch nicht festgenommen worden ist. Allerdings ist dieser Tatverdächtige Polizei bekannt. Er ist uns Polizei bekannt als Angehöriger des islamistischen Milieus hier in Berlin. Und unsere Fahndungsmaßnahmen nach dieser Person laufen mit Hochdruck.
1: Berlins regierender Bürgermeister Wegner sprach von einem Angriff auf unsere freie und weltoffene Gesellschaft. Immer mehr Menschen müssen vor den massiven Waldbränden in Frankreich und Spanien fliehen. Allein in Frankreich wurden mittlerweile rund 200.000 Menschen in Sicherheit gebracht. Die Flammen wüten vor allem in der Region rund um Bordeaux. Und in Spanien sind rund 70.000 Menschen betroffen, wie Julia Macher berichtet.
3: Die spanische Regierung spricht von einer sehr komplexen Lage, die man bisher so noch nicht erlebt habe. Vor allem die kräftigen Windböen bereiten den Rettungskräften Sorgen. Mehr als 3000 Feuerwehrleute sind im Einsatz und bekämpfen die Flammen aus der Luft und vom Boden. Die Europäische Union schickt 4 Löschflugzeuge zur Unterstützung.
1: Heute beginnt im brasilianischen Rio de Janeiro die internationale AIDS-Konferenz. Zu dem 6-tägigen Forum werden bis zu 10.000 Teilnehmer aus Wissenschaft, Medizin und Politik erwartet. Sie sprechen unter anderem über neue Medikamente, Prävention und die Impfstoffforschung. Aktivisten wollen die AIDS-Konferenz nutzen, um auf Versorgungsengpässe bei Medikamenten und auf Diskriminierung aufmerksam zu machen. In Bayreuth sind am Abend die diesjährigen Richard-Wagner-Festspiele eröffnet worden. Wegen des 150-jährigen Jubiläums gab es zum Auftakt keine Opernpremiere, sondern einen Festakt, unter anderem mit Beethovens 9. Symphonie. Sie erklang auch zur Grundsteinlegung des Bayreuther Festspielhauses im Mai 1872, damals dirigiert von Richard Wagner höchstpersönlich. Zu den Gästen des Festaktes gehörten Bundeskanzler Merz, Altkanzlerin Merkel und Bayerns Ministerpräsident Söder. Bei der Tour de France geht der Führende der Gesamtwertung Tadej Pogacar heute mit 6,5 Minuten Vorsprung in die letzte Etappe nach Paris. Nur noch ein Sturz könnte den Sieg des Slowenen verhindern.
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0: Eine gute Nacht und herzlich willkommen zu Vorort Spezial Nachtausgabe. Sie hören heute die interessantesten Ausschnitte unserer Funkhaus-Podiumsdiskussion mit Nürnbergs führenden Kommunalpolitikern zu den großen Stadtratsthemen dieser Tage. Beschluss im Nürnberger Stadtrat, das neue Frankenstadion, Max-Morlock-Stadion, städtisches Stadion, wie immer das dann heißen wird, ist auf dem Weg, das Achteck kommt. Bei uns an den Radio-EF-Mikrofonen haben die Fraktionsvorsitzenden von CSU, SPD und Grün das Thema diskutiert. Bei uns Daniel Frank, der Fraktionschef der CSU, Andrea Friedl, die Fraktionschefin, Mitfraktionschefin der Grünen und Michael Ziegler, Fraktionschef der SPD. Stand der Diskussion, wo spielt künftig der Club? Meine erste Frage ging an Daniel Frank von der CSU.
1: Es gibt eigentlich drei Szenarien, die wir jetzt diskutieren. Einmal, man baut das im laufenden Betrieb um. Die andere Variante wäre, man weicht auf ein anderes Stadion aus. Nicht nach Fürth, aber vielleicht nach Augsburg oder nach Regensburg. Und die dritte Variante ist, man baut ein Interimstadion oder mietet sich ein Interimstadion an und nutzt dann da die Gelegenheit, um die Bauzeit zu verkürzen. Wichtig für uns als Stadt Nürnberg ist selbstverständlich, dass wir uns für die wirtschaftlichste Variante auch entscheiden, weil alles, was das ganze Projekt noch verteuern wird in Zukunft, kann durchaus dann auch zu Problemen führen. Deswegen wollen wir eine Lösung haben, die dann auch für uns einerseits finanzierbar ist und andererseits aber auch natürlich den Erfolg des 1. FC Nürnberg nicht gefährden wird.
0: Das war jetzt eine kluge und diplomatische Antwort. Wie ist denn so die Stimmungslage? Ich meine, die CSU-Fraktion im Nürnberger Rathaus ist die größte Fraktion, da wo Sie und wo Ihre Mitstadträte so in etwa hinwollen. Und Andreas Kriegelstein, der zweite Bürgermeister, der das Ganze ja federführend mit sehr viel Routine auf den Weg bringen wird. Auch Julia Lehner hat ja jetzt vorgemacht mit in der Kongresshalle, wie geradlinig man da durchaus Erfolge haben kann. Es wird ja auch einen Plan Ihnen vielleicht schon mal skizziert haben. Auf was lief es denn so gefühlsmäßig raus? Können Sie da was dazu sagen?
1: Ja, absolut. Also die kostengünstigste Variante wäre tatsächlich, wenn der 1. FC Nürnberg für einen gewissen Zeitraum eben in einem anderen Stadion dann unterkommt und dort auch seine Heimspiele austrägt. Aber wir haben jetzt auch als CSU-Stadtratsfraktion nochmal einen Antrag dazu gestellt, dass man durchaus auch nochmal das überprüfen sollte, welche Varianten es gibt an Interimsmöglichkeiten, Interimsstadien. Und wir sprechen auch nicht immer nur davon, dass man sich so ein Stadion dann auch kaufen muss und auch nach diesen zwei Jahren weiter betreibt, sondern vielleicht gibt es auch Möglichkeiten, sowas zu mieten. Es gibt ja Interimsstadien, die dann zum Beispiel bei Olympia aufgebaut werden und Ähnliches und danach auch wieder abgebaut werden. Und genau das wollen wir jetzt auch nochmal überprüft haben. Gibt es Möglichkeiten, auch eben sowas zu mieten? Gibt es dadurch auch vielleicht Einsparpotenzial? Und die zweite Frage, die sich dann erst stellt, ist eigentlich der Standort. Wir wollen jetzt erstmal nicht über die Standortproblematik sprechen, sondern erstmal wirtschaftlich das nochmal durchgeprüft haben. Spielt es vielleicht nicht auch eine Rolle?
0: Michael Ziegler von der SPD, wie kann denn so ein gemietetes Stadion aussehen? Sie haben das bei der SPD-Fraktion ja sicher auch diskutiert.
2: Ja, wir haben vieles rauf und runter diskutiert. Ja, ja. Also wie gesagt, das Billigste ist tatsächlich anderes Stadion anmieten, das schon gibt und dann dort spielen, aber die sind halt weiter weg. Fürth ist zu klein, da passen nicht mal die Dauerkartenbesitzerinnen rein, ja. Und die wollen ja auf jeden Fall zu ihrem Club. Ja, so geht's schon mal los. Ja. Egal ob Olympiastadion in München oder sonst irgendwas, das ist ja alles in Prüfung offensichtlich. Aber das sind ungelegte Eier, so wie es der Herr Frank ja auch gesagt hat. Und ein Interim, ja, das ist spannend. Es gibt ja ein anderes Interim, nämlich das Opernhaus. Und es gibt aber einen großen Unterschied zum Opernhaus im Vergleich zum Stadion. Während ein Stadion während eines Umbaus eben auch bespielt werden könnte, kann ein Opernhaus während eines Umbaus, also wenn die Bühne rausgerissen ist, kannst du nicht gleichzeitig dort spielen. Also das ist der große Unterschied zwischen dem einen Interim, ja, und dem anderen Interim. Deswegen muss man umso genauer alles prüfen, weil auch ein Interim kostet einen Haufen Geld. Viele, viele Millionen kostet ein Ersatzstadionsbau irgendwo hier in Nürnberg oder so. Also das sind sehr große ungelegte Eier, die man überprüfen muss.
0: Ja, das ist jetzt der Versuch für die Radioführerinnen, für die Radioführer hier im Funkhaus, so ein bisschen eine Stimmungslage mal zu bekommen. Daniel Frank hat sich jetzt ja auch nicht wirklich so in eine Richtung geäußert.
2: Ja, wenn wir den Stadthaushalt uns anschauen, dann müssen wir eigentlich das kostengünstigste priorisieren,
0: soweit es eben möglich
2: ist. Naja, meinetwegen nach Regensburg, wenn die uns das Stadion bereitstellen, ja, so wie es Herr Frank auch schon gesagt hat, ja, dann müssen wir das genau ernsthaftes prüfen, weil ein neues Stadion, wenn auch kleiner, irgendwo als Interim aufzubauen, das kostet halt wesentlich mehr, als in ein bestehendes Stadion umzuziehen für mehrere Jahre.
0: Ja, und wenn die Bahn, müssen wir warten, bis die Bahn wieder nach Regensburg fährt.
2: Ja, aber wie gesagt, die anderen sind zum Teil eben noch weiter weg.
0: Ja,
2: also das sind tatsächlich Dinge, aber ich bin dankbar, dass wir das jetzt nochmal genauer prüfen, was eben möglich ist. Und eventuell landen wir dann am Ende, aber das ist eben diese Kaffeesatzleserei, am Ende landen wir dann vielleicht wirklich in einem Stadion des Vollumbaus und trotzdem muss da gespielt werden. Das kann natürlich genauso sein. Das hat es ja, wie gesagt, Herr Buschner hat es alles schon gegeben, aber das müssen wir halt nochmal überprüfen.
0: Wäre das, wenn man mal auf die Kohle guckt, wäre das die kostengünstigste?
2: Nee, leider nein.
0: Das Umbauen im Spielbetrieb?
2: Eben nicht. Und das ist ja gerade unser Problem, weil sonst würden wir uns das natürlich gleich mal vorstellen und dann machen wir es doch und so. Aber da sind wir eben, denke ich, miteinander eben zurückhaltend, weil wir schon auf die Zahlen schauen.
0: Frau Friedl, Sie tun sich ein bisschen leichter bei der Antwort, weil die Partei von Michael Ziegler und von Daniel Frank, die SPD und die CSU werden das ja mehr oder weniger gemeinsam auf den Weg bringen. Sie müssen es ja nicht mitentscheiden. Was würden Sie denn tun?

0: uns kommt halt tatsächlich auch noch mal so dieser Faktor Nachhaltigkeit, CO2-Bilanz. Also das eine ist das Geld, was kostet was, wie viel. Und das andere ist natürlich, dass man sich es eben unter der CO2-Bilanz, unter der Nachhaltigkeit noch mal anschaut. Also da wird von uns auch noch mal dann ein Antrag kommen, dass man das wirklich vergleicht. Und dann müssen wir tatsächlich am Ende entscheiden, ich sag mal, einen guten Weg finden, was nicht so teuer ist und trotzdem nachhaltig ist, dass wir da eine gute Variante wählen. Aber ich könnte tatsächlich jetzt im Augenblick auch nicht sagen, welches die Variante ist, weil wir haben auch diskutiert und dann waren wir uns auch nicht von vornherein einig, was jetzt da von der Nachhaltigkeit für was spricht. Also von daher ist es tatsächlich nochmal eine Aufgabe, denke ich, die wir an den Andi Kriegelstein zurückgeben und die er tatsächlich bearbeiten muss dann.
1: Wird Andi Kriegelstein, Dr. Puschner, Nürnberger Nachrichten, wird Andi Kriegelstein das jetzt dann auch irgendwie entscheiden, oder?
2: Naja, es gibt ja eine Vorlage für die aktuelle Stadtratssitzung aus dem Hause Kriegelstein, wo also relativ klar gesagt wird, das Interim innerhalb Nürnbergs scheint wenig aussichtsreich zu sein aus planungsrechtlicher Perspektive, auch aus der Perspektive der Nachhaltigkeit, von Frau Friedl gerade angesprochen. Und die beiden anderen Varianten wären zumindest aus dieser Stadtratsvorlage heraus gesehen die wahrscheinlicheren.
1: Die beiden anderen wären also Clubspiel auf der Baustelle oder Clubspiel in Regensburg oder in
2: genau,
1: München?
2: Genau, Clubspiel Interim außerhalb oder eben Nürnbergs oder Spielen im Baubetrieb.
1: Was würde Ihnen denn gefallen?
2: Vielleicht kommt da der Nostalgiker in mir hoch, aber ich fand es in den 80er Jahren hatte seinen eigenen Charme. Also ich fand dieses Spielen im Baubetrieb gar nicht so schlimm.
1: Ja.
2: Und der Club hat damals immer die Klasse gehalten.
1: Ich kann mich anschließen, du hast das ja auch erlebt, das war, als das Dach gebaut worden ist.
2: Hat es einen morbiden Charme.
1: Ja, auf der Haupttribüne muss jetzt, wenn wieder umgebaut wird, Michael Ziegler, Sie sind ja auch schon nicht erst seit gestern beim Club unterwegs. Der Denkmalschutz für die Haupttribüne, für diesen unteren Teil der Haupttribüne gilt das ja hauptsächlich. Muss man dem jetzt auch festhalten oder darf man die jetzt ran?
3: Also da gibt es bestimmte Wände, das ist richtig, aber wir haben den
1: wo
3: Plan...
1: Wo sind die? Welche Wände sind das?
3: Allmächtig kann das
1: also auch nicht... Also hinten raus vielleicht. Also ich habe den Eindruck, selbst wenn man jetzt...
3: In Zukunft kann man die Wand nur noch... innerhalb des Stadions sehen, so wurde mir das erklärt.
0: Aber jetzt eigentlich auch.
3: Ja, und das bleibt erhalten, ne? Und hat aber keinerlei Einfluss auf die Neugestaltung. Mhm. Also es wird alles mehr, nicht so viel mehr, als sich alle wünschen. Es gibt mehr für die VIPs, es gibt eine größere Umkleidekabine und so weiter und so fort. Also es wird alles besser. Alle haben trotzdem aber Abstriche gemacht, so wurde mir das erklärt. Und eben diese Wand bleibt erhalten, aber die ist so eingebunden, dass die praktisch für den Ausbau keine Rolle spielt und vor allem keine großen Mehrkosten verursacht.
1: Wenn es jetzt um Kosten ging, Dr. Puschner, warum wurde eigentlich im Vorfeld so ausufernd über Funktionsbereiche und Leichtathletikbahn im Wald und Übernachtungsbereich und Reha-Bereich und was da nicht alles diskutiert worden ist, hätte man sich da eigentlich alles sparen können?
2: Meines Erachtens hätte man sich von Anfang an dieses Stichwort zu eigen machen sollen, was jetzt immer durch die Debatte geistert, Stadion pur, also Konzentration auf das Kernprojekt, das jetzt auch im Kooperationsvertrag von CSU und SPD definiert ist. Ich fand diese Außenrumplanungen von Anfang an für überambitioniert.
1: Sie auch, Herr Ziegler?
3: Naja, also ich finde es schon gut, dass man erstmal bestimmte Sachen gegenüberstellt. Was ist nötig, was ist möglich, was ist wünschenswert? Und dann ist es ja bei vielen Projekten so, dass man bestimmte Dinge wieder auf Realismus prüfen muss und wieder eindampfen muss. Aber es gibt auch immer eine Phase, wo man sagt, ja, wäre das denn jetzt sinnvoll? Nehmen wir das Beispiel Kindergarten dort an der Stelle. Das ist eigentlich eine gute Idee, aber logistisch bei Großereignissen ist der dann nicht zu erreichen. Und dann kann man die Kinder gar nicht bringen und so weiter. Aber man hat es geprüft und kann jetzt eben guten Gewissens sagen, dass das halt da nicht geht. Dafür kommt vielleicht das Clubmuseum rein und so weiter. Ja. Also es kommen ja neue Dinge rein, aber halt nicht so viel.
1: Stadion pur sozusagen.
3: Ja.
1: Eine Frage habe ich noch auf meinem Spickzettel stehen. Der Club muss ja auch seinen Anteil bezahlen. Ich gucke in die Runde, sehe Daniel Frank nickt. Wird der 1. FC Nürnberg das Vereinsgelände am Pfalzner war ja dafür opfern müssen, dass das vielleicht dann nicht mehr Clubgelände ist? Daniel Frank?

0: Also es ist eine Entscheidung, die am Ende der Verein treffen muss. Ja. Aber sicherlich ist es schon so, dass der Club ja da seine Hausaufgaben machen muss und auch da dann Überlegungen anstrebt, wie kommt er auf seine Summe, damit er das auch mittragen kann. Und da ist das eine Option, die intern auch immer im Gespräch war, ja.
1: Michael Ziegler?
2: Der Club muss sich natürlich dankbar zeigen, monetär, dass er am Ende so ein tolles Stadion erhält, wo er dann ganz erstklassigen Erstliga-Fußball spielen kann.
3: Ja, tatsächlich kann ich sagen, also ich komme ja aus Zabo, wohne ja direkt an der Pfalzner Weiherstraße. Also der Vorstadtverein Zabo hat schon große Bedenken tatsächlich, dass sozusagen auch wenn der Club jetzt plant, in das neue Stadion das Museum mitzunehmen und Büroräume mitzunehmen, dass sozusagen das Gelände am Pfalzner Weiher aufgegeben wird und dann bebaut wird, weil das tatsächlich sehr, sehr schwierig ist. Also die Pfalzner Weiherstraße ist tatsächlich da in der nicht in der Lage, so viel Verkehr, wenn da jetzt noch wirklich große Wohnbebauung kommt, aufzunehmen. Also das ist schon tatsächlich eine Befürchtung vom Vorstadtverein, dass da Dinge in Bewegung kommen, die so tatsächlich der Vorstadtverein und ja logischerweise die Anleger an der Pfalzner Weiherstraße jetzt nicht unbedingt gerne sehen werden. Also das muss man, glaube ich, tatsächlich dann mit dem Club einfach noch mal gut besprechen. Also es gibt ja praktisch die Plätze vorne an der Regensburger Straße und die hinten raus zur Pfalzner Weiherstraße. Und da muss man natürlich ganz gut schauen, ob man da irgendwas möglich macht. Das würde ja auch nur gehen, wenn man tatsächlich eine Änderung des Bebauungsplans dann
1: das durchführt. Kann dann nicht erst FC Nürnberg machen, sondern das muss dann im Stadtrat.
2: Das ist dann ein längerer Prozess auch.
3: Und ein umstrittener, kann ich jetzt schon sagen.
1: Dr. Puschner, wird wohl so laufen, oder?
4: Ja, also ich würde jetzt erstmal sagen, der Club muss seinen Anteil leisten, weil das sonst auch der Bevölkerung, glaube ich, schwer vermittelbar ist in so einem Millionengeschäft wie Fußball, wenn jetzt sich der Club da nicht angemessen an diesem Stadionprojekt beteiligen
1: würde. Wenn alles ja, der Steuerzahler oder die öffentliche Hand oder Land oder Kommune oder wer auch immer bezahlt. Jetzt vom Fußballplatz zum Riesenrad. Es wird geben eine Diskussion. Wir bleiben am Pfalzner Weiher. Jetzt allerdings andere Seite. Ja, da ist so gut was los. Da wird ein super schickes neues Opernhaus in die Kongresshalle reingebaut. Etwas, wo man sicherlich viel Aufmerksamkeit auch bundesweit, je nachdem, wie man es über die Medien auch kommuniziert, vielleicht sogar europaweit bekommen kann für das neue Opernhaus. Und Stadion haben wir ein neues, Opernhaus haben wir ein neues. Werden wir auch 3 Wochen lang Frühlingsfest haben, Daniel Frank?
0: Ja, absolut. Ich freue mich drauf. Ich habe extra sogar auch in diesem Sommer meinen Urlaub so geplant, dass ich pünktlich zum Anstich beim Herbstvolksfest wieder da bin. Und
1: ja, jetzt Herbstvolksfest, aber Frühlingsfest.
0: Ich bin der Meinung, dass wir generell auch hier den Schaustellern etwas Gutes tun, indem wir das verlängern, aber auch der ganzen Stadtgesellschaft. Gerade das Volksfest ist ein Fest in Nürnberg, was durch alle Schichten angenommen wird, was von groß bis klein angenommen wird. Und ich glaube, das hält eine Stadt zusammen, wenn es solche Feste gibt. Und wir als CSU-Stadtratsfraktion haben das immer von Anfang an positiv begleitet und auch befürwortet, dass man auch hier in die Verlängerung zukünftig gehen wird.
1: Heißt das Herbstvolksfest eine Woche länger oder 3 Wochen Frühlingsfest? Oder zweimal 3 Wochen? Wäre auch nicht schlecht.
0: Wir als CSU-Fraktion sind da bei beiden Varianten, glaube ich, offen, weil wir sagen, dass wenn man schon diesen ganzen Aufwand hat, auch sowas aufbaut, durchaus es auch mal eine Zeit lang stehen lassen kann, damit es auch wirtschaftlich ist für die Schaustellerinnen und Schausteller und eben auch die Stadtgesellschaft profitiert davon. Also auch darüber kann man sprechen, ja.
1: Diskussionslage zu diesem Thema frage ich Michael Ziegler, den Fraktionschef der SPD in Ihrer Partei, in der Rathaus-SPD, sieht wie aus?
2: Naja, eine dauerhafte Verlängerung. Es geht um die dauerhafte Verlängerung des Frühlingsvolksfests auf 3 Wochen. Und da hat keiner von uns was dagegen.
1: Na, das. Und Herbst bleibt ja erstmal 2 Wochen.
2: Ja. Wie gesagt, das haben wir noch nicht besprochen, aber ich kann mir gut vorstellen, dass das dann ein nächster Wunsch des Süddeutschen Schaustellerverbandes sein könnte.
1: Konsens auch bei den Grünen, werden Sie da mitgehen? 3 Wochen Frühlingsfest künftig?
3: Also ich kann mir das gut vorstellen, weil gerade das Frühlingsfest natürlich auch mit dem Wetter oft sehr durchwachsen ist. Also ich finde immer bei 3 Wochen ist die Wahrscheinlichkeit, dass da so wirklich 10 Tage richtig schönes Wetter ist, wo dann einfach viele Leute auch zum Volksfest gehen, wirklich besser ist. Ich kann die Schausteller verstehen, also gerade die mit den großen Fahrgeschäften, und wir wollen ja die großen Fahrgeschäfte auch in Nürnberg haben. Also das ist ja auch wichtig, dass die eher kommen, wenn sich der Aufbau halt entsprechend lohnt. Und man sieht es ja immer, wie lange die vorher schon anfangen aufzubauen. Das sind ja 4-5 Wochen teilweise, wo man sieht, dass das sich schon was bewegt, bevor das Volksfest losgeht. Also insofern kann ich das gut verstehen. Ich kann gut mitgehen. Ich hätte mir tatsächlich ein bisschen gewünscht, dass man jetzt nicht nur die Schausteller befragt hätte, sondern vielleicht auch noch die Menschen in der Umgebung beziehungsweise die Bürgervereine ein kurzes Statement eingeholt hat, was die dazu sagen. Aber generell kann ich, also finde ich schön, wenn wir 3 Wochen Volksfest haben, und ich kann es wirklich gut verstehen für die Schausteller, dass das einfach sinnvoll ist.
1: Abstimmung mit den Füßen gibt es ja dann auch immer noch, wenn da tatsächlich fast 2 Millionen Menschen hingehen, um sich da Dinge zu gönnen. Und wo man dann nicht bis in irgendeinen Freizeitpark hunderte von Kilometern fahren muss, dass man auch mal großes Fahrgeschäft hat. Finden Sie auch, frage ich Dr. Marco Puschner?
4: Ja, auf jeden Fall, weil meiner Erinnerung nach ist es ja auch jetzt schon immer so gewesen, dass wenn es Schlechtwetterphasen im Frühjahr gab, dass man dann noch eine 3. Woche drangehängt hat. Die hatte dann aber immer so einen improvisierten Charakter. Wenn man das standardmäßig einführt, würde das, glaube ich, besser laufen.
5: Positives Fazit in unserer Radio-F-Podiumsdiskussion mit den Fraktionschefs von CSU, SPD und Grünen im Nürnberger Rathaus. Heute Nacht die interessantesten Ausschnitte unserer Podiumsdiskussion. Günter Moosberger für Sie am Radio-F-Mikrofon bedankt sich bei Ihnen ganz herzlich fürs Zuhören, wünscht Ihnen noch eine angenehme Nacht zu Hause. Gute Fahrt, wenn Sie im Auto unterwegs sind, und angenehme Verrichtung, wenn Sie noch arbeiten müssen. Danke fürs Zuhören. Und noch eine gute Nacht.

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2: Ich bin Hendrik Daum. Der Christopher Street Day in Berlin ist am späten Abend abgebrochen worden. Laut Polizei wurden in der Nähe der Abschlusskundgebung mehrere Menschen von einem Fahrzeug angefahren. Ein weißer Transporter soll mit hoher Geschwindigkeit in der Parkanlage Tiergarten in eine Menschenmenge gerast sein. Eine Frau kam dabei ums Leben. Von weiteren 16 Verletzten schweben laut den Behörden 3 in Lebensgefahr. Die Polizei fahndet mit über 2000 Einsatzkräften nach dem Täter, den sie inzwischen aber identifiziert hat. Dazu Polizeisprecher Florian Naht.
3: Es laufen bereits Maßnahmen gegen diesen Tatverdächtigen, der noch nicht festgenommen worden ist. Allerdings ist dieser Tatverdächtige Polizei bekannt. Er ist uns Polizei bekannt als Angehöriger des islamistischen Milieus hier in Berlin. Und unsere Fahndungsmaßnahmen nach dieser Person laufen mit Hochdruck.
2: Berlins regierender Bürgermeister Wegner sprach von einem Angriff auf unsere freie und weltoffene Gesellschaft. Immer mehr Menschen müssen vor den massiven Waldbränden in Frankreich und Spanien fliehen. Allein in Frankreich wurden mittlerweile rund 200.000 Menschen in Sicherheit gebracht. Die Flammen wüten vor allem in der Region rund um Bordeaux. Und in Spanien sind rund 70.000 Menschen betroffen, wie Julia Macher berichtet.
4: Die spanische Regierung spricht von einer sehr komplexen Lage, die man bisher so noch nicht erlebt habe. Vor allem die kräftigen Windböen bereiten den Rettungskräften Sorgen. Mehr als 3000 Feuerwehrleute sind im Einsatz und bekämpfen die Flammen aus der Luft und vom Boden. Die Europäische Union schickt 4 Löschflugzeuge zur Unterstützung.
2: Heute beginnt im brasilianischen Rio de Janeiro die internationale AIDS-Konferenz. Zu dem 6-tägigen Forum werden bis zu 10.000 Teilnehmer aus Wissenschaft, Medizin und Politik erwartet. Sie sprechen unter anderem über neue Medikamente, Prävention und die Impfstoffforschung. Aktivisten wollen die AIDS-Konferenz nutzen, um auf Versorgungsengpässe bei Medikamenten und auf Diskriminierung aufmerksam zu machen. In Bayreuth sind am Abend die diesjährigen Richard-Wagner-Festspiele eröffnet worden. Wegen des 150-jährigen Jubiläums gab es zum Auftakt keine Opernpremiere, sondern einen Festakt, unter anderem mit Beethovens 9. Symphonie. Sie erklang auch zur Grundsteinlegung des Bayreuther Festspielhauses im Mai 1872, damals dirigiert von Richard Wagner höchstpersönlich. Zu den Gästen des Festaktes gehörten Bundeskanzler Merz, Altkanzlerin Merkel und Bayerns Ministerpräsident Söder. Bei der Tour de France geht der Führende der Gesamtwertung Tadej Pogacar heute mit 6,5 Minuten Vorsprung in die letzte Etappe nach Paris. Nur noch ein Sturz könnte den Sieg des Slowenen verhindern.
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1: Wie kann ich Ihnen helfen?
2: Ich hatte noch nie einen Orgasmus.
1: Sagen Sie es bitte lauter.
3: Ich hatte noch nie einen Orgasmus.
4: Und damit ist die seit 20 Jahren verheiratete Fanny nicht die einzige Frau auf der Welt. In der Komödie Cherie, ich komme, die Erfindung der Lust, legt sich Fanny deshalb einen Vibrator zu. Als sie ihn das erste Mal ausprobiert, schaut ausgerechnet Ehemann Tom vorbei.
2: Ja.
5: Fanny, es ist abgeschlossen.
2: Alles okay?
5: Ja, und bei dir?
2: Das ist mein Telefon, es vibriert. Wo habe ich es denn hingelegt?
5: Na, dann suchen wir einfach mal.
2: Nein, nein, nein.
5: Da drüben.
2: Ach, da ist es ja. Tom, können wir? Wir müssen reden.
4: Ein bei Männern gefürchteter Satz. Aber Tom zeigt für das Orgasmusproblem vollstes Verständnis. Und weil er leidenschaftlicher Erfinder ist, hat Fanny eine Idee.
2: Der ganze Kram hier, das ist nichts und funktioniert nicht. Aber ich weiß, dass du was viel Besseres hinbekommst. Du brauchst nur Hilfe.
5: Hilfe?
2: Wenn du willst, bilden wir beide ein Team.
5: Ein Team wofür?
2: Na, du brauchst die Tipps einer Frau. All die Sachen hier funktionieren nicht. Und ich habe das Gefühl, dass sich niemand wirklich dafür interessiert, was Frauen wollen und was ich brauche.
4: Abgemacht. Tom macht sich an die Entwicklung von allerlei Geräten, die Fanny ihren ersten Orgasmus verschaffen soll. Gar nicht so einfach, aber schon bald gibt es Fortschritte.
5: Pass auf, bei dem hier habe ich ein gutes Gefühl. Das ist eine Kombi aus den Prototypen 2, 7 und 15. So, sieh her, du musst den nur direkt auf die Klitoris setzen. Und du wirst merken, er saugt, aber nur ganz leicht, okay?
2: Geht das auch in der Wanne?
5: Nein, der hat Batterien.
2: Ach so, stimmt.
4: Die französische Komödie ist zugleich witzig und romantisch. Im Kern basiert Cherie, ich komme, die Erfindung der Lust, auf der Geschichte des millionenfach verkauften Womanizers, den das Ehepaar Lemke in der Nähe von Deggendorf erfunden hat. Stefan Grundler, Radio F, Kinoredaktion.

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1: Ich bin Hendrik Daum. Einen schönen guten Morgen. Dramatische Szenen am späten Abend am Rande des Christopher Street Day in Berlin. Ein Angreifer hatte einen Transporter in der Parkanlage des Tiergarten absichtlich in eine Menschengruppe gesteuert und mehrere Personen erfasst. Laut Polizei wurde dabei eine Frau getötet. Mindestens 16 Menschen wurden verletzt, 3 von ihnen lebensgefährlich. Der Täter ist noch auf der Flucht. In der Nacht meldete die Polizei aber, der mutmaßliche Verdächtige sei identifiziert. Dazu Polizeisprecher Florian Naht.
2: Es laufen bereits Maßnahmen gegen diesen Tatverdächtigen, der noch nicht festgenommen worden ist. Allerdings ist dieser Tatverdächtige Polizei bekannt. Er ist uns Polizei bekannt als Angehöriger des islamistischen Milieus hier in Berlin. Und unsere Fahndungsmaßnahmen nach dieser Person laufen mit Hochdruck.
1: Gestern hatten in Berlin hunderttausende Menschen den Christopher Street Day gefeiert, um ein Zeichen für Toleranz und Vielfalt zu setzen. In Frankreich und Spanien ist es der Feuerwehr bisher nicht gelungen, die riesigen Waldbrände unter Kontrolle zu bringen. Im Südwesten Frankreichs breiten sich die Flammen weiter landeinwärts aus. Über 200.000 Menschen wurden in Sicherheit gebracht. Die Behörden sprechen von einem noch nie dagewesenen Ausmaß der Brände. In Spanien hat die Regierung für 2 Regionen den Notstand ausgerufen. Die Bayreuther Festspiele haben sich zum 150-jährigen Jubiläum klar gegen einen Rechtsruck in Politik und Gesellschaft gestellt. Festspielleiterin Katharina Wagner rief beim Festakt dazu auf, Nein zu sagen zu Rassismus und zu einer Verharmlosung der Geschichte. Sie verwies dabei auch auf die enge Verknüpfung ihrer Familie mit dem NS-Regime und die besondere Verantwortung der Festspiele. Der Vorsitzende der CSU-Landesgruppe im Bundestag, Hoffmann, fordert ein Rüstungsabkommen mit der Ukraine, um die Bundeswehr mithilfe ukrainischer Drohnentechnologie aufzurüsten. Hoffmann sagte der Bild am Sonntag, Deutschland werde die Hilfe für die Ukraine unter allen Umständen fortsetzen. Gleichzeitig habe Kiew im Bereich Drohnen und Drohnenabwehr herausragende Fähigkeiten entwickelt. Bei der Tour de France geht der Führende der Gesamtwertung Tadej Pogacar heute mit 6,5 Minuten Vorsprung in die letzte Etappe nach Paris. Nur noch ein Sturz könnte den Sieg des Slowenen verhindern.
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1: Widder 4 Sterne, die Energie ist wieder voll auf Ihrer Seite.
2: Stier 2 Sterne, besser Sie gönnen sich jetzt die nötige Ruhe.
1: Zwillinge 5 Sterne, ein wichtiges Gespräch verläuft harmonisch.
2: Krebs 5 Sterne, genießen Sie den Augenblick.
1: Löwe 4 Sterne, Ihre Ausstrahlung beeindruckt Ihr gesamtes Umfeld.
2: Jungfrau 2 Sterne, seien Sie etwas nachsichtiger mit Ihren eigenen Fehlern.
1: Waage 5 Sterne, durch ein schönes Erlebnis kommen Sie schnell an Ihr Ziel.
2: Skorpion 4 Sterne, jetzt heißt es dranbleiben.
1: Schütze 5 Sterne, ein spontaner Einfall erweist sich als wahrer Glücksgriff.
2: Steinbock 5 Sterne, alle Puzzleteile fügen sich jetzt zusammen.
1: Wassermann 5 Sterne, eine positive Begegnung verbessert Ihre gesamte Stimmung.
2: Fische 1 Stern, jetzt müssen Sie auf die kleinen Fehler achten.
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1: Der Fürther Stadtpark ist wunderschön und dort können Sie jetzt an lauschigen Sommerabenden ausgesuchter Literatur lauschen. 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Die Leiterin des Fürther Kulturamtes wird uns mehr über das Programm erzählen um 7.10 Uhr. Und dann können natürlich auch bei einem lauschigen Sommerabend viele Mücken unterwegs sein. Da hat sich unser Verbraucherexperte Ron Perdus informiert. Welche Tipps gibt es, wenn mal eine Mücke gestochen hat? Welche Mückenmittel gibt es da zu kaufen? Oder können wir auch Hausmittelchen verwenden? Mehr dazu um 7.40 Uhr.
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2: Ich bin Hendrik Daum, einen schönen guten Morgen. Dramatische Szenen am späten Abend am Rande des Christopher Street Day in Berlin. Ein Angreifer hatte einen Transporter in der Parkanlage des Tiergarten absichtlich in eine Menschengruppe gesteuert und mehrere Personen erfasst. Laut Polizei wurde dabei eine Frau getötet. Mindestens 16 Menschen wurden verletzt, 3 von ihnen lebensgefährlich. Der Täter ist noch auf der Flucht. In der Nacht meldete die Polizei aber, der mutmaßliche Verdächtige sei identifiziert. Dazu Polizeisprecher Florian Naht.
3: Es laufen bereits Maßnahmen gegen diesen Tatverdächtigen, der noch nicht festgenommen worden ist. Allerdings ist dieser Tatverdächtige Polizei bekannt. Er ist uns Polizei bekannt als Angehöriger des islamistischen Milieus hier in Berlin. Und unsere Fahndungsmaßnahmen nach dieser Person laufen mit Hochdruck.
2: Gestern hatten in Berlin hunderttausende Menschen den Christopher Street Day gefeiert, um ein Zeichen für Toleranz und Vielfalt zu setzen. In Frankreich und Spanien ist es der Feuerwehr bisher nicht gelungen, die riesigen Waldbrände unter Kontrolle zu bringen. Im Südwesten Frankreichs breiten sich die Flammen weiter landeinwärts aus. Über 200.000 Menschen wurden in Sicherheit gebracht. Die Behörden sprechen von einem noch nie dagewesenen Ausmaß der Brände. In Spanien hat die Regierung für 2 Regionen den Notstand ausgerufen. Die Bayreuther Festspiele haben sich zum 150-jährigen Jubiläum klar gegen einen Rechtsruck in Politik und Gesellschaft gestellt. Festspielleiterin Katharina Wagner rief beim Festakt dazu auf, Nein zu sagen zu Rassismus und zu einer Verharmlosung der Geschichte. Sie verwies dabei auch auf die enge Verknüpfung ihrer Familie mit dem NS-Regime und die besondere Verantwortung der Festspiele. Der Vorsitzende der CSU-Landesgruppe im Bundestag, Hoffmann, fordert ein Rüstungsabkommen mit der Ukraine, um die Bundeswehr mithilfe ukrainischer Drohnentechnologie aufzurüsten. Hoffmann sagte der Bild am Sonntag, Deutschland werde die Hilfe für die Ukraine unter allen Umständen fortsetzen. Gleichzeitig habe Kiew im Bereich Drohnen und Drohnenabwehr herausragende Fähigkeiten entwickelt. Bei der Tour de France geht der Führende der Gesamtwertung Tadej Pogacar heute mit 6,5 Minuten Vorsprung in die letzte Etappe nach Paris. Nur noch ein Sturz könnte den Sieg des Slowenen verhindern.
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1: Um ein gefährliches Monster und um eine gefährliche Liebe geht es in zwei neuen Filmen in unseren fränkischen Kinos. Als da wären Kraken, Erwachen der Tiefe und Dreams, gefährliches Verlangen. In San Francisco wohnt in Dreams, gefährliches Verlangen, die wohlhabende Jennifer. Ihre Leidenschaft gilt Franco, einem mexikanischen Balletttänzer.
2: Ich bin super hungrig.
3: Nun ja, du hast mindestens über eine Stunde trainiert.
2: Ich tue, was ich kann. Ich mach Tofu rein. Ist das okay für dich?
3: Ich mag wirklich alles, was du machst. Ich hatte noch nie so viel Essen im Haus.
1: Dass seine Tochter ein Verhältnis mit einem Mexikaner hat, gefällt Jennifers Vater ganz und gar nicht.
4: Jake sagt, er hat diesen mexikanischen Tänzer gestern bei dir gesehen. Du weißt, ich will, dass du glücklich bist. Vielleicht eine Beziehung hast und möglicherweise ein paar Kinder.
3: Ich kann keine Kinder bekommen. Ich hab's versucht.
4: Ich freue mich darüber, dass du Immigranten hilfst. Ich meine, ich bin voll und ganz dafür. Aber es gibt Grenzen, verstehst du?
1: Jennifer muss sich zwischen Geld und Liebe entscheiden. Dreams, gefährliches Verlangen, ist kein leichter Film, bietet aber eine sehenswerte Leistung von Oscar-Preisträgerin Jessica Chastain als Jennifer. In einem einsamen Fjord in Norwegen geschehen in Kraken, Erwachen der Tiefe, seltsame Dinge. Menschen verschwinden und Fische sterben massenhaft. Ob das etwas mit der neuen Lachszuchtstation zu tun hat, zumal diese mit einer innovativen Ultraschalltechnik arbeitet.
5: Das ist der perfekte Ort für unseren Premium-Lachs, um groß zu werden.
6: Ich hörte, dass die Schallbehandlung den Lachs stressen und sein Wachstum stoppen kann.
7: Ja, könnte sein. Das gesamte Ökosystem könnte dadurch gestört werden.
8: Was meinen Sie mit Ökosystem stören?
5: Das ist völlig ausgeschlossen.
1: Ja, so kann man sich täuschen. Denn wie der Filmtitel verrät, gibt es in Kraken, Erwachen der Tiefe schon bald monstermäßigen Ärger. Stefan Grundler, Radio F, Kinoredaktion.

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1: Ich bin Stefan Schütz. Guten Morgen. Entsetzen am späten Abend in Berlin. Am Rande des Christopher Street Day hat ein Angreifer ein Fahrzeug in eine Menschengruppe gesteuert und mehrere Personen erfasst. Laut Polizei wurde eine Frau getötet, mindestens 16 Menschen wurden verletzt, 3 von ihnen lebensgefährlich. Der Täter ist noch auf der Flucht, konnte von der Polizei aber mittlerweile identifiziert werden. Bei ihm soll es sich um einen polizeibekannten Mann aus der islamistischen Szene handeln, Oberbürgermeister Wegner.
2: Viele feiernde Menschen, die glücklich waren, die Vielfalt dieser Stadt gefeiert haben, die Weltoffenheit, die Freiheit, ja auch die Liebe. Dieser Tag wurde durch diese schreckliche Tat beendet.
1: In Frankreich und Spanien versuchen weiter tausende Einsatzkräfte, die verheerenden Waldbrände unter Kontrolle zu bringen. Die französische Regierung schickte weitere 500 Soldaten sowie ein Militärflugzeug vom Typ A400M in das Brandgebiet im Südwesten des Landes. Dort mussten inzwischen etwa 260.000 Menschen vor den Flammen in Sicherheit gebracht werden. Im Nachbarland Spanien gut 60.000. Nach der Kabinettsumbildung hat eine Debatte über Reformen im Gesundheitswesen begonnen. Der designierte Gesundheitsminister Linnemann kündigte in der Bild-Zeitung an, die Zahl der gesetzlichen Krankenkassen zu reduzieren, um die Beiträge zu stabilisieren. Aktuell gibt es davon mehr als 90. Mehrere Sozialverbände verlangen dagegen, die geplanten Reformen zugunsten der Versicherten nachzubessern. In Bayreuth sind am Abend die Richard-Wagner-Festspiele eröffnet worden. Wegen des 150. Jubiläums gab es zum Auftakt keine Opernpremiere, sondern einen Festakt, unter anderem mit Beethovens 9. Symphonie. Sie erklang auch zur Grundsteinlegung des Bayreuther Festspielhauses 1872, damals dirigiert von Richard Wagner höchstpersönlich. Zu den Gästen des Festaktes gehörten Kanzler Merz, Altkanzlerin Merkel und Bayerns Ministerpräsident Söder. Heute beginnt im brasilianischen Rio de Janeiro die internationale AIDS-Konferenz. Zu dem 6-tägigen Forum werden bis zu 10.000 Teilnehmer aus Wissenschaft, Medizin und Politik erwartet. Sie sprechen unter anderem über neue Medikamente, Prävention und die Impfstoffforschung. Aktivisten wollen die AIDS-Konferenz nutzen, um auf Versorgungsengpässe bei Medikamenten und auf Diskriminierung aufmerksam zu machen.
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1: Der Brombachsee, ein echtes Paradies für Erholungssuchende. Für Wassersportler, Radfahrer, Wanderer, Sonnenanbeter und Gourmets. Aber auch ein gefährliches Pflaster. Zumindest im Roman Tödlicher Törn von Heike Mallert. Da kommt Victoria an Bord des Segelschiffs Xantippe ums Leben. Tragischer Unfall oder heimtückischer Mord? Der ehemalige Polizeireporter Frank beginnt Ermittlungen anzustellen. Und er entdeckt schnell, dass es viele Verdächtige gibt, die alle einen guten Grund hatten, Victoria nach dem Leben zu trachten. Tödlicher Törn ist ein spannender Sommerkrimi mit viel Lokalkolorit, typisch fränkischen Charakteren, herrlichen Schauplätzen und vielen Genusselementen. Nach der Geschichte finden Leser auch noch tolle Rezepte zum Nachkochen und ein kleines Lexikon des Segelns. Die perfekte Urlaubslektüre, die Lust macht auf Ferien vor der eigenen Haustür. Tödlicher Törn von Heike Mallert ist erschienen im FAW Verlag Bamberg. 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
1: Ich bin Stefan Schütz. Guten Morgen. Entsetzen am späten Abend in Berlin. Am Rande des Christopher Street Day hat ein Angreifer ein Fahrzeug in eine Menschengruppe gesteuert und mehrere Personen erfasst. Laut Polizei wurde eine Frau getötet, mindestens 16 Menschen wurden verletzt, 3 von ihnen lebensgefährlich. Der Täter ist noch auf der Flucht, konnte von der Polizei aber mittlerweile identifiziert werden. Bei ihm soll es sich um einen polizeibekannten Mann aus der islamistischen Szene handeln, Oberbürgermeister Wegner.
2: Viele feiernde Menschen, die glücklich waren, die die Vielfalt dieser Stadt gefeiert haben, die Weltoffenheit, die Freiheit, ja auch die Liebe. Dieser Tag wurde durch diese schreckliche Tat beendet.
1: In Frankreich und Spanien versuchen weiter tausende Einsatzkräfte, die verheerenden Waldbrände unter Kontrolle zu bringen. Die französische Regierung schickte weitere 500 Soldaten sowie ein Militärflugzeug vom Typ A400M in das Brandgebiet im Südwesten des Landes. Dort mussten inzwischen etwa 260.000 Menschen vor den Flammen in Sicherheit gebracht werden. Im Nachbarland Spanien gut 60.000. Nach der Kabinettsumbildung hat eine Debatte über Reformen im Gesundheitswesen begonnen. Der designierte Gesundheitsminister Linnemann kündigte in der Bild-Zeitung an, die Zahl der gesetzlichen Krankenkassen zu reduzieren, um die Beiträge zu stabilisieren. Aktuell gibt es davon mehr als 90. Mehrere Sozialverbände verlangen dagegen, die geplanten Reformen zugunsten der Versicherten nachzubessern. In Bayreuth sind am Abend die Richard-Wagner-Festspiele eröffnet worden. Wegen des 150. Jubiläums gab es zum Auftakt keine Opernpremiere, sondern einen Festakt, unter anderem mit Beethovens 9. Symphonie. Sie erklang auch zur Grundsteinlegung des Bayreuther Festspielhauses 1872, damals dirigiert von Richard Wagner höchstpersönlich. Zu den Gästen des Festaktes gehörten Kanzler Merz, Altkanzlerin Merkel und Bayerns Ministerpräsident Söder. Heute beginnt im brasilianischen Rio de Janeiro die internationale AIDS-Konferenz. Zu dem 6-tägigen Forum werden bis zu 10.000 Teilnehmer aus Wissenschaft, Medizin und Politik erwartet. Sie sprechen unter anderem über neue Medikamente, Prävention und die Impfstoffforschung. Aktivisten wollen die AIDS-Konferenz nutzen, um auf Versorgungsengpässe bei Medikamenten und auf Diskriminierung aufmerksam zu machen.
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1: Die heimlich lebendigen Spielzeuge der achtjährigen Bonnie haben in Toy Story 5 ein Problem. Denn seit Bonnie ein Kinder-iPad bekommen hat, hängt sie den ganzen Tag nur noch am Bildschirm. Das Cowgirl Jessie will deshalb das Pad zur Rede stellen.
2: Hi!
3: Was zur...
2: Entschuldige, ich wollte dich nicht erschrecken. Ruhemodus, weißt du?
3: Ich will mit dir reden, Gerät.
2: Bitte, nenn mich Lilly.
3: Jetzt hör mal zu. Wir alle hier haben den ganzen Sommer Freunde für Bonnie gesucht. Zum Beispiel die Jordan Kids von gegenüber. Ja.
2: Aber dann hast du hier alles ruiniert.
3: Verstehe.
2: Mit deinen doofen...
3: Du hörst mir überhaupt nicht zu.
2: Oh doch, ich hab zugehört. Ich spitz doch immer die Ohren.
1: Es hilft nichts. Bonnie verliert immer mehr das Interesse für ihre Spielzeuge. Da trifft es sich gut, dass Cowboy Woody wieder auftaucht.
4: Hipster Cowboy.
5: Warum trägst du ein Kleid, Woody?
6: Das ist ein Poncho, Forky. Ist doch mal was anderes. Ah, schön, wieder hier zu sein. Was?
7: Nichts. Liebe den Poncho.
8: Da hilft nur brauner Filzstift.
6: Ah, da hat Bonnie ordentlich umdekoriert. Da ist einiges aus dem Leim gegangen. Okay.
1: Zusammen mit seinem Kumpel Buzz Lightyear versucht Woody, die Dinge wieder gerade zu biegen. Kaum zu glauben, aber es ist tatsächlich über 30 Jahre her, dass Toy Story als damals erster abendfüllender Animationsfilm das Kino revolutionierte. Mehrere Oscars und Milliardeneinnahmen an den Kinokassen waren seitdem die Folge. Ein Fan der ersten Stunde ist Michael Bulli Herbig, der Cowboy Woody seine Stimme leiht.
9: Dass es nach 30 Jahren einen fünften Teil gibt, das ist eigentlich schon episch. Ne? Zeigt mir eine andere Serie, die das so hinkriegt. Ne? Und auch konstant. Also ich bin auch ein großer Star Wars-Fan, aber das ist nicht konstant. Und bei Toy Story habe ich den Eindruck, dass man sich nie verraten hat. Also man ist sich immer treu geblieben, ist aber immer mit der Zeit gegangen und hat immer Themen gefunden, die auch relevant sind.
1: Da hat Bulli recht. Wie schon seine Vorgänger ist auch Toy Story 5 ein wunderbarer, voller herrlicher Einfälle steckender Spaß für kleine und große Kinofans. Stefan Grundler, Radio F, Kinoredaktion.

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1: Ich bin Stefan Schütz. Guten Morgen. Eine Tote und drei lebensgefährlich Verletzte. Die Polizei in Berlin fahndet nach einem Mann, der mit einem Transporter in eine Menschenmenge unweit des Christopher Street Days gefahren ist. Der Gesuchte ist 21 Jahre alt und wird der islamistischen Szene zugeordnet, Berlins regierender Bürgermeister Wegner.
2: Wir werden uns unsere Art und Weise des Lebens und des Zusammenlebens nicht nehmen lassen. Ich habe großes Vertrauen in die Berliner Polizei, dass wir mit Hochdruck jetzt die Täter ermitteln und sie dann auch zur Rechenschaft ziehen.
1: Nicht bekannt ist derzeit, um wen es sich bei der getöteten Frau handelt. Die DRK Bayern meldet einen Wechsel an der Spitze der Krankschreibungen. Psychische Leiden wie Depressionen oder Ängste sind im ersten Halbjahr Hauptgrund für Ausfälle bayerischer Beschäftigter gewesen. Die Fehltage dafür sind um 12% gestiegen. Der bisherige Spitzenreiter Atemwegserkrankungen ist dagegen um rund ein Viertel zurückgegangen. Ein weiterer häufiger Grund für Krankschreibungen sind Rückenprobleme. In Frankreich und Spanien haben die schweren Waldbrände inzwischen mehr als eine Viertelmillion Menschen aus ihren Häusern getrieben. Im Südwesten Frankreichs mussten laut Behörden rund 167.000 Menschen raus, in Spanien etwa 60.000. Frankreich schickt jetzt zusätzliche Soldaten und Löschflugzeuge in den Einsatz. In Spanien hoffen die Einsatzkräfte, dass sich die Lage dank ruhigerer Wetterbedingungen bald entspannt. Die Zahl der Maserninfektionen in den USA ist auf den höchsten Stand seit Jahrzehnten gestiegen. Mehr als 2300 Fälle in 45 Bundesstaaten sind in diesem Jahr bereits dokumentiert. Der von US-Präsident Trump ernannte Gesundheitsminister Kennedy Jr. steht wegen der steigenden Zahlen der Maserninfektionen in der Kritik. Er hatte immer wieder Zweifel an der Sinnhaftigkeit von Impfungen geäußert. Formel-1-Weltmeister Lando Norris startet heute beim Großen Preis von Ungarn von der Pole Position. Der McLaren-Pilot war schnellster in der Qualifikation. Start des Rennens ist um 15 Uhr. Hinter Norris stehen Charles Leclerc im Ferrari, gefolgt von Oscar Piastri im zweiten McLaren. Der WM-führende Kimi Antonelli im Mercedes startet von Platz 7 aus.
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1: Widder 4 Sterne, die Energie ist wieder voll auf Ihrer Seite.
2: Stier 2 Sterne, besser Sie gönnen sich jetzt die nötige Ruhe.
1: Zwillinge 5 Sterne, ein wichtiges Gespräch verläuft harmonisch.
2: Krebs 5 Sterne, genießen Sie den Augenblick.
1: Löwe 4 Sterne, Ihre Ausstrahlung beeindruckt Ihr gesamtes Umfeld.
2: Jungfrau 2 Sterne, seien Sie etwas nachsichtiger mit Ihren eigenen Fehlern.
1: Waage 5 Sterne, durch ein schönes Erlebnis kommen Sie schnell an Ihr Ziel.
2: Skorpion 4 Sterne, jetzt heißt es dranbleiben.
1: Schütze 5 Sterne, ein spontaner Einfall erweist sich als wahrer Glücksgriff.
2: Steinbock 5 Sterne, alle Puzzleteile fügen sich jetzt zusammen.
1: Wassermann 5 Sterne, eine positive Begegnung verbessert Ihre gesamte Stimmung.
2: Fische 1 Stern, jetzt müssen Sie auf die kleinen Fehler achten.
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1: Der Fürther Stadtpark ist wunderschön und dort können Sie jetzt an lauschigen Sommerabenden ausgesuchter Literatur lauschen. Es finden wieder die Parklesungen statt. Die Leiterin des Fürther Kulturamtes wird uns mehr über das Programm erzählen um 7.10 Uhr. Und dann können natürlich auch bei einem lauschigen Sommerabend viele Mücken unterwegs sein. Da hat sich unser Verbraucherexperte Ron Perdus informiert. Welche Tipps gibt es, wenn mal eine Mücke gestochen hat? Welche Mückenmittel gibt es da zu kaufen? Oder können wir auch Hausmittelchen verwenden? Mehr dazu um 7.40 Uhr.
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3: Ich bin Stefan Schütz, guten Morgen. Eine Tote und drei lebensgefährlich Verletzte. Die Polizei in Berlin fahndet nach einem Mann, der mit einem Transporter in eine Menschenmenge unweit des Christopher Street Days gefahren ist. Der Gesuchte ist 21 Jahre alt und wird der islamistischen Szene zugeordnet, Berlins regierender Bürgermeister Wegner.
4: Wir werden uns unsere Art und Weise des Lebens und des Zusammenlebens nicht nehmen lassen. Ich habe großes Vertrauen in die Berliner Polizei, dass wir mit Hochdruck jetzt den Täter, die Täter, ermitteln und sie dann auch zur Rechenschaft ziehen.
3: Nicht bekannt ist derzeit, um wen es sich bei der getöteten Frau handelt. Die DRK Bayern meldet einen Wechsel an der Spitze der Krankschreibungen. Psychische Leiden wie Depressionen oder Ängste sind im ersten Halbjahr Hauptgrund für Ausfälle bayerischer Beschäftigter gewesen. Die Fehltage dafür sind um 12% gestiegen. Der bisherige Spitzenreiter Atemwegserkrankungen ist dagegen um rund ein Viertel zurückgegangen. Ein weiterer häufiger Grund für Krankschreibungen sind Rückenprobleme. In Frankreich und Spanien haben die schweren Waldbrände inzwischen mehr als eine Viertelmillion Menschen aus ihren Häusern getrieben. Im Südwesten Frankreichs mussten laut Behörden rund 167.000 Menschen raus, in Spanien etwa 60.000. Frankreich schickt jetzt zusätzliche Soldaten und Löschflugzeuge in den Einsatz. In Spanien hoffen die Einsatzkräfte, dass sich die Lage dank ruhigerer Wetterbedingungen bald entspannt. Die Zahl der Maserninfektionen in den USA ist auf den höchsten Stand seit Jahrzehnten gestiegen. Mehr als 2300 Fälle in 45 Bundesstaaten sind in diesem Jahr bereits dokumentiert. Der von US-Präsident Trump ernannte Gesundheitsminister Kennedy Jr. steht wegen der steigenden Zahlen der Maserninfektionen in der Kritik. Er hatte immer wieder Zweifel an der Sinnhaftigkeit von Impfungen geäußert. Formel-1-Weltmeister Lando Norris startet heute beim Großen Preis von Ungarn von der Pole Position. Der McLaren-Pilot war schnellster in der Qualifikation. Start des Rennens ist um 15 Uhr. Hinter Norris stehen Charles Leclerc im Ferrari, gefolgt von Oscar Piastri im zweiten McLaren. Der WM-führende Kimi Antonelli im Mercedes startet von Platz 7 aus.
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1: Wie kann ich Ihnen helfen?
2: Ich hatte noch nie einen Orgasmus.
1: Sagen Sie es bitte lauter.
3: Ich hatte noch nie einen Orgasmus.
4: Und damit ist die seit 20 Jahren verheiratete Fanny nicht die einzige Frau auf der Welt. In der Komödie Cherie, ich komme, die Erfindung der Lust, legt sich Fanny deshalb einen Vibrator zu. Als sie ihn das erste Mal ausprobiert, schaut ausgerechnet Ehemann Tom vorbei.
2: Ja?
5: Fanny, es ist abgeschlossen.
2: Alles okay?
6: Ja, und bei dir?
2: Das ist mein Telefon, es vibriert. Wo habe ich es denn hingelegt?
6: Na, dann suchen wir einfach mal.
2: Nein, nein, nein.
6: Da drüben.
2: Ach, da ist es ja. Tom, können wir? Wir müssen reden.
4: Ein bei Männern gefürchteter Satz. Aber Tom zeigt für das Orgasmusproblem vollstes Verständnis. Und weil er leidenschaftlicher Erfinder ist, hat Fanny eine Idee.
2: Der ganze Kram hier, das ist nichts und funktioniert nicht. Aber ich weiß, dass du was viel Besseres hinbekommst. Du brauchst nur Hilfe.
6: Hilfe?
2: Wenn du willst, bilden wir beide ein Team.
6: Ein Team wofür?
2: Na, du brauchst die Tipps einer Frau. All die Sachen hier funktionieren nicht. Und ich habe das Gefühl, dass sich niemand wirklich dafür interessiert, was Frauen wollen und was ich brauche.
4: Mhm. Abgemacht. Tom macht sich an die Entwicklung von allerlei Geräten, die Fanny ihren ersten Orgasmus verschaffen soll. Gar nicht so einfach, aber schon bald gibt es Fortschritte.
6: Pass auf, bei dem hier habe ich ein gutes Gefühl. Das ist eine Kombi aus den Prototypen 2, 7 und 15. So, sieh her, du musst den nur direkt auf die Klitoris setzen. Und du wirst merken, er saugt, aber nur ganz leicht, okay?
2: Geht das auch in der Wanne?
6: Nein, der hat Batterien.
2: Ach so, stimmt.
4: Die französische Komödie ist zugleich witzig und romantisch. Im Kern basiert Cherie, ich komme, die Erfindung der Lust, auf der Geschichte des millionenfach verkauften Womanizers, den das Ehepaar Lemke in der Nähe von Deggendorf erfunden hat. Stefan Grundler, Radio F, Kinoredaktion.

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1: Ich bin Stefan Schütz. Guten Morgen. Am Rande des Christopher Street Days in Berlin ist ein Transporter in eine Menschenmenge gelenkt worden. Eine Frau starb, 16 Menschen wurden verletzt, 3 von ihnen kämpfen um ihr Leben. Die Polizei hat den mutmaßlichen Täter identifiziert. Tine Klimach berichtet.
2: Nach dem 21 Jahre alten Mann soll mit einem Foto öffentlich gefahndet werden. Er hat nach dpa-Information Familie in Berlin und wurde erst im Mai aus dem Jugendarrest entlassen. Noch ist unklar, ob der Verdächtige das Fahrzeug steuerte und wem der weiße Kastenwagen gehört. Auch wie der Fahrer in den abgesperrten Tiergarten gelangen konnte.
1: Ärzte ohne Grenzen fordern einen drastisch niedrigeren Preis für das HIV-Vorbeugungsmittel Lenacapavir. Anlässlich der Welt-AIDS-Konferenz in Rio de Janeiro verlangt die Organisation rund 40 Dollar pro Person und Jahr statt der bisherigen 28.000 Dollar. Die verlangt der Hersteller für eine Jahresdosis zur Behandlung Infizierter in den USA. Weltweit leben fast 41 Millionen Menschen mit HIV. Carsten Linnemann hat als designierter Gesundheitsminister schon konkrete Pläne. Er will die Zahl der gesetzlichen Krankenkassen deutlich reduzieren, um die Beiträge stabil zu halten. Das kündigte er in der Bild-Zeitung an. Aktuell gibt's über 90 davon. Mehrere Sozialverbände fordern außerdem, die Pläne zur Gesundheitsreform noch zugunsten der Versicherten nachzubessern. Fast jeder zweite Rentner in Deutschland bekommt nach der Steuererklärung Geld vom Finanzamt zurück. Das zeigt eine Auswertung eines Steuererklärungsanbieters. Rund 45% der Rentner und Rentnerinnen haben eine Erstattung erhalten. Im Durchschnitt waren es fast 1.400 Euro. Wer dagegen neben der gesetzlichen Rente noch eine Betriebsrente oder Mieteinnahmen hat, muss häufiger nachzahlen. In Bayreuth sind am Abend die Richard-Wagner-Festspiele eröffnet worden. Wegen des 150. Jubiläums gab es zum Auftakt keine Opernpremiere, sondern einen Festakt, unter anderem mit Beethovens 9. Symphonie. Sie erklang auch zur Grundsteinlegung des Bayreuther Festspielhauses 1872. Zu den Gästen des Festaktes gehörten Kanzler Merz, Altkanzlerin Merkel und Bayerns Ministerpräsident Söder.
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1: 72 Stunden Posaunen, Trompeten, Tuben, Hörner. Durchgehend. Klingt unglaublich, soll aber Weltrekord werden. Am kommenden Donnerstag, 30. Juli, startet das Ganze in der Jakobskirche Nürnberg. Posaunenchöre aus ganz Bayern sind dabei. Die Idee zum Weltrekord geistert Thomas Engelbrecht schon 5 Jahre durch den Kopf. Er ist Vizepräsident beim Verband evangelischer Posaunenchöre in Bayern.
2: Die Posaunenchöre haben jetzt nicht den größten Stellenwert in der Öffentlichkeit. Und mir war wichtig, einfach mal einen Leuchtturm zu starten und zu sagen, hey, da gibt es Posaunenchöre und da brauchen wir irgendwas, was medienwirksam ist, was man gut verkaufen kann. Und da kam die Idee Weltrekord.
1: Also kommen dafür Chöre aus ganz Bayern mit ihren Blechblasinstrumenten nach Nürnberg. Und sie spielen nach einem festgelegten Ablauf.
2: Das Ganze findet ja statt in der Jakobskirche in Nürnberg. Und da sind wir vorne im Kirchenschiff und da sitzen 3 Gruppen nebeneinander. Und es spielt immer eine Gruppe. Das heißt, Gruppe 1 spielt ein Stück, dann winken die ab. Dann haben die maximal 10 Sekunden Zeit. Dann muss die Gruppe 2 spielen, wieder 10 Sekunden Pause, dann die Gruppe 3 und so weiter. Das machen die 90 Minuten. Durchspielen könnte man nicht und nach 90 Minuten tauschen wir dann die Gruppen aus.
1: So ein Weltrekord klappt natürlich nur, wenn viele zusammen anpacken.
2: Zum einen brauchen wir natürlich die Bläser. Wir haben jetzt ungefähr 2000 gefunden. Das andere ist, wir brauchen ja vor Ort Menschen, die dann auch wieder ehrenamtlich mich unterstützen in der ganzen Abwicklung, dass die Bläser richtig sitzen, dass sie den Weg kennen, dass die Regularien eingehalten werden, dass die Setlist abgestrichen werden. Und dafür haben wir ein Team jetzt von 16 Leuten.
1: Auch Engelbrechts eigener Chor aus Schweig ist mit dabei und spielt insgesamt 3 Slots am Wochenende. Also wird noch fleißig geprobt für den Konzertmarathon.
3: Es geht ja auch darum, um so ein bisschen die Muskelspannung in den Lippen zu haben. Also es geht nicht nur darum, richtig zu spielen, sondern auch das Bläserische auch durchzuhalten. Ja.
1: Sagt Hans Zellner, ehemaliger Pfarrer, der im Chor Flügelhorn spielt. Damit organisatorisch alles glatt geht und die Pausen zwischen den Chören nicht zu lang sind, hat Thomas Engelbrecht noch ein Ass im Ärmel.
2: Dieses Event-Team, wenn sie merken, da zwickt irgendwas, und dann gibt es immer ein paar auch Feuerwehrbläser, die dann zur Stelle sind innerhalb von wenigen Sekunden, dann springen die auf und spielen das Stück.
1: Übrigens, die Jakobskirche steht allen während des Rekordversuchs Tag und Nacht offen. Der Weltrekordversuch, der durch das Rekordinstitut für Deutschland offiziell zertifiziert wird, startet am Donnerstag, 30. Juli um 9 Uhr und dauert bis Sonntag, 2. August. Zum hoffentlich erfolgreichen Abschluss um 9.30 Uhr gibt es einen Festgottesdienst in der Jakobskirche. Lea Maria Kielmeier, evangelische Redaktion.
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3: Ich bin Stefan Schütz. Guten Morgen. Am Rande des Christopher Street Days in Berlin ist ein Transporter in eine Menschenmenge gelenkt worden. Eine Frau starb, 16 Menschen wurden verletzt, 3 von ihnen kämpfen um ihr Leben. Die Polizei hat den mutmaßlichen Täter identifiziert, Tine Klimach berichtet.
4: Nach dem 21 Jahre alten Mann soll mit einem Foto öffentlich gefahndet werden. Er hat nach dpa-Information Familie in Berlin und wurde erst im Mai aus dem Jugendarrest entlassen. Noch ist unklar, ob der Verdächtige das Fahrzeug steuerte und wem der weiße Kastenwagen gehört. Auch wie der Fahrer in den abgesperrten Tiergarten gelangen konnte.
3: Ärzte ohne Grenzen fordern einen drastisch niedrigeren Preis für das HIV-Vorbeugungsmittel Lenacapavir. Anlässlich der Welt-AIDS-Konferenz in Rio de Janeiro verlangt die Organisation rund $40 pro Person und Jahr statt der bisherigen $28.000. Die verlangt der Hersteller für eine Jahresdosis zur Behandlung Infizierter in den USA. Weltweit leben fast 41 Millionen Menschen mit HIV. Carsten Linnemann hat als designierter Gesundheitsminister schon konkrete Pläne. Er will die Zahl der gesetzlichen Krankenkassen deutlich reduzieren, um die Beiträge stabil zu halten. Das kündigte er in der Bild-Zeitung an. Aktuell gibt's über 90 davon. Mehrere Sozialverbände fordern außerdem, die Pläne zur Gesundheitsreform noch zugunsten der Versicherten nachzubessern. Fast jeder zweite Rentner in Deutschland bekommt nach der Steuererklärung Geld vom Finanzamt zurück. Das zeigt eine Auswertung eines Steuererklärungsanbieters. Rund 45% der Rentner und Rentnerinnen haben eine Erstattung erhalten. Im Durchschnitt waren es fast 1.400 Euro. Wer dagegen neben der gesetzlichen Rente noch eine Betriebsrente oder Mieteinnahmen hat, muss häufiger nachzahlen. In Bayreuth sind am Abend die Richard-Wagner-Festspiele eröffnet worden. Wegen des 150. Jubiläums gab es zum Auftakt keine Opernpremiere, sondern einen Festakt, unter anderem mit Beethovens 9. Symphonie. Sie erklang auch zur Grundsteinlegung des Bayreuther Festspielhauses 1872. Zu den Gästen des Festaktes gehörten Kanzler Merz, Altkanzlerin Merkel und Bayerns Ministerpräsident Söder.
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1: Um ein gefährliches Monster und um eine gefährliche Liebe geht es in zwei neuen Filmen in unseren fränkischen Kinos. Als da wären Kraken, Erwachen der Tiefe und Dreams, gefährliches Verlangen. In San Francisco wohnt in Dreams, gefährliches Verlangen, die wohlhabende Jennifer. Ihre Leidenschaft gilt Franco, einem mexikanischen Balletttänzer.
2: Ich bin super hungrig.
3: Nun ja, du hast mindestens über eine Stunde trainiert.
2: Ich tue, was ich kann. Ich mach Tofu rein. Ist das okay für dich?
3: Ich mag wirklich alles, was du machst. Ich hatte noch nie so viel Essen im Haus.
1: Dass seine Tochter ein Verhältnis mit einem Mexikaner hat, gefällt Jennifers Vater ganz und gar nicht.
4: Jake sagt, er hat diesen mexikanischen Tänzer gestern bei dir gesehen.
3: Mhm.
4: Du weißt, ich will, dass du glücklich bist. Vielleicht eine Beziehung hast und möglicherweise ein paar Kinder.
3: Ich kann keine Kinder bekommen. Ich hab's versucht.
4: Ich freue mich darüber, dass du Immigranten hilfst. Ich meine, ich bin voll und ganz dafür. Aber es gibt Grenzen, verstehst du?
1: Jennifer muss sich zwischen Geld und Liebe entscheiden. Dreams, gefährliches Verlangen, ist kein leichter Film, bietet aber eine sehenswerte Leistung von Oscar-Preisträgerin Jessica Chastain als Jennifer. In einem einsamen Fjord in Norwegen geschehen in Kraken, Erwachen der Tiefe, seltsame Dinge. Menschen verschwinden und Fische sterben massenhaft. Ob das etwas mit der neuen Lachszuchtstation zu tun hat, zumal diese mit einer innovativen Ultraschalltechnik arbeitet.
5: Das ist der perfekte Ort für unseren Premium-Lachs, um groß zu werden.
6: Ich hörte, dass die Schallbehandlung den Lachs stressen und sein Wachstum stoppen kann.
7: Ja, könnte sein. Das gesamte Ökosystem könnte dadurch gestört werden.
8: Was meinen Sie mit Ökosystem stören?
5: Das ist völlig ausgeschlossen.
1: Ja, so kann man sich täuschen. Denn wie der Filmtitel verrät, gibt es in Kraken, Erwachen der Tiefe schon bald monstermäßigen Ärger. Stefan Grundler, Radio F, Kinoredaktion. Whoa.

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1: Ich bin Stefan Schütz. Guten Morgen. Nach dem Angriff am Rande des Christopher Street Days in Berlin fahndet die Polizei öffentlich mit Foto nach einem Verdächtigen. Bei der Attacke am Abend mit einem Transporter starb eine Frau, mehrere Menschen wurden verletzt, 3 von ihnen lebensgefährlich schwer. Gesucht wird ein 21-jähriger polizeibekannter Mann, der in Berlin der islamistischen Szene zugeordnet wird. Die DRK Bayern meldet einen Wechsel an der Spitze der Krankschreibungen. Psychische Leiden wie Depressionen oder Ängste sind im ersten Halbjahr Hauptgrund für Ausfälle bayerischer Beschäftigter gewesen. Die Fehltage dafür sind um 12% gestiegen. Der bisherige Spitzenreiter Atemwegserkrankungen ist um rund ein Viertel zurückgegangen. Ein weiterer häufiger Grund für Krankschreibungen sind Rückenprobleme. Die Bundesregierung plant, den Zuschuss für die sichere Übertragung von Strom zu kürzen. Für Verbraucherinnen und Verbraucher bedeutet das, es wird etwas teurer. Jan-Henner Reitze berichtet.
2: Stromleitungen instand halten, sichern und neue bauen, auch damit durch Windkraft erzeugte Energie aus Norddeutschland in den Süden geleitet werden kann. Kosten dafür, die Netzentgelte, machen einen Großteil der Stromkosten für Verbraucher aus. Damit die nicht aus dem Ruder laufen, gibt es den Zuschuss vom Bund. Weil der jetzt aber gekürzt werden soll, bedeutet das im Vergleich zu diesem Jahr mehr Kosten. 12 € im Jahr für einen 3-Personen-Haushalt.
1: Formel-1-Weltmeister Lando Norris startet heute beim Großen Preis von Ungarn von der Pole Position. Der McLaren-Pilot war schnellster in der Qualifikation. Start des Rennens ist um 15 Uhr. Hinter Norris stehen Charles Leclerc im Ferrari, gefolgt von Oscar Piastri im zweiten McLaren. Der WM-führende Kimi Antonelli im Mercedes startet von Platz 7 aus.
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3: Hell Nelvis.

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1: Minimalistisch instrumentiert, aber genial gesungen. Elvis, The Heartbreak Hotel aus dem Jahr 56. Einstieg in die heutige Ausgabe meines Jukebox Brunch hier bei Radio. Ich freue mich, dass Sie wieder mit an Bord sind. Mark Knopfler hat einen Titel komponiert Anfang der 80er Jahre. Und irgendwann hat er sich gedacht, ich könnte den singen, wenn wir Dire Straits aufnehmen. Aber wäre cool, wenn eine Frau den singen würde. Und er gab ihm Tina Turner.

So klang ja der Robert Holmes im Jahr 79 mit seinem Titel Hem. Jetzt zu einem Song, der von Sam Cooke groß rausgebracht worden ist im Jahr 1961. Bring It On Home To Me. Ursprünglich eigentlich war dieser Song gedacht für seinen Kumpel Dee Clark. Der hat allerdings gesagt, hey Sam, gefällt mir nicht dieser Titel. Also hat der Produzent von Sam Cooke sich dieses Machwerk angehört und hat gesagt, hey, wir machen das ein wenig schneller und das wird ein Riesenhit für dich. So war es dann auch. Hier ist er, der unvergessene Sam Cooke. Bring it on home to me.

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1: Der Fürther Stadtpark ist wunderschön und dort können Sie jetzt an lauschigen Sommerabenden ausgesuchter Literatur lauschen. Es finden wieder die Parklesungen statt. Die Leiterin des Fürther Kulturamtes wird uns mehr über das Programm erzählen um 7.10 Uhr. 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Da hat sich unser Verbraucherexperte Ron Perdus informiert. Welche Tipps gibt es, wenn mal eine Mücke gestochen hat? Welche Mückenmittel gibt es da zu kaufen? Oder können wir auch Hausmittelchen verwenden? Mehr dazu um 7.40 Uhr.
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60er Jahren konnte man über alles Mögliche singen, auch über gelbe U-Boote, The Yellow Submarine, of course, The Beatles. Oder man konnte, wie Dionne Warwick im Jahr 1968, wenn man sich nicht mehr auskannte, einfach mal nach dem Weg fragen. Wohin wollte sie nun? Nach

der Komposition von Albert Hammond kam die Hollies 1974 nochmal ganz groß raus. The Air That I Breathe. Wunderschöner Titel. Und was sagte noch der Trainer zu dem Boxer, als dieser nach dem Kampf den Ring verlor?

Bruno Country, Fox, Bellamy Brothers. If I said you had a beautiful body, would you hold it against me? In kurzer Zeit für die 10 Uhr Nachrichten bei Radio FM, Stunde 2 meines Brunch, wo Sie am Start. Wir sind im Jahr 84. Was hören wir? Eine Co-Produktion von Philip Bailey und von Phil Collins. Time for Easy Lover.

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1: Ich bin Stefan Schütz. Die Berliner Polizei fahndet nach einem 21-jährigen Verdächtigen nach einem mutmaßlichen Anschlag am Rande des Christopher Street Days. Ein Mann ist mit einem Fahrzeug in eine Menschenmenge gefahren. Eine Frau starb, 16 weitere Menschen wurden verletzt, 3 davon lebensbedrohlich. Der flüchtige Verdächtige wird der islamistischen Szene Berlins zugerechnet. Die Polizei prüft außerdem, ob auch eine Stichwaffe eingesetzt wurde. Die Brände in Frankreich und Spanien wüten weiter. Bei Bordeaux wurden weitere gut 50.000 Menschen aufgefordert, sich in Sicherheit zu bringen. In Spanien ist vor allem der Großraum Madrid betroffen. Von dort berichtet Julia Macher.
2: Aus der Luft und vom Boden bekämpfen mehr als 3.000 Feuerwehrleute die Flammen. Hohe Temperaturen, Trockenheit und heftige Windböen hatten die Löscharbeiten massiv behindert. Im Laufe des Tages soll sich die Lage leicht bessern. Von entscheidenden Stunden sprach ein Regierungsvertreter in der Region Madrid.
1: Fast jeder zweite Rentner in Deutschland bekommt nach der Steuererklärung Geld vom Finanzamt zurück. Das zeigt eine Auswertung eines Steuererklärungsanbieters. Rund 45% der Rentner haben eine Erstattung erhalten. Im Durchschnitt waren es fast 1.400 Euro. Wer dagegen neben der gesetzlichen Rente noch eine Betriebsrente oder Mieteinnahmen hat, muss häufiger nachzahlen. Carsten Linnemann hat als designierter Gesundheitsminister schon konkrete Pläne. Er will die Zahl der gesetzlichen Krankenkassen deutlich reduzieren, um die Beiträge stabil zu halten. Das kündigte er in der Bild-Zeitung an. Aktuell gibt's über 90 davon. Mehrere Sozialverbände fordern außerdem, die Pläne zur Gesundheitsreform noch zugunsten der Versicherten nachzubessern.
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Cooler Klassiker von Dion DeMucci, Ruby Baby, ist mir 63, Einstieg in Stunde 2 meines Jukebox Brunch hier am heutigen Sonntag bei Radio F. Neil Diamond hat Anfang der 60er Jahre begonnen, seine Songs zu komponieren, und im Jahre 66, da schrieb er zum ersten Mal eine Komposition in der Tonart Moll. Es wurde ein großer Erfolg, Solitary Man.

großartige Klassiker aus einem großartigen Musical. Hair hieß das. 69 war es der Fifth Dimension mit The Age of Aquarius und Let the Sunshine In. Im Jahre 67 bringen John Fred and his Playboy Band einen Titel raus. Und den hatten sie angeblich ein wenig als Persiflage auf einem Beatles-Song komponiert. Lucy in the Sky with Diamonds hieß der ja. Und John Fred machte draus Judy in Disguise with Glasses.

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58er Jukebox Schmachtfetzen The Teddy Bears. To know him is to love him. Wir bleiben im Jahre 58 und erhöhen einfach die Geschwindigkeit. Pat Boone musste sich ganz schön ranhalten, um ganz schnell zu singen, but a wonderful time up there.

0: So klang die im Jahr 73 der Three Degrees. When will I see you again? Und jetzt telefonieren wir. The Big Bobber is calling.
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Ah, sie hat ein kräftiges Stimmchen, die Melanie Safka. 72, The Nick Hell Song. Und in Kürze Zeit für die 11 Uhr Nachrichten bei Radio F. Stunde 3 meines Brunch wartet. Im Hintergrund allein dieses Piano sorgt dafür, dass wir wissen, um welchen Titel es geht. Der Morgensong schlechthin catcht.

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1: Ich bin Stefan Schütz. Kanzler Merz hat den Angriff auf den Christopher Street Day in Berlin scharf verurteilt. Was für eine abscheuliche Tat, hat er auf X geschrieben und von einem Angriff auf unsere Gesellschaft gesprochen. Ein Auto war gestern Nacht in die feiernde Menschenmenge gefahren. Ein Mensch ist dabei gestorben, mehrere wurden verletzt. Merz ist noch in der Nacht informiert worden. Gesucht wird ein 21-Jähriger, der in Berlin der islamistischen Szene zugeordnet wird. Die Richard-Wagner-Festspiele erinnern heute zum 150. Jubiläum an jüdische Musikerinnen und Musiker, die von den Nationalsozialisten verfolgt wurden. Nach einer Gedenkveranstaltung soll der jüdische Publizist Michael Friedmann im Festspielhaus eine Rede halten. Für Schlagzeilen hatte im Vorfeld gesorgt, dass die Veranstaltungen wegen Sicherheitsbedenken erst abgesagt und nach heftiger Kritik dann doch wieder ins Programm genommen worden waren. Die Bundesregierung plant, den Zuschuss für die sichere Übertragung von Strom zu kürzen. Für Verbraucherinnen und Verbraucher bedeutet das, es wird etwas teurer. Jan-Henner Reitze berichtet.
2: Stromleitungen instandhalten, sichern und neue bauen, auch damit durch Windkraft erzeugte Energie aus Norddeutschland in den Süden geleitet werden kann. Kosten dafür, die Netzentgelte, machen einen Großteil der Stromkosten für Verbraucher aus. Damit die nicht aus dem Ruder laufen, gibt es den Zuschuss vom Bund. Weil der jetzt aber gekürzt werden soll, bedeutet das im Vergleich zu diesem Jahr mehr Kosten. 12 Euro im Jahr für einen 3-Personen-Haushalt.
1: In Frankreich und Spanien ist es der Feuerwehr bisher nicht gelungen, die Waldbrände unter Kontrolle zu bringen. Im Südwesten Frankreichs breiten sich die Flammen weiter landeinwärts aus. Betroffen ist vor allem die Region um Bordeaux. Fast 200.000 Menschen wurden in Sicherheit gebracht. Die Behörden sprechen von einem noch nie dagewesenen Ausmaß der Brände. In Spanien hat die Regierung für 2 Regionen den Notstand ausgerufen.
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3: And the Soulful Dynamics.

Die Jungs stammten aus Liberia, wohnten in Hamburg und die Nummer wurde geschrieben von Herbert Hildebrand von den Rattles. The Soulful Dynamics mit ihrer Nummer 1 aus dem Jahr 70, Mademoiselle Ninette. Zum Einstieg in Stunde 3 meines Jukebox Brunch. 71, Johnny Cash bringt einen Covertitel raus und den hat nicht nur er gecovert, sondern viele andere Größen der Musikgeschichte ebenso. Das ist aber seine Version von In the Mold, Cotton Fields Back Home.

Auch wenn dieser Titel erst übermorgen singt, wir hören ihn gern auch heute am Sonntag in meinem Jukebox Brunch. The Mamas and the Papas. Monday, Monday. Anfang der 60er Jahre, Chubby Checker wurde auf einem Markt entdeckt. Da hat er so in seiner Freizeit ein wenig Geld verdient und Hühnchen verkauft. Und das hat er sehr witzig getan mit seiner kräftigen Stimme. Ein Produzent hörte das und hat ihn dann unter Vertrag genommen. Das Ergebnis waren zwei riesen Tanzhits. Der eine war der Twist und der andere diese hier, der Hackel Buck Mr. Chubby.

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Ein Top-Hit muss nicht lang sein. Ray Charles hat es bewiesen. Im Jahr 61, 1,51 lang, Hit the Road, Jack. Zwei Jahre später, also im Jahr 1963, bringen die Chiffons einen Song raus, der später dann für George Harrison als Inspiration für einen Riesenhit von ihm diente, nämlich My Sweet Lord. Aber das hier war die Inspiration. The Chiffons, He's So Fine.

Captain and Anil, do that to me one more time, sangen die 1979. 20 Jahre zuvor klang ein gewisser Dee Clark so mit seinem Jukebox-Klassiker. Er nennt ihn Hey, Little Girl.

Sie verstanden? Teilweise schwarzen, weißen Musikern und waren in London zu Hause. Die Equals. Rosette, Cos Weaver, Bobby Joe. In kurzer Zeit für die 12 Uhr Nachrichten dann noch eine Stunde meines Brunch am Start. Und jetzt nochmal ein Hitparadenerfolg. Das war der letzte für Dr. Hook im Jahr 82, Baby Make.

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1: Ich bin Stefan Schütz. In Berlin sucht die Polizei einen 21-Jährigen, der mit einem Kastenwagen in eine Menschenmenge gefahren sein soll. Das Ganze ereignete sich am Abend am Rande des CSDs. Eine Frau starb, drei Menschen kämpfen um ihr Leben. Katrin Müller.
2: Die Polizei fahndet mit einem Foto nach dem Verdächtigen, dem 21-jährigen Abdul B. Er soll am Rande des Christopher Street Days im Großen Tiergarten mit einem Kastenwagen mehrere Menschen an- oder umgefahren haben. Der Wagen krachte schließlich gegen einen Baum. Der Fahrer flüchtete. Abdul B. wird der islamistischen Szene zugerechnet. Er hat wohl Familie in Berlin und wurde erst im Mai aus dem Jugendarrest entlassen.
1: Psychische Erkrankungen sind zum ersten Mal der häufigste Grund für Krankschreibungen bei Bayerns Beschäftigten. Noch nie stand das seit der DRK-Statistikumstellung 2022 so weit oben. Depressionen, Ängste und Anpassungsstörungen haben im ersten Halbjahr um 12% zugelegt, während Erkältungen und Husten deutlich seltener zu Ausfällen geführt haben. Muskel-Skeletterkrankungen sind auch häufig Grund, der Arbeit fernzubleiben, etwa wegen Rückenschmerzen. Die D-Day-Landungsstrände in der französischen Normandie sind in die UNESCO-Welterbeliste aufgenommen worden. Zur neuen Welterbestätte zählen die 5 historischen Landungsstrände Utah, Omaha, Gold, Juno und Sword Beach. Am 6. Juni 1944 landeten dort Soldaten der Alliierten während des Zweiten Weltkriegs. Der D-Day markierte den Auftakt der Befreiung Europas vom Hitler-Deutschland von Westen her. Formel-1-Weltmeister Lando Norris startet heute beim Großen Preis von Ungarn von der Pole Position. Der McLaren-Pilot war schnellster in der Qualifikation. Start des Rennens ist um 15 Uhr. Hinter Norris stehen Charles Leclerc im Ferrari, gefolgt von Oscar Piastri im zweiten McLaren. Der WM-führende Kimi Antonelli im Mercedes startet von Platz 7 aus.
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Ein Stimmband, Akrobat, das war der Johnny Cymbal im Jahr 63, Mr. Bassman, sang er. Und heute nehmen wir auch gerne hier in meinem Jukebox Brunch, Stunde 4 am Start. Mahlzeit an dieser Stelle, wenn Sie beim Essen sitzen. Im Jahr 83 hören wir diese Klänge von dem Musiker Paul Young. Er hat einen Song gecovert, der stammt im Original von John Hurley und Ronnie

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Ihr Markenzeichen, coole Hits und eine wunderschöne, markante Stimme. Carly Simon, Nobody Does It Better aus dem Jahr 77. Im Jahr 58 hört man in den Jukeboxen in den Vereinigten Staaten einen Titel, den Robert James Byrd gesungen hat. Er hat nicht komponiert, das hat Leon René gemacht. Aber Robert James Byrd war nur sein bürgerlicher Name. Künstlername war Bobby Day und er sang...

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Musik 1959 durch unseren Gehörgang, der Red River Rock von Johnny and the Hurricanes und heute hier durch mein Jukebox Brunch. Bis um 13 Uhr haben Sie den noch im Gehör. Im Jahre 89, Mark Almond veröffentlicht ein Duett mit dem legendären Gene Pitney, der so eine große Zeit in den 60er Jahren hatte, und sie nehmen nochmal gemeinsam diesen Klassiker von Gene auf. Something's Gonna Hold on My Heart.

Unvergessen Buddy Holly and the Crickets. It doesn't matter anymore. Jetzt zu einem Künstler, der hieß Arthur Andrew Kelm. Der Papa aus Amerika und die Mutter stammte aus Hamburg. Sie war ausgewandert in die Vereinigten Staaten. Ihr Vorname war Gertrud und den Sohn nannten sie Arthur. Das ist natürlich kein guter Künstlername gewesen, hat er sich gedacht, als er mit der Musik begonnen hat. Er nennt sich Tab Hunter. Und jetzt klingelt's. Ah, das war der mit Young Love. Wir sind im Jahr 56 in meinem Jukebox Brunch.

Also klang er, der Hammer-Song in der Version von Trini Lopez im Jahr 1963 war dies. Das war's für heute mal im Jukebox Brunch. Genießen Sie unsere größten Hits aller Zeiten hier bei Radio F am Sonntagnachmittag. Würde mich freuen, nächste Woche wieder ab 9. Und jetzt bleiben wir bei der Zahl 9. Dolly Parton, 9 to 5. Das ist das Jahr 1981.

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1: Ich bin Stefan Schütz. Kanzler Merz hat den Angriff auf den Christopher Street Day in Berlin scharf verurteilt. Was für eine abscheuliche Tat, hat er auf X geschrieben und von einem Angriff auf unsere Gesellschaft gesprochen. Ein Auto war gestern Nacht in die feiernde Menschenmenge gefahren. Ein Mensch ist dabei gestorben, mehrere wurden verletzt. Merz ist noch in der Nacht informiert worden. Gesucht wird ein 21-Jähriger, der in Berlin der islamistischen Szene zugeordnet wird. Die Brände in Frankreich und Spanien wüten weiter. Bei Bordeaux wurden weitere gut 50.000 Menschen aufgefordert, sich in Sicherheit zu bringen. In Spanien ist vor allem der Großraum Madrid betroffen. Von dort berichtet Julia Macher.
2: Aus der Luft und vom Boden bekämpfen mehr als 3.000 Feuerwehrleute die Flammen. Hohe Temperaturen, Trockenheit und heftige Windböen hatten die Löscharbeiten massiv behindert. Im Laufe des Tages soll sich die Lage leicht bessern. Von entscheidenden Stunden sprach ein Regierungsvertreter in der Region Madrid.
1: Carsten Linnemann hat als designierter Gesundheitsminister schon konkrete Pläne. Er will die Zahl der gesetzlichen Krankenkassen deutlich reduzieren, um die Beiträge stabil zu halten. Das kündigte er in der Bild-Zeitung an. Aktuell gibt's über 90 davon. Mehrere Sozialverbände fordern außerdem, die Pläne zur Gesundheitsreform noch zugunsten der Versicherten nachzubessern. Fast jeder zweite Rentner in Deutschland bekommt nach der Steuererklärung Geld vom Finanzamt zurück. Das zeigt eine Auswertung eines Steuererklärungsanbieters. Rund 45% der Rentner haben eine Erstattung erhalten. Im Durchschnitt waren es fast 1.400 Euro. Wer dagegen neben der gesetzlichen Rente noch eine Betriebsrente oder Mieteinnahmen hat, muss häufiger nachzahlen.
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3: Mit wunderbaren 60ern heute am Sonntagnachmittag für Sie und Aurel Schepper am Mikrofon. Ich begrüße Sie. The Wanderer von Dion ist gleich dabei. Und wir werden auch gleich ein bisschen wandern gehen. Und zwar über das Schwabacher Bürgerfest, das heute noch stattfindet. Mehr dazu gleich in der Viertelstunde. Und jetzt erstmal zum Start in die heutige Ausgabe Radio F am Wochenende. Aber mit Mamma Mia.

0: Beat oder der Heartbeat in unserer Region, über den berichten wir hier bei Radio FM mit unserer Rubrik 365 Dinge, die Sie in Franken erleben müssen. Und dazu gehört bestimmt auch das Schwabacher Bürgerfest. Zum 47. Mal wird auch in diesem Jahr wieder traditionell gefeiert. Seit Freitag gibt es eine bunte Mischung aus Altstadtfest, Musik, Kulinarik und lokalen Traditionen. Hartmut Hetzelein vom Verkehrsverein Schwabach. Es gibt mehr als 120 Programmpunkte insgesamt. Was würden Sie denn jemandem raten, der noch nie da war? Wie sollte zum Beispiel ein Rundgang ausschauen?
1: Das konzentriert sich ja im Zentrum von Schwabach, auf dem Marktplatz und auf dem Martin-Luther-Platz und dann um die umliegenden Gassen und Höfe. So gesehen ist das Zentrum anzusteuern und dann sich treiben lassen.
0: Einfach treiben lassen und vielleicht dann doch hier und da noch einen Haken schlagen zu einem Geheimtipp. Haben Sie da vielleicht was für uns?
1: Da nenne ich mal die Stadtkirche, die Spitalkirche und die Franzosenkirche, das Bürgerhaus und die Synagoge und unser Apothekersgarten. Hier finden überall auch Veranstaltungen statt. Am besten ist es natürlich, wenn man sich mal vorab informiert auf unserer Homepage bürgerfest-schwabach.de.
0: Also von morgen bis Sonntag, also heute ist ja schon Sonntag, ist das Bürgerfest in Schwabach, seit Freitag schon. Und alle Infos finden Sie auf radiof.de.

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Das ist derzeit Ferienzeit, ist schon in den meisten Bundesländern in Deutschland. Das merken wir natürlich, wenn wir auf unseren Autobahnen in und um Nürnberg unterwegs sind. Ja, und da begegnen uns ja auch immer wieder gelbe Nummernschilder. Früher klassisch war ja die Annahme, ein gelbes Nummernschild kommt selten allein. Da hängt dann hinten immer noch ein Wohnwagen dran, auch nochmal. Und das hat sich ein bisschen geändert. Mittlerweile sind in Holland die Autos auch schon so groß, dass alles reinpasst. Aber warum erzähle ich Ihnen was von Holland? Natürlich, weil es um die Musik geht bei uns und das ganz besonders um die 60er. Und einer der schönsten 60er überhaupt, der kommt tatsächlich aus Holland. Shocking Blue und Venus jetzt bei Radio F.

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5: Ich bin Gregor Jusse Moser. In Berlin sucht die Polizei einen 21-Jährigen, der mit einem Kastenwagen in eine Menschenmenge gefahren sein soll. Das Ganze ereignete sich am Abend am Rande des CSD. Eine Frau starb, drei Menschen kämpfen um ihr Leben. Katrin Müller.
6: Die Polizei fahndet mit einem Foto nach dem Verdächtigen, dem 21-jährigen Abdul B. Er soll am Rande des Christopher Street Days im Großen Tiergarten mit einem Kastenwagen mehrere Menschen an- oder umgefahren haben. Der Wagen krachte schließlich gegen einen Baum. Der Fahrer flüchtete. Abdul B. wird der islamistischen Szene zugerechnet. Er hat wohl Familie in Berlin und wurde erst im Mai aus dem Jugendarrest entlassen.
5: Die Bild-Zeitung und der Spiegel haben weitere Informationen zu dem gesuchten mutmaßlichen Attentäter von Berlin. Demnach soll Abdul B. schon mal einen Anschlag geplant haben. Deswegen wurde er im Mai zu einer Jugendstrafe von fast 2 Jahren auf Bewährung verurteilt. 2025 wollte er nach Syrien ausreisen, wurde aber im Libanon festgenommen und als deutscher Staatsbürger nach Berlin zurückgebracht. Die Waldbrände in Frankreich und Spanien halten Südeuropa weiter in Atem. Besonders im Südwesten Frankreichs ist die Lage angespannt. Das größte Feuer hat sich bis auf rund 30 Kilometer an Bordeaux angenähert. Der französische Staat hat 1.500 Soldaten zur Unterstützung geschickt und verteilt 2,5 Millionen FFP2-Masken an die Bevölkerung. Auch rund um Madrid kämpfen Feuerwehrleute gegen mehrere Großbrände. Und noch zum Formel 1 und dem Großen Preis von Ungarn. Los geht's da heute um 15 Uhr. In der Qualifikation war Lando Norris gestern der Schnellste. Der McLaren-Pilot geht heute also von der Pole-Position ins Rennen. Dahinter reiht sich Charles Leclerc im Ferrari ein, gefolgt von Norris-Teamkollege Oscar Piastri.
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7: Mit ganz vielen tollen 60ern. Die Crystals sind hier gleich mit an Bord. Und außerdem starten wir mit einem besonderen Song von der Country-Rock-Band Exile. Jetzt gleich für Sie. Ja, und diese Woche, die jetzt dann beginnt, ab morgen, die ist besonders in der Schule eine der spaßigsten, denn es ist nicht mehr alles ganz so bierernst wie zu den anderen Wochen. Und was da noch so getrieben wird und gemacht wird an der Schule, darum kümmern wir uns gleich eine Viertelstunde. Das haben wir uns gerne mal erzählen lassen. Und jetzt zu Exile. You Thrill Me aus dem Jahre 78. Viel Vergnügen damit und mit den größten Hits aller Zeiten.

0: Gerade mal war der Soul erfunden und schon hatte Sam Cooke mit Wonderful World einen Welterfolg. Erfolgreiches Jahr in der Schule gehabt, Fragezeichen. Das kann nicht jeder mit Ja beantworten, aber wenn die Ferien kommen, dann sind halt mal einfach Ferien. Und die Zeit davor ist jetzt dann auch nicht mehr ganz so schlimm, bis auf das, wenn es natürlich ein paar nicht so schöne Ergebnisse hagelt. Was passiert eigentlich noch in dieser Woche an den Schulen? Wir haben zumindest mal bei den kleinen Großen nachgefragt.
1: Oft gucken wir was an und wir machen auch unsere Fahrradprüfung.
2: Manchmal haben wir Ausflüge, also nicht auf Berge, einfach zum so Abenteuerspielplatz.
3: In den Wochen vor den Sommerferien haben wir immer so eine Wasserschlacht mit Wasserpistolen und sowas und Sprinkler.
4: Mir macht am meisten Spaß, vor allem die Ausflüge, die letzte Zeit mit seinen Freunden.
5: Wir üben halt auch schon Sachen zum Beispiel, die wir dann für die nächste Klasse schon gut können sollten.
0: Tja, bisschen Vorbereitung, bevor man dann irgendwann mal alles liegen lässt und die Ferien genießt. Und das Wichtigste natürlich, ein bisschen Ruhe, ein bisschen Gemütlichkeit, Gelassenheit und runterkommen. Das üben wir schon mal jetzt gleich mit Bette Midler und The Rose.

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Tony Orlando und seine Damen von Dawn und einer ihrer Riesenhits Knock Three Times aus den 70ern. Ja, und jetzt kommen unsere Klassiker aus den 60ern. Und da sind die Tremolos natürlich bekannt mit Silence is Golden, kennt jeder. Aber natürlich hatten die noch andere Erfolge. Und dabei auch ein richtig toller Hit, der gerade noch so zu den 60ern zählt. Kurz vor dem Jahrzehntewechsel, die Tremolos, Once on a Sunday Morning. Jetzt hier bei Radio F am Sonntag.

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1: Ich bin Gregor Jose Moser. Nach dem Angriff eines Autofahrers am Rande des Berliner Christopher Street Days deutet alles auf einen islamistischen Terroranschlag hin. Das hat Bundesinnenminister Dobrindt auf einer Pressekonferenz erklärt. Der mutmaßliche Täter Abdul B. sei libanesischer Herkunft, in Berlin geboren und habe den deutschen Pass. Laut Dobrindt fuhr der noch flüchtige Tatverdächtige in eine Menschenmenge und attackierte anschließend weitere Menschen, mutmaßlich mit einer Machete. Es gebe eine Tote sowie 29 teils schwer Verletzte. Die Bundesregierung plant, den Zuschuss für die sichere Übertragung von Strom zu kürzen. Für Verbraucher bedeutet das, es wird etwas teurer. Jan-Henner Reitze berichtet.
2: Stromleitungen instand halten, sichern und neue bauen, auch damit durch Windkraft erzeugte Energie aus Norddeutschland in den Süden geleitet werden kann. Kosten dafür, die Netzentgelte, machen einen Großteil der Stromkosten für Verbraucher aus. Damit die nicht aus dem Ruder laufen, gibt es den Zuschuss vom Bund. Weil der jetzt aber gekürzt werden soll, bedeutet das im Vergleich zu diesem Jahr mehr Kosten. 12 Euro im Jahr für einen 3-Personen-Haushalt.
1: Psychische Erkrankungen sind erstmals der häufigste Grund für Krankschreibungen bei Bayerns Beschäftigten. Noch nie standen diese seit der DAK-Statistik-Umstellung 2022 so weit oben. Depressionen, Ängste und Anpassungsstörungen haben im ersten Halbjahr um 12% zugelegt, während Erkältungen und Husten deutlich seltener zu Ausfällen geführt haben. Die Bayreuther Festspiele leben mittlerweile eine neue Erinnerungskultur. Das hat der jüdische Publizist Michel Friedmann gelobt. Bei einer Gedenkveranstaltung für verfolgte jüdische Musikerinnen und Musiker während der NS-Zeit sagte er, es beginne eine neue Ordnung des Aufarbeitens und Redens, und zwar in aller Klarheit und öffentlich.
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3: Ja, wir sind vielleicht irgendwo gerade in der Region unterwegs und wollen was Tolles erleben, zum Beispiel auch in Karolsburg. Das ist ja sowieso schon mal ein sehenswerter Ort, vor allem mit der Burg natürlich. Und da gibt's auch tolle Ausstellungen. Die Struwwelpeter-Ausstellung, um die dreht sich's bei uns gleich in der Viertelstunde. Da gibt's da mehr zu erfahren. The Lion Sleeps Tonight, das ist eine der richtig großen 60er. Hören wir jetzt gleich hier bei Radio F mit den Tokens und eine besondere Coverband der 70er Jahre. Die legt jetzt schon mal los mit einem Klassiker aus den 50ern von den Kaylin Twins, When. Hier sind Show Waddy Waddy und Aurel Schöpper wünscht Ihnen viel Vergnügen mit Radio F.

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0: feinster 60er Sound bei Radio F mit Manfred Mann aus Südafrika. Und wir schauen jetzt nach Karlsburg. Da gibt es eine ganz besondere Ausstellung derzeit, um ein weltberühmtes, genauso aber auch umstrittenes Buch im Historischen Museum Karlsburg. Es geht um den Struwwelpeter. Norbert Autenried aus Karlsburg hat seine große Sammlung dort zur Verfügung gestellt und wir von Radio F haben mal gefragt, was es in der Ausstellung eigentlich zu sehen gibt.
1: Es ist ein Teil meiner Sammlung. Ich habe ungefähr 500 Bücher und etliches, was sich um den Struwwelpeter rankt, wenn wir das sagen, Merchandising. Ne? Von Tassen über Orangenpapiere und Telefonkarten und wo man halt überall den Struwwelpeter zu Werbungszwecken verwendet hat. Ne? Und natürlich auch der Struwwelpeter in der Kunst. Also ungefähr, sagen wir mal, 40% sind jetzt im Moment ausgestellt im Historischen Museum in Karlsburg.
0: Dankeschön an Norbert Autenried. Diese Ausstellung ist auch besonders gut geeignet zum Mitmachen. Die Frage ist, wie können wir dort interaktiv werden?
1: Indem man Rätsel lösen kann, wenn man durch die Ausstellung geht und zum Beispiel mal sieht, wo er bei den Struwwelpeter-Ausgaben in fremden Sprachen, wo er erst einmal schätzen kann, welche Sprache ist es eigentlich. Man kann sich auch an einer Fotobox zu einem Struwwelpeter verwandeln und dann macht das Ding eine Aufnahme.
0: Norbert Autenried macht selbst auch Führungen durch die Struwwelpeter-Ausstellung und diese Ausstellung im Historischen Museum Karlsburg, die geht noch bis Ende August. Alle Infos dazu finden Sie übrigens auch auf unserer Homepage bei radiof.de.

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Sie wurde liebevoll auch Queechy genannt. Kann man gut verstehen. Tina Charles, ich glaube, so hoch hinauf kommt nur noch eine künstlich generierte KI-Stimme vielleicht, aber das hier war gerade echt. Tina Charles aus den 70ern und I Love to Love, ein echter Klassiker. Ja, und jetzt kommen wir zu der Frage, welcher ist eigentlich der schönste 60er aller Zeiten? Nachdem wir uns da bestimmt nicht entscheiden können oder es zumindest nicht leicht fällt, sich zu entscheiden, gibt es zumindest einen Song, der so ein bisschen in die engere Auswahl reinkommt. Die Hollies, He Ain't Heavy, He's My Brother, jetzt bei Radio F am Sonntag. Viel Vergnügen damit.

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1: Ich bin Gregor Jussi Moser. Nach dem Angriff in Berlin nahe des CSD spricht Bundesinnenminister Dobrindt von einem islamistischen Terroranschlag. Der mutmaßliche Täter Abdul B. fuhr mit einem Wagen in eine Menschenmenge und attackierte daraufhin weitere Personen mit einer Machete. Der 21-Jährige, gebürtig in Berlin, ist flüchtig.
2: Wir haben es hier mit einem mutmaßlichen Täter zu tun, der in der Vergangenheit auffällig war durch ein hohes Maß an Straftaten, durch eine Radikalisierung, durch eine Zugehörigkeit zur islamistischen Szene.
1: Laut Dobrindt gibt es eine Tote, 29 Menschen wurden teils schwer verletzt. Die Deutsche Polizeigewerkschaft fordert mit Blick auf den Anschlag mehr Befugnisse, und zwar zur Online-Durchsuchung von Computern und Smartphones von Gefährdern, um deren Kommunikation zu überwachen. Der Bundesvorsitzende Tegatz hat der Augsburger Allgemeinen gesagt, den Ermittlungsbehörden fehlten die Werkzeuge, um solche Anschläge im Vorfeld aufzudecken. Außerdem brauche es mehr Videoüberwachung auf öffentlichen Plätzen. Tausende Einsatzkräfte in Südeuropa kämpfen weiter gegen die verheerenden Waldbrände. Im Südwesten Frankreichs mussten inzwischen etwa 260.000 Menschen vor den Flammen in Sicherheit gebracht werden, im Nachbarland Spanien 60.000. Fast jeder zweite Rentner in Deutschland bekommt nach der Steuererklärung Geld vom Finanzamt zurück. Das zeigt eine Auswertung eines Steuererklärungsanbieters. Rund 45% der Rentner haben eine Erstattung erhalten. Im Durchschnitt waren es fast 1.400 Euro.
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3: Sie hören heute noch klassische Musik, wenn Sie möchten, beim Classic Open Air im Luitpoldhain. Was da geboten wird, das wollen wir gleich in einer Viertelstunde nochmal genauer anschauen. Und jetzt erstmal rein in diese Stunde mit einem wunderbaren 70er von Smokey. Und dabei gleich die Beatles mit 60er Sound bei Radio F und She Loves You.

0: Das Herz schlägt höher für alle Klassik-Fans. 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
0: 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Und unser Oberbürgermeister Markus König, der spielt auch mit.
2: Ich glaube, wer einmal da war, weiß, was diese Veranstaltung bewegen kann. 100.000 Menschen sitzen friedlich auf der Wiese, hören Musik. Das sind Generationen, das sind Nationen, die zusammen feiern und Musikgenuss erleben. Und es kostet nichts. Und wir bringen Kultur in alle Ohren.
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Dürfen Sie sich schon freuen auf Ihren Schwedenurlaub in diesem Sommer? Das war schon der passende Hit dazu von Harpo aus Schweden in The Sam Sam Summer Night aus den 70ern. Und wenn wir Abschied nehmen müssen, dann tut das manchmal sehr, sehr weh, besonders von ganz besonders tollen Künstlerinnen, wie zum Beispiel Bonnie Tyler. Total Eclipse of the Heart haben wir in dieser halben Stunde noch mit dabei. Das wollte ich Ihnen jetzt schon gleich sagen. Außerdem jetzt Desmond Dekker aus den 60ern bei Radio F.

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1: Ich bin Gregor Jussi Moser. Alles deutet auf einen islamistischen Terroranschlag hin. Das hat Bundesinnenminister Dobrindt nach dem Angriff am Rande des Berliner CSDs im Tiergarten auf einer Pressekonferenz mitgeteilt. Der noch flüchtige Tatverdächtige Abdul B. sei deutscher Staatsbürger libanesischer Herkunft und in Berlin geboren und Polizei bekannt.
2: Die Vielzahl der Straftaten, die Radikalisierung, die hat auch in der Vergangenheit zu einer Verurteilung geführt, zu 1 Jahr und 10 Monate Haft. Diese Verurteilung wurde auf Bewährung ausgesetzt.
1: Bei dem Anschlag wurde eine Frau getötet und 29 Menschen wurden teils schwer verletzt. In dem Anschlag in Berlin sieht Bayerns Ministerpräsident Söder einen Angriff auf die Lebensfreude, Freiheit und Toleranz. Es tut uns allen weh und schockt uns, hat der CSU-Chef im ZDF-Sommerinterview gesagt. Mit Blick auf künftige Großveranstaltungen und Feste sagte Söder, diese müssten geschützt werden, aber man dürfe sich nicht die gesamte Lebensfreude nehmen lassen. Der CSD in Mühldorf heute findet wie geplant statt. Stromkunden müssen im kommenden Jahr mit einer etwas geringeren Entlastung bei den Netzentgelten rechnen. Die machen etwa 1/4 des Strompreises aus. Ein Regierungsentwurf sieht für 2027 einen Zuschuss von rund 5,5 Milliarden vor, nach 6,5 Milliarden in diesem Jahr. Der Olymp, also das höchste Gebirge Griechenlands, ist der antiken griechischen Mythologie nach die Heimat der 12 Hauptgötter rund um Göttervater Zeus. Und der Olymp gehört jetzt offiziell zum UNESCO-Weltkultur- und Naturerbe, wie das Welterbekomitee beschlossen hat. Jedes Jahr besteigen tausende Touristen den Berg der Götter, auch wegen der einmaligen Aussicht.
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3: Und Tatütata ist auch nochmal mit dabei bei uns in dieser Stunde. Denn jeden Mittwoch gibt es bei uns bei Radio F die Blaulichtminute. Was das Thema war in dieser Woche, darum dreht sich's bei uns gleich in der Viertelstunde. Und jetzt dreht sich erstmal alles um richtig schönen ABBA-Sound aus den 70ern. Viel Vergnügen noch in dieser Stunde, auch mit den Mamas and Papas und einem ihrer größten Hits in den 60ern. Dream a little dream of me. Auf den Song freue ich mich schon ganz besonders.

0: Radio F fragt für Sie, denn Ihre Fragen tatsächlich, die können Sie uns schicken und wir stellen sie dann. Das machen wir zum Beispiel am Donnerstag, wenn es um Ihre Gesundheit geht bei Radio F mit unserer Sprechstunde. Und außerdem am Mittwoch, da gibt es die Blaulichtminute und Fragen, die Sie vielleicht der Polizei nie stellen können, die werden auf diesem Weg mal angebracht. Und in dieser Woche am Mittwoch, da hat sich Steffi wieder sehr neugierig gezeigt und mit Gloria Güßbacher von der Polizeipressestelle gesprochen. Wenn wir mal an der Ampel stehen mit unserem Fahrzeug und neben uns ist die Polizei, da überlegt man sich schon mal, soll ich da jetzt rübergrinsen oder lieber ernst nach vorne schauen? Am Ende mache ich mich noch verdächtig. Wer weiß, werden wir da eigentlich auch beobachtet?
1: Das kann ich verstehen. Doch, wir beachten sie natürlich. Es ist tatsächlich so, dass wir als Polizisten im Streifenwagen ja schon darauf geschult sind, dass wir den Verkehr beobachten und schauen, ja, ob alles passt. Und es ist tatsächlich so, dass wenn wir an der Ampel stehen, also mir ging es so, ich habe dann schon nach rechts oder nach links geschaut. Manche schauen uns einfach an und grinsen und manche schauen natürlich weg. Ich glaube, ja, ein richtig oder falsch gibt's da nicht. Wenn Sie Lust haben, uns zu grüßen, freuen wir uns immer. Wenn es Ihnen unangenehm ist, ist auch keiner böse, wenn Sie wegschauen.
0: Ganz wichtige Frage war noch überfällig, nämlich die wichtigste Frage eigentlich überhaupt. Läuft im Polizeiauto vielleicht auch mal Radio F?
1: Auf die Frage habe ich schon gewartet. Ich glaube, das hängt vom Streifenpartner ab, ob man sich mit der Musik einig ist. Aber tatsächlich dürfen wir gar nicht so laut Radio hören oder können, weil bei uns ja der Funk läuft. Und da ist es schon sehr wichtig, dass wir unseren Funkrufnamen einfach hören, wenn ein Einsatz kommt und wir ja auch so immer das Einsatzgeschehen bei den anderen Dienststellen ja verfolgen. Deswegen ist eigentlich laute Musik nicht der Regelfall bei uns im Streifenwagen.
0: Die Blaulichtminute bei Radio F, die gibt es auch am kommenden Mittwoch und Ihre Fragen dürfen Sie gerne stellen, ganz einfach einreichen über unser Formular auf radiof.de.

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sie sich manchmal schon gefragt haben, auf wen kann ich mich heute eigentlich noch verlassen? Ich würde mal sagen, auf uns auf jeden Fall von Radio F mit den größten Hits aller Zeiten. Da sind nämlich die 60er und 70er noch richtig lebendig bei uns. Anfang der 60er Ben E. King, der mit den Drifters auch große Erfolge hatte, mit Stand By Me jetzt gleich bei Radio F dabei. Und richtig toller 70er Sound gleich mit Fleetwood Mac. Hier sind die Damen und Herren mit Go Your Own Way. Ich wünsche Ihnen noch viel Spaß auf Ihrem Weg heute durch den Sonntagabend.

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1: Ich bin Gregor Jose Moser. Die Polizei sucht weiter nach dem mutmaßlichen Angreifer am Rande des CSDs in Berlin. Bundesinnenminister Dobrindt zufolge deutet alles auf einen islamistischen Anschlag hin. Eine Frau wurde dabei getötet. Es gibt 29 teils schwer Verletzte. Lea Matschulatz berichtet aus Berlin.
2: Der Tatverdächtige Abdul B. wurde 2005 in Deutschland geboren und hat sich in den vergangenen Jahren ganz offensichtlich radikalisiert. Er wurde nach Aussage von Bundesinnenminister Dobrindt auch schon zu einer knapp zweijährigen Haftstrafe verurteilt, die zur Bewährung ausgesetzt worden war. Kontrollen laufen auch an Bahnhöfen und Flughäfen im gesamten Bundesgebiet.
1: Bundeskanzler Merz hat nach dem Anschlag zum Zusammenhalt aufgerufen. Vor einem Gedenkgottesdienst sagte der CDU-Vorsitzende, solche Taten hätten zum Ziel, die Gesellschaft zu spalten und ihr Offenheit und Freiheit zu nehmen. Die Menschen dürften sich davon nicht einschüchtern lassen. In seiner mit Spannung erwarteten Rede zum 150. Jubiläum der Bayreuther Festspiele hat der jüdische Publizist Michel Friedmann dazu aufgerufen, sich gegen den Rechtsruck zu stellen. Was muss eigentlich noch passieren, dass wir unsere Demokratie persönlich verteidigen, fragte er im Festspielhaus bei einer Gedenkveranstaltung für während des NS-Regimes verfolgte und ermordete jüdische Musiker. In den 1980er Jahren kam eine HIV-Infektion einem Todesurteil gleich. Heutzutage kann sie mit Medikamenten in Schach gehalten werden. Solche Arzneimittel wie Lenacapavir werden jedoch von Pharmakonzernen teils künstlich teuer gehalten, wie die Ärzte ohne Grenzen auf der laufenden Welt-AIDS-Konferenz kritisiert haben. Die Organisation warb für einen Preis von etwa 40 US-Dollar pro Person und Jahr.
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5: Ich bin Gregor Jussi Moser. Bundeskanzler Merz hat den Opfern und Angehörigen des islamistischen Anschlags am Rande des CSDs in Berlin seine Anteilnahme ausgesprochen. Man werde alles tun, um den oder die Täter zu fassen, versprach er vor Beginn eines Trauergottesdienstes in der Berliner Marienkirche. Und
6: ich möchte den Teilnehmerinnen und Teilnehmern des Christopher Street Days hier in Berlin, aber auch in ganz Deutschland zurufen. Lassen wir uns nicht einschüchtern.
5: Bei dem Anschlag starb eine Frau, 29 Menschen wurden teils schwer verletzt. Der Tatverdächtige ist derweil weiter auf der Flucht. Bundesinnenminister Dobrindt hat heute auf einer Pressekonferenz gesagt, er spreche alles dafür, dass es ein islamistischer Terroranschlag war. Bei dem mutmaßlichen Täter handelt es sich laut Dobrindt um einen 21-jährigen, in Berlin gebürtigen Deutschen mit libanesischen Wurzeln. Der Angreifer war als Gefährder bekannt und soll sich in Deutschland radikalisiert haben. In einer SMS hatte Verkehrsminister Schnieder bereits angekündigt, dass Bundeskanzler Merz ihn entlassen wolle. Weil der vorgesehene Nachfolger kurzfristig absagte, kam es dann im Rahmen der Kabinettsumbildung doch nicht dazu. Schnieder kommt Merz jetzt zuvor. Wie er der deutschen Presseagentur sagte, hat er Merz um seine Entlassung gebeten, um diesen, Zitat, unwürdigen Zustand zu beenden. Wer eine Krebserkrankung überstanden hat, soll diese nicht mehr jahrelang zum Beispiel bei Vertragsabschlüssen angeben müssen. Das fordern die SPD-Politiker Klingbeil und Schwesig, die beide selbst Krebserkrankungen überwunden hatten. Den Funke-Medien sagten sie, es dürfe nicht sein, dass die Erkrankung Menschen ein Leben lang bei Versicherungen, Krediten oder im Berufsleben benachteilige. Nach 8 Monaten im Weltall sind 3 Raumfahrer der ISS auf die Erde zurückgekehrt. Die Raumkapseln mit 2 russischen Kosmonauten und einem US-Astronauten an Bord landete gegen 12.30 Uhr in der kasachischen Steppe. Trotz des russischen Angriffskriegs gegen die Ukraine arbeiten Russland und die USA auf der ISS weiter zusammen.
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1: Ich bin Gregor Jussi Moser. Seit dem Anschlag am Rande des Berliner CSD mit einer Toten und 29 Verletzten gestern Abend hatte die Polizei nach dem 21-jährigen mutmaßlich islamistischen Tatverdächtigen gefahndet. Die Berliner Senatsinnenverwaltung bestätigte jetzt Medienberichte, wonach Abdul B. kürzlich bei einem Polizeieinsatz erschossen worden ist. Er hatte zuvor offenbar Polizisten mit einer Stichwaffe angegriffen. Die Polizei hat nach dem Anschlag außerdem mehrere Personen in Gewahrsam genommen. Sie gelten anders als Abdul B. bislang nicht als tatverdächtig. Nach Angaben eines Polizeisprechers wird weiter geprüft, ob an der Tat mehrere Personen beteiligt waren. Am Brandenburger Tor haben hunderte Menschen der Opfer des mutmaßlichen Anschlags gedacht. Manche hielten Regenbogenflaggen oder Plakate hoch, etwa mit der Aufschrift »Hass ist tödlich«. Bundesverkehrsminister Schnieder will um seine Entlassung bitten. Das hat er in einem Schreiben an die Deutsche Presseagentur erklärt. Thomas Bleskin berichtet aus Berlin.
2: Bundesverkehrsminister Schnieder will nicht warten, bis Kanzler Merz Ersatz für ihn gefunden hat und ihn dann entlässt. An sich war offenbar geplant gewesen, Schnieders Nachfolger gemeinsam mit den Personalveränderungen zu verkünden, die sich nach dem Rücktritt von Unionsfraktionschef Spahn ergeben hatten. Doch ein erster möglicher neuer Verkehrsminister hatte Merz kurzfristig abgesagt.
1: Und mittlerweile hat Regierungssprecher Cornelius mitgeteilt, dass der bisherige parlamentarische Geschäftsführer der Unionsfraktion im Bundestag, Steffen Bilger, neuer Verkehrsminister werden soll. Die schweren Waldbrände im Südwesten Frankreichs und in Spanien halten die Einsatzkräfte weiter in Atem. Im Großraum Bordeaux sind die Flammen bis auf etwa 15 Kilometer an die Stadt herangerückt. Weit über 200.000 Menschen wurden in Frankreich in Sicherheit gebracht. In Spanien gibt es mehrere Brände im Großraum Madrid und ein weiteres Feuer in der Region Valencia. In seiner mit Spannung erwarteten Rede zum 150. Jubiläum der Bayreuther Festspiele hat der jüdische Publizist Michel Friedmann dazu aufgerufen, sich gegen den Rechtsruck zu stellen. Was muss eigentlich noch passieren, dass wir unsere Demokratie persönlich verteidigen, fragte er im Festspielhaus bei einer Gedenkveranstaltung für während des NS-Regimes verfolgte und ermordete jüdische Musiker.
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1: Ich bin Gregor Jussi Moser. Seit dem Anschlag am Rande des Berliner CSD mit einer Toten und 29 Verletzten gestern Abend hatte die Polizei nach dem 21-jährigen mutmaßlich islamistischen Tatverdächtigen gefahndet. Die Berliner Senatsinnenverwaltung bestätigte jetzt Medienberichte, wonach Abdul B. kürzlich bei einem Polizeieinsatz erschossen worden ist. Er hatte zuvor offenbar Polizisten mit einer Stichwaffe angegriffen. Die Polizei hat nach dem Anschlag außerdem mehrere Personen in Gewahrsam genommen. Sie gelten anders als Abdul B. bislang nicht als tatverdächtig. Nach Angaben eines Polizeisprechers wird weiter geprüft, ob an der Tat mehrere Personen beteiligt waren. Am Brandenburger Tor haben hunderte Menschen der Opfer des mutmaßlichen Anschlags gedacht. Manche hielten Regenbogenflaggen oder Plakate hoch, etwa mit der Aufschrift »Hass ist tödlich«. Bundesverkehrsminister Schnieder will um seine Entlassung bitten, das hat er in einem Schreiben an die Deutsche Presseagentur erklärt. Thomas Bleskin berichtet aus Berlin.
2: Bundesverkehrsminister Schnieder will nicht warten, bis Kanzler Merz Ersatz für ihn gefunden hat und ihn dann entlässt. An sich war offenbar geplant gewesen, Schnieders Nachfolger gemeinsam

0: Spanien halten die Einsatzkräfte weiter in Atem. Im Großraum Bordeaux sind die Flammen bis auf etwa 15 Kilometer an die Stadt herangerückt. Weit über 200.000 Menschen wurden in Frankreich in Sicherheit gebracht. In Spanien gibt es mehrere Brände im Großraum Madrid und ein weiteres Feuer in der Region Valencia. In seiner mit Spannung erwarteten Rede zum 150. Jubiläum der Bayreuther Festspiele hat der jüdische Publizist Michel Friedmann dazu aufgerufen, sich gegen den Rechtsruck zu stellen. Was muss eigentlich noch passieren, dass wir unsere Demokratie persönlich verteidigen, fragte er im Festspielhaus bei einer Gedenkveranstaltung für während des NS-Regimes verfolgte und ermordete jüdische Musiker.
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1: Die heimlich lebendigen Spielzeuge der achtjährigen Bonnie haben in Toy Story 5 ein Problem. Denn seit Bonnie ein Kinder-iPad bekommen hat, hängt sie den ganzen Tag nur noch am Bildschirm. Das Cowgirl Jessie will deshalb das Pad zur Rede stellen.
2: Hi!
3: Was zur...
2: Entschuldige, ich wollte dich nicht erschrecken. Ruhemodus, weißt du?
3: Ich will mit dir reden, Gerät.
2: Bitte, nenn mich Lily.
3: Jetzt hör mal zu. Wir alle hier haben den ganzen Sommer Freunde für Bonnie gesucht. Zum Beispiel die Jordan Kids von gegenüber. Ja. Aber dann hast du hier alles ruiniert.
2: Verstehe.
3: Mit deinen Doofen. Du hörst mir überhaupt nicht zu.
2: Oh doch, ich hab zugehört. Ich spitz doch immer die Ohren.
1: Es hilft nichts. Bonnie verliert immer mehr das Interesse für ihre Spielzeuge. Da trifft es sich gut, dass Cowboy Woody wieder auftaucht.
4: Hübscher Cowboy.
5: Warum trägst du ein Kleid, Woody?
6: Das ist ein Poncho, Forky. Ist doch mal was anderes. Ah, schön, wieder hier zu sein. Was?
7: Nichts. Liebe den Poncho.
8: Da hilft nur brauner Filzstift.
6: Ah, da hat Bonnie ordentlich umdekoriert. Da ist einiges aus dem Leim gegangen. Okay.
1: Zusammen mit seinem Kumpel Buzz Lightyear versucht Woody, die Dinge wieder gerade zu biegen. Kaum zu glauben, aber es ist tatsächlich über 30 Jahre her, dass Toy Story als damals erster abendfüllender Animationsfilm das Kino revolutionierte. Mehrere Oscars und Milliardeneinnahmen an den Kinokassen waren seitdem die Folge. Ein Fan der ersten Stunde ist Michael Bulli Herbig, der Cowboy Woody seine Stimme leiht.
9: Dass es nach 30 Jahren einen fünften Teil gibt, das ist eigentlich schon episch. Ne? Zeig mir eine andere Serie, die das so hinkriegt. Ne? Und auch konstant. Also ich bin auch ein großer Star Wars-Fan, aber das ist nicht konstant. Und bei Toy Story habe ich den Eindruck, dass man sich nie verraten hat. Also man ist sich immer treu geblieben, ist aber immer mit der Zeit gegangen und hat immer Themen gefunden, die auch relevant sind.
1: Da hat Bulli recht. Wie schon seine Vorgänger ist auch Toy Story 5 ein wunderbarer, voller, herrlicher, Einfälle steckender Spaß für kleine und große Kinofans. Stefan Grundler, Radio F, Kinoredaktion.

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1: Ich bin Gregor Jusse Moser. Der Tatverdächtige des mutmaßlich islamistischen Anschlags nahe dem CSD in Berlin ist bei einem Polizeieinsatz getötet worden. Das teilte ein Polizeisprecher mit. Aus Berlin berichtet Lea Matschulat.
2: Offenbar war der Verdächtige in eine Kleingartenkolonie geflohen, etwa 40 Autominuten vom Tatort entfernt. Dort konnte die Polizei ihn aufspüren und Abdul B. soll dann versucht haben, die Einsatzkräfte anzugreifen mit einer Stichwaffe. Daraufhin schossen die Polizisten, Abdul B. wurde tödlich verletzt.
1: Bayerns Innenminister Herrmann hat nach dem Anschlag in Berlin angekündigt, die Sicherheitskonzepte für kommende Veranstaltungen im Freistaat prüfen zu lassen. Bei Bedarf werde man die bereits hohen Maßnahmen verstärken, so der CSU-Politiker. In Bayern stehen in den nächsten Wochen zahlreiche CSDs an, unter anderem in Nürnberg, wo heute eine Mahnwache für die Opfer des Anschlags in Berlin abgehalten wurde. Der Umbau der Bundesregierung geht weiter. Wie ein Regierungssprecher mitgeteilt hat, soll der CDU-Politiker Steffen Bilger neuer Bundesverkehrsminister werden. Bislang ist er parlamentarischer Geschäftsführer der Unionsfraktion. Kurz vor dieser Neuigkeit hatte noch Verkehrsminister Schnieder mitgeteilt, er werde bei Kanzler Merz um seine Entlassung bitten. Merz hatte Schnieder schon am Donnerstag darüber informiert, dass er ihn austauschen will. Wer eine Krebserkrankung überstanden hat, soll diese nicht mehr jahrelang zum Beispiel bei Vertragsabschlüssen angeben müssen. Das fordern die SPD-Politiker Klingbeil und Schwesig, die beide selbst Krebserkrankungen überwunden hatten. Den Funke-Medien sagten sie, es dürfe nicht sein, dass die Erkrankung Menschen ein Leben lang bei Versicherungen, Krediten oder im Berufsleben benachteilige. Zur Formel 1. Beim letzten Rennen vor der Sommerpause hat Weltmeister Lando Norris im McLaren den großen Preis von Ungarn gewonnen. Zweiter wurde Red Bull-Pilot Max Verstappen, dritter der aktuelle WM-Spitzenreiter Kimi Antonelli im Mercedes. Und der slowenische Radstar Tadej Pogacar hat zum fünften Mal die Tour de France gewonnen.
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1: Der Brombachsee, ein echtes Paradies für Erholungssuchende. Für Wassersportler, Radfahrer, Wanderer, Sonnenanbeter und Gourmets. Aber auch ein gefährliches Pflaster. Zumindest im Roman Tödlicher Törn von Heike Mallert. Da kommt Victoria an Bord des Segelschiffs Xantippe ums Leben. Tragischer Unfall oder heimtückischer Mord? Der ehemalige Polizeireporter Frank beginnt Ermittlungen anzustellen. Und er entdeckt schnell, dass es viele Verdächtige gibt, die alle einen guten Grund hatten, Victoria nach dem Leben zu trachten. Tödlicher Törn ist ein spannender Sommerkrimi mit viel Lokalkolorit, typisch fränkischen Charakteren, herrlichen Schauplätzen und vielen Genusselementen. Nach der Geschichte finden Leser auch noch tolle Rezepte zum Nachkochen und ein kleines Lexikon des Segelns. Die perfekte Urlaubslektüre, die Lust macht auf Ferien vor der eigenen Haustür. Tödlicher Törn von Heike Mallert ist erschienen im FAW Verlag Bamberg. 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
2: Ich bin Gregor Jose Moser. Der Tatverdächtige des mutmaßlich islamistischen Anschlags nahe dem CSD in Berlin ist bei einem Polizeieinsatz getötet worden. Das teilte ein Polizeisprecher mit. Aus Berlin berichtet Lea Matschulat.
3: Offenbar war der Verdächtige in eine Kleingartenkolonie geflohen, etwa 40 Autominuten vom Tatort entfernt. Dort konnte die Polizei ihn aufspüren und Abdul B. soll dann versucht haben, die Einsatzkräfte anzugreifen mit einer Stichwaffe. Daraufhin schossen die Polizisten, Abdul B. wurde tödlich verletzt.
2: Bayerns Innenminister Herrmann hat nach dem Anschlag in Berlin angekündigt, die Sicherheitskonzepte für kommende Veranstaltungen im Freistaat prüfen zu lassen. Bei Bedarf werde man die bereits hohen Maßnahmen verstärken, so der CSU-Politiker. In Bayern stehen in den nächsten Wochen zahlreiche CSDs an, unter anderem in Nürnberg, wo heute eine Mahnwache für die Opfer des Anschlags in Berlin abgehalten wurde. Der Umbau der Bundesregierung geht weiter. Wie ein Regierungssprecher mitgeteilt hat, soll der CDU-Politiker Steffen Bilger neuer Bundesverkehrsminister werden. Bislang ist er parlamentarischer Geschäftsführer der Unionsfraktion. Kurz vor dieser Neuigkeit hatte noch Verkehrsminister Schnieder mitgeteilt, er werde bei Kanzler Merz um seine Entlassung bitten. Merz hatte Schnieder schon am Donnerstag darüber informiert, dass er ihn austauschen will. Wer eine Krebserkrankung überstanden hat, soll diese nicht mehr jahrelang zum Beispiel bei Vertragsabschlüssen angeben müssen. Das fordern die SPD-Politiker Klingbeil und Schwesig, die beide selbst Krebserkrankungen überwunden hatten. Den Funke-Medien sagten sie, es dürfe nicht sein, dass die Erkrankung Menschen ein Leben lang bei Versicherungen, Krediten oder im Berufsleben benachteilige. Zur Formel 1. Beim letzten Rennen vor der Sommerpause hat Weltmeister Lando Norris im McLaren den großen Preis von Ungarn gewonnen. Zweiter wurde Red Bull-Pilot Max Verstappen, dritter der aktuelle WM-Spitzenreiter Kimi Antonelli im Mercedes. Und der slowenische Radstar Tadej Pogacar hat zum 5. Mal die Tour de France gewonnen.
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1: Der Fürther Stadtpark ist wunderschön und dort können Sie jetzt an lauschigen Sommerabenden ausgesuchter Literatur lauschen. Es

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1: Wie kann ich Ihnen helfen?
2: Ich hatte noch nie einen Orgasmus.
1: Sagen Sie es bitte lauter.
3: Ich hatte noch nie einen Orgasmus.
4: Und damit ist die seit 20 Jahren verheiratete Fanny nicht die einzige Frau auf der Welt. In der Komödie Cherie, ich komme, die Erfindung der Lust, legt sich Fanny deshalb einen Vibrator zu. Als sie ihn das erste Mal ausprobiert, schaut ausgerechnet Ehemann Tom vorbei.
2: Ja?
5: Fanny, es ist abgeschlossen.
2: Alles okay?
5: Ja, und bei dir?
2: Das ist mein Telefon, es vibriert. Wo habe ich es denn hingelegt?
5: Na, dann suchen wir einfach mal.
2: Nein, nein, nein.
5: Da drüben.
2: Ach, da ist es ja. Tom, können wir? Wir müssen reden.
4: Ein bei Männern gefürchteter Satz. Aber Tom zeigt für das Orgasmusproblem vollstes Verständnis. Und weil er leidenschaftlicher Erfinder ist, hat Fanny eine Idee.
2: Der ganze Kram hier, das ist nichts und funktioniert nicht. Aber ich weiß, dass du was viel Besseres hinbekommst. Du brauchst nur Hilfe.
5: Hilfe?
2: Wenn du willst, bilden wir beide ein Team.
5: Ein Team wofür?
2: Na, du brauchst die Tipps einer Frau. All die Sachen hier funktionieren nicht. Und ich habe das Gefühl, dass sich niemand wirklich dafür interessiert, was Frauen wollen und was ich brauche.
4: Mhm. Abgemacht. Tom macht sich an die Entwicklung von allerlei Geräten, die Fanny ihren ersten Orgasmus verschaffen sollen. Gar nicht so einfach, aber schon bald gibt es Fortschritte.
5: Pass auf, bei dem hier habe ich ein gutes Gefühl. Das ist eine Kombi aus den Prototypen 2, 7 und 15. So, sieh her, du musst den nur direkt auf die Klitoris setzen. Und du wirst merken, er saugt, aber nur ganz leicht, okay?
2: Geht das auch in der Wanne?
5: Nein, der hat Batterien.
2: Ach so, stimmt.
4: Die französische Komödie ist zugleich witzig und romantisch. Im Kern basiert Cherie, ich komme, die Erfindung der Lust, auf der Geschichte des millionenfach verkauften Womanizers, den das Ehepaar Lemke in der Nähe von Deggendorf erfunden hat. Stefan Grundler, Radio F, Kinoredaktion.

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1: Ich bin Hendrik Daum. Der mutmaßliche Attentäter vom Berliner Christopher Street Day ist tot. Wie die Polizei mitteilte, haben Beamte den 21-Jährigen in einer Kleingartenanlage im Berliner Stadtteil Spandau erschossen. Zuvor habe er Polizisten mit einer Stichwaffe angegriffen. Abdul B. wurde schon länger als islamistischer Gefährder eingestuft. Bei dem Anschlag gestern wurden eine Frau getötet und 29 weitere Menschen teils schwer verletzt. Der CDU-Politiker Steffen Bilger soll neuer Bundesverkehrsminister werden. Bundeskanzler Merz will den bisherigen parlamentarischen Geschäftsführer der Unionsfraktion als Nachfolger von Patrick Schnieder vorschlagen. Schnieder hatte zuvor angekündigt, selbst um seine Entlassung zu bitten. Thomas Bleskin berichtet.
2: Schnieder erklärte, er wolle mit seinem Schritt die Konsequenzen aus den vergangenen Tagen ziehen und einen aus seiner Sicht unwürdigen Zustand beenden. Merz bedauerte nach Angaben seines Sprechers, dass der Wechsel wegen unvorhergesehener Umstände nicht wie geplant kommuniziert worden sei. Bilger gilt in der Union als ausgewiesener Verkehrsexperte. Er saß jahrelang im Verkehrsausschuss und war bereits Staatssekretär im Ministerium.
1: Die Waldbrände in Frankreich und Spanien breiten sich immer weiter aus. In Frankreich nähert sich ein Feuer jetzt dem Ballungsraum Bordeaux. Mehr als 40.000 Hektar Land wurden schon zerstört. Mehr als bei allen Waldbränden des vergangenen Jahres in Frankreich zusammen. Auch in Spanien sind die Waldbrände außer Kontrolle. Ministerpräsident Sanchez hat alle Parteien zu einem gemeinsamen Einsatz gegen den Klimanotstand aufgerufen. Bei Schlauchbootunfällen in der Isar sind am Wochenende 3 Menschen in Not geraten, sie blieben aber unverletzt. 2 Boote hatten die Anweisung missachtet, das Isarwerk Großhesselohe in Pullach südlich von München zu umgehen. Eine Frau und ein Mann gerieten mit ihrem Schlauchboot in die Wasserwalze unterhalb des Wehrs. Sie waren nach Angaben der Polizei betrunken. Mitfahrer konnten sie retten. Ein 22-Jähriger konnte aber nur mit Hilfe von Feuerwehr und Wasserwacht aus der Wasserwalze befreit werden. Beim letzten Formel-1-Rennen vor der Sommerpause hat Weltmeister Lando Norris im McLaren den großen Preis von Ungarn gewonnen. Zweiter wurde Red Bull-Pilot Max Verstappen. Dritter der aktuelle WM-Spitzenreiter Kimi Antonelli im Mercedes. Und der Slowene Tadej Pogacar hat zum 5. Mal die Tour de France gewonnen.
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1: Herzlich willkommen zu einer neuen Folge Stadtgespräch. Ich bin Gastgeber Chris Wahle. Heute dreht sich alles um Kultur. Ich bin zu Gast im Projektbüro Kultur der Stadt Nürnberg und spreche mit Chef Rainer Pirzkal. Steigen wir direkt ein. Hallo Herr Pirzkal.
2: Hallo Herr Wahle.
3: Ja, Podcast Stadtgespräch, da bin ich immer unterwegs in der Stadt und tausche mich mit den Stadtoberen aus. Und wenn ich mit jemandem noch nicht gesprochen habe, das ist ja jetzt unser erstes Gespräch, das wir gemeinsam führen für den Podcast, dann frage ich immer gerne, wie kommt man denn quasi in diese Position? Wie sind Sie hier zum Projekt Hochkultur gekommen?
2: Das frage ich mich, um ehrlich zu sein, auch manchmal. Also bei mir hat es... Sie unterbrechen mich einfach, wenn es zu lange dauert.
3: Ja, kein Problem.
2: Ich fange gerne bei ganz am Anfang an. Naja, also ich glaube, es braucht eine gewisse Vorliebe für Kultur. Und bei mir begann sozusagen diese Vorliebe mit der Musik und über die Musik. Ich habe von frühester Kindheit an Musik gemacht in diversen Gruppen gespielt, Theater gespielt, in der Schule in Big Bands gespielt, in Chören gesungen und mir irgendwann halt mal überlegt, dass ich das ganz gerne zu meiner Berufung sozusagen machen möchte. Okay. Habe dann allerdings selber nicht Musik studiert, da war ich ein bisschen zu, sagen wir so, ich konnte mir das mit Anfang 20 irgendwie nicht vorstellen, dass ich 8 Stunden am Tag oder länger irgendwie Saxophon übe oder sowas und habe mich dann für tatsächlich ein Ingenieursstudium entschieden.
3: Okay.
2: Weiß bis heute nicht genau warum, aber gut, sei es drum, ich habe es zu Ende gemacht und habe dann danach gesagt, naja, jetzt gehen wir mal der Passion wirklich auch nach und machen die Passion zur Profession, habe danach dann aber noch Musikmanagement studiert als Masterstudiengang. Ja, und weiterhin immer viel Musik gemacht und irgendwann, wenn man in Nürnberg lebt, kommt man natürlich, lernt man und Musik macht, kommt man irgendwann an den Kollegen vom Projektbüro nicht vorbei.
3: Ja.
2: Ja, und dann gab es einen Kulturpreis für unsere Band damals. Dann haben wir gespielt beim Silvestival, was es damals noch gegeben hat.
3: Klären Sie mich mal auf, da will ich gleich mal einhaken. Was war das denn für eine Band und was haben Sie für Musik gemacht?
2: Achso, naja, die Band hieß Carlos Reisch. Wir hatten damals, es war so eine Mischung aus Funk und Rap mit so Rap-Elementen, Jazz,
3: cool.
2: Also schon deutliche Jazz-Anleihen. Und ich glaube, wir haben damals im Jahr 2010, ist schon lange her, unseren Kulturpreis bekommen. und haben in weiterer Folge dann halt auch beim Badentreffen gespielt und beim Silvestival gespielt und so kam man in Kontakt mit den mit den Machern dieser Festivals und irgendwann war mal eine Stelle ausgeschrieben hier für das Projektbüro, für die Projektleitung Badentreffen und ich habe mich darauf beworben. Und dadurch, dass man sich kannte zuvor, ich hatte auch zuvor mal für ein Vierteljahr lang hier gearbeitet, habe ein Praktikum gemacht, tatsächlich, und offiziell beworben und dann, so bin ich hier gelandet, und nicht mehr weggekommen hier.
3: So kann's gehen. Projektbüro Kultur, der Name sagt ja eigentlich schon, was Programm ist, aber nehmen Sie uns doch mal mit, was gehört da alles dazu? Was ist Ihr Aufgabenbereich eigentlich?
2: Ja, im Grunde genommen ist die Aufgabe, die wir haben, also die kulturpolitische Aufgabe, die wir haben, im Grunde genommen kulturelle Großveranstaltungen im öffentlichen Raum zu präsentieren. Also das ist sozusagen ein Alleinstellungsmerkmal, dass wir eben jetzt anders wie andere Kolleginnen und Kollegen von anderen städtischen Kulturdienststellen, die haben in der Regel Häuser. Also ein Museum hat ein Haus oder Bildungscampus Nürnberg. Ne?
3: Ja.
2: Logisch ist die Stadtbibliothek unter anderem. Das Kunstkulturquartier hat die Tafelhalle, hat das Künstlerhaus etc., die Kunsthalle. Und wir als Stabsstelle direkt angegliedert im Geschäftsbereich Kultur des Oberbürgermeisters haben kein Veranstaltungshaus, sondern wir sind tatsächlich für die Bespielung des öffentlichen Raumes zuständig. Und das ist sozusagen das Unterscheidungskriterium. Und unsere Aufgabe ist eben, kulturelle Großveranstaltungen anzubieten, also ab, sagen wir mal, in der Größenordnung von 5000 Besucherinnen und Besuchern, nach oben quasi keine Grenzen. Das Ganze eben bei musikalisch-künstlerisch hohem Niveau, aber gleichzeitig bei einer niedrigschwelligen Zugänglichkeit für eben alle alle Besucherinnen und Besucher. Jeder, der möchte, kann sozusagen diese kulturellen Großereignisse besuchen, und das ist die kulturpolitische Aufgabe.
3: Was würden Sie sagen, was hat die Kultur in Nürnberg für einen Stellenwert im Vergleich zu anderen Städten, was Sie mitbekommen haben?
2: Naja, ich glaube schon, dass Kultur eine große Rolle spielt in Nürnberg. Wenn man sich betrachtet, die letzten Jahre, ist die Kultur immer sehr hoch aufgehangen worden, jetzt auch speziell bei der Stadtverwaltung. Es gab Julia Lehner als Altbürgermeisterin, die einen wahnsinnigen Job im Grunde genommen gemacht hat und als Kulturbürgermeisterin die Kultur eben immer hochgehalten hat, auch jetzt nicht nur innerhalb der Stadt, sondern auch an anderen Orten in der Region und darüber hinaus bis nach Berlin. Ja, es gibt viele Festivalformate, Bezahlformate von auch privatwirtschaftlichen Festivalmachern. Wir haben Rock im Park, wir haben das Brückenfestival, wir haben New Jazz, wir haben Nürnberg Pop als Festivals. Mhm. Jetzt nur mal um ein paar Musikfestivals zu nennen. Wir haben tolle Kinofestivals, Menschenrechtsfestival Türkei, Deutschland. Also es gibt so viele Festivals in der Stadt und insofern glaube ich, spielt Kultur schon eine sehr, sehr große Rolle in Nürnberg.
3: Was würden Sie sagen, was ist, Sie haben ja eben schon kurz angeschnitten, dass Sie das Badentreffen ja auch mit organisieren. Nehmen Sie uns doch mal mit, wie läuft das genau ab, wenn Sie jetzt da zum Beispiel das kommende Jahr vorbereiten? Diesem Jahr haben wir ja auch noch ein ganz, ganz großes Jubiläum, da können wir dann auch mal gleich noch drüber sprechen. Aber wie sieht dieser Prozess grundsätzlich aus? Sie denken sich hier dann ein Motto aus oder läuft das in Zusammenarbeit mit der Stadt und wie werden dann auch zum Beispiel die Künstler akquiriert?
2: Genau, also im Grunde genommen gilt der schöne Slogan, nach dem Festival ist vor dem Festival. Wenn es vorbei ist und wir aus der kurzen Sommerpause zurückkommen und alle Rechnungen des Vorjahres gezahlt sind, so in etwa, dann geht's los und dann überlegen wir uns, unter welchem Schwerpunkt wir die Ausgabe des Folgejahres dann setzen können. Mhm. Und es ist schon die Idee zu überlegen, jetzt nicht einfach beliebig irgendein Thema herzusuchen, sondern zu überlegen, was ist vielleicht gesellschaftlich gerade relevant, aktuell oder im Vorgriff dann, so ein bisschen der Blick in die Glaskugel, was könnte relevant sein, was beschäftigt uns als Gesellschaft oder gibt es vielleicht einen Jahrestag, der irgendwie eine Rolle spielt, und so haben wir eigentlich die letzten Jahre immer versucht, unsere Themenschwerpunkte zu setzen, und wenn die festgelegt sind, dann geht es eben los, ganz gezielt mit der Auswahl der Künstlerinnen und Künstler zu diesem Themenschwerpunkt erstmal bis zum Ende des Jahres, ist so ungefähr ein Drittel, zwei Fünftel, so in etwa, zum Themenschwerpunkt dann festgezurrt, und dann strickt sich das Programm bis Ende März im Grunde genommen. Und da versuchen wir dann halt, was das Badentreffen angeht, uns immer dann halt zu bewegen in der Stilistik, die das Badentreffen seit jeher begleitet hat. Das ist zum einen also die Tradition der Liedermacherei, des Singer-Songwriting, aber eben halt auch nicht nur die traditionelle Ausprägung, sondern halt schon auch die moderne Variante dessen immer noch zu präsentieren, und dann eben klar das große weite Feld des Global Pop, der Weltmusik. Da können wir jetzt natürlich lange drüber philosophieren, was das bedeutet.
3: Aber Sie haben es ja gerade schon angeschnitten. Also wir haben ja jetzt in diesem Jahr, feiern wir ja das 50-jährige Jubiläum, genau. Und Sie haben ja auch das Programmheft dazu, haben Sie ja jetzt in der vergangenen Woche, meine ich, war es, präsentiert, vergangenen Freitag. Genau. Und wenn man sich da mal die alten Bilder anschaut, wie Sie gerade schon gesagt haben, also es hat ja wirklich angefangen, kleine Bühne, ein Mensch mit Akustikgitarre, und von da das zu sehen, wie weit dann diese Bandbreite an Künstlern ist, das finde ich einfach faszinierend.
2: Ja, in der Tat. Also es hat sich schon ganz schön entwickelt so im Laufe der letzten 50 Jahre. Auch damals schon in den ersten Ausgaben war die Begeisterung schon groß. Also auch damals in den ersten Versionen gab es so um die 20.000 Besucherinnen und Besucher. Es hat sich natürlich dann jetzt im Laufe der Jahre also schon nochmal drastisch gesteigert. Ich meine, jetzt sprechen wir von ungefähr 200.000, die an den drei Festivaltagen in die Nürnberger Altstadt kommen. Ja, also es ist ein Spektakel, ein Musikspektakel, sondersgleichen, ziemlich einzigartig, weil es halt auch diese Mischung macht aus den 8 offiziellen Bühnen mit einem kuratierten Konzertprogramm und eben dann halt diese Mischung im Gegenspiel mit den unkuratierten Straßenmusikerinnen und Straßenmusiker, die irgendwie zwischen den Bühnen halt kommen und auch so ein bisschen ihre Kunst präsentieren. Und jeder findet sein Publikum. Also man findet eigentlich überall einen Halbkreis vor den Musizierenden. Das ist schon eine besondere Utopie, vielleicht.
3: Wie sieht dann so ein Tag während dem Badentreffen für Sie eigentlich aus? Sind Sie da dann in der Altstadt unterwegs? Können Sie sich auch mal was anschauen oder sind Sie die ganze Zeit eingebunden mit Ihrem Team?
2: Naja, die Idee ist schon, das so zu organisieren, dass man sich selbst überflüssig machen kann. Also und man eigentlich auch daheim zu Hause bleiben könnte. Ja. Also es gibt für alle entscheidenden Funktionen und Stellen gibt es Verantwortliche, die sich dann also kümmern um die jeweiligen Spielstättenleitungen der einzelnen Bühnen, technischen Leitungen und so weiter. Und so kann ich im Idealfall fehlen. Genau, und habe die Möglichkeit eben von Ort zu Ort zu ziehen, von Bühne zu Bühne, zu gucken, ist im Backstage-Bereich beim Team, klappt alles oder gibt es irgendwo was, wo man nachstellen muss, wo man nachstellen kann, wo man unterstützen kann oder gibt es irgendwie kurzfristigen Problem, das man eben lösen kann. In der Regel glückt alles, weil wir ein tolles Team sind und auch ein tolles Team haben und man hat so das Gefühl, auch im Vorfeld schon jetzt, jeder macht so und es sind wirklich viele, viele helfende Hände, die dieses Badentreffen auch tragen und auch die anderen Kulturveranstaltungen, aber jeder, der da und jede, die da so beteiligt sind, macht diese Veranstaltung auch ein Stück weit zu ihrer, seiner eigenen Veranstaltung und das ist so ein wirklich schönes Gefühl, das zu sehen, dass da so auch ein Teil eines jeden Einzelnen irgendwie drinnen steckt, ein Stück weit dieser Seele. Ja.
3: Für unsere Hörerinnen und Hörer, die noch nicht vertraut sind mit dem Programm, das sie dieses Jahr beim Badentreffen erwartet, nehmen Sie uns doch mal mit, was sind denn Ihre persönlichen Highlights dieses Jahr?
2: Ja gut, das ist natürlich sehr, sehr, sehr schwer. Da gibt's natürlich immer sehr, sehr, sehr viel. Aber vielleicht mal grundsätzlich kann man sagen, zum roten Faden, den wir versuchen in diesem Jahr zu stricken. Also es geht, wir erinnern ja bei 50 Jahre Badentreffen in diesem Jahr an die Anfänge als Liedermacher-Festival. Und ich habe es eingangs schon gesagt, also wir wollen jetzt nicht unbedingt die traditionellen Liedermacher erneut einladen, sondern das soll ja eigentlich die moderne Variante dessen sein. Also die zeitgenössische, die zeitgemäße, auch aus der deutschsprachigen Popularmusik und darüber hinaus. Also eingeladen sind zum Beispiel Mine. Sie bezeichnet sich selbst als Liedermacherin, ist aber meines Erachtens viel mehr. Also in meinen Augen ist sie eine der spannendsten deutschen Sängerinnen und Musikproduzentinnen der deutschen Musiklandschaft. Ihre Alben landen regelmäßig auch in den vorderen Rängen der deutschen Albumcharts. Sie kombiniert beispielsweise also Popmusik mit elektronischen Elementen. Auch Jazz-Einflüsse fließen mit ein oder auch Streicherarrangements. Finde ich wahnsinnig spannend. Oder Nenda zum Beispiel ist eine Rap-Künstlerin aus Österreich, die aktuell den Amadeus Award gewonnen hat im März diesen Jahres. Also das ist so der wichtigste Musikpreis in Europa. Mhm. Und sie kombiniert beispielsweise ihren Tiroler Charme. Sie ist in Tirol aufgewachsen, hat in London gelebt und lebt jetzt in Wien. Und da kombiniert sie eben diesen Tiroler Charme mit einer very British English spoken word, Rap-Ästhetik. Okay. Ja, und ich kombiniere das mit einem Wiener Schmäh. Also ziemlich abgefahren.
3: Ja. Klingt wild.
2: Klingt wild, ist es auch. Also sehr empfehlenswert. Und dann gibt es noch ganz vieles aus dem weltmusikalischen Global-Pop-Bereich. Zum Beispiel die Gruppe Eläke Leiset. Es ist eine finnische Gruppe, wenn man es übersetzt, das heißt die Pensionäre. Also und die spielen eine verrückte Humpa-Mischung. Humpa ist also eine typische finnische Musik. Okay. Stilistik, und die covern einfach bekannte Rock-Songs, aber verfinischen das sozusagen und das ist sehr kurios. Spielen auch im Übrigen dann auf Wacken,
3: Okay.
2: Also lustigerweise. Oder vielleicht als letztes Beispiel sehr zu empfehlen ist sicherlich auch die brasilianische Senkrechtstarterin, aktuell vermutlich also Brasiliens erfolgreichste Exportschlager aktuell, was den Singer-Songwriting-Bereich angeht. Marie Froes heißt die junge Sängerin, also sie repräsentiert dann so den, die typische brasilianische Popularmusik.
3: Sehr schön. Unabhängig vom Badentreffen, was sind so Ihre Favoriten, wenn es um Kulturveranstaltungen geht? Es muss jetzt nicht zwangsweise Musik sein, aber was sind so für Sie die großen Events kulturell, die man sich in Nürnberg auf jeden Fall nicht entgehen lassen sollte?
2: Naja gut, ich meine, da bin ich natürlich sehr geprägt durch die Dinge, die wir machen bei uns. Logischerweise sind es ja unsere kulturellen Großveranstaltungen, die Blaue Nacht, alle im zweijährigen Turnus, die Stadtverführungen, die jedes Jahr stattfinden, halt auch ein sehr, sehr spannendes Format, weil man einfach auch mal hinter die Kulissen blicken kann. Ja? Also man kennt ja Stadtführungen, die haben auch absolut ihre Berechtigung, aber es sich eben mal von Nürnbergerinnen und Nürnberger die eigene Stadt zu zeigen lassen und die eigene Perspektive, finde ich persönlich sehr spannend. Klar, die Klassik Open Airs, Stars im Ludpolthain, alles das, Badentreffen sollte man natürlich gesehen haben. Und darüber hinaus, meine Güte, also es gibt so wahnsinnig viel. Ich bin selbst großer Musikfan. Insofern, die eingangs erwähnten Festivals würde ich unbedingt besuchen. Brückenfestival, New Jazz, dergleichen, Nürnberg Pop. Auch das St. Katharina Open Air, tolles Festival.
3: Schöne Location.
2: Die Ion, ja, also die internationale Orgelwoche Nürnberg. Und ja, es gibt wirklich viel zu sehen, aber auch die kleinen Kneipen natürlich und kleinen Bars. Ja, also man weiß ja gar nicht, wo man anfangen soll.
3: Gestatten Sie mir jetzt zum Schluss noch eine persönliche Frage. Sie haben es ja gerade schon ausgeführt, dass Sie großer Musikfan sind. Haben Sie einen Plattenspieler zu Hause? Wie konsumieren Sie Musik und was läuft bei Ihnen zu Hause?
2: Ja, tatsächlich, das ist ein bisschen eine Berufskrankheit. Ich höre tatsächlich viel Radio.
3: Oh.
2: Info- und Kulturkanal.
3: Ja.
2: Ich bin großer Fan des Albumkonzepts.
3: Ja.
2: Also so Playlisten sind nicht so mein Fall. Ich verstehe um die Logik, die es halt heutzutage gibt, aber ich mag tatsächlich das Albumkonzept, also Beatles, White Album, Sgt. Pepper, Lonely Hearts Club Band. Ja, also
3: okay. Dark Side of the Moon,
2: Dark Side
3: Pink
2: of the
3: Floyd,
2: Moon. Genau. Also so, das ist mir schon noch wichtiger, ja, genau.
3: Alles klar, da hätten wir auf jeden Fall auch was gemeinsam. Ja, Herr Petzgal, dann war es das schon. Ich danke Ihnen für Ihre Zeit. Danke, dass Sie uns einen kleinen Einblick in Ihre Arbeit gegeben haben.
2: Danke sehr, Herr Wahle. Hat mich gefreut, das Gespräch
3: war
2: mit Ihnen.
3: War sehr interessant. Bis zum nächsten Mal.
2: Danke sehr.
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1: Ich bin Hendrik Daum. Der mutmaßliche Attentäter vom Berliner Christopher Street Day ist tot. Wie die Polizei mitteilte, haben Beamte den 21-Jährigen in einer Kleingartenanlage im Berliner Stadtteil Spandau erschossen. Zuvor habe er Polizisten mit einer Stichwaffe angegriffen. Abdul B. wurde schon länger als islamistischer Gefährder eingestuft. Bei dem Anschlag gestern wurden eine Frau getötet und 29 weitere Menschen teils schwer verletzt. Der CDU-Politiker Steffen Bilger soll neuer Bundesverkehrsminister werden. Bundeskanzler Merz will den bisherigen parlamentarischen Geschäftsführer der Unionsfraktion als Nachfolger von Patrick Schnieder vorschlagen. Schnieder hatte zuvor angekündigt, selbst um seine Entlassung zu bitten. Thomas Bleskin berichtet.
2: Schnieder erklärte, er wolle mit seinem Schritt die Konsequenzen aus den vergangenen Tagen ziehen und einen aus seiner Sicht unwürdigen Zustand beenden. Merz bedauerte nach Angaben seines Sprechers, dass der Wechsel wegen unvorhergesehener Umstände nicht wie geplant kommuniziert worden sei. Bilger gilt in der Union als ausgewiesener Verkehrsexperte. Er saß jahrelang im Verkehrsausschuss und war bereits Staatssekretär im Ministerium.
1: Die Waldbrände in Frankreich und Spanien breiten sich immer weiter aus. In Frankreich nähert sich ein Feuer jetzt dem Ballungsraum Bordeaux. Mehr als 40.000 Hektar Land wurden schon zerstört. Mehr als bei allen Waldbränden des vergangenen Jahres in Frankreich zusammen. Auch in Spanien sind die Waldbrände außer Kontrolle. Ministerpräsident Sanchez hat alle Parteien zu einem gemeinsamen Einsatz gegen den Klimanotstand aufgerufen. Bei Schlauchbootunfällen in der Isar sind am Wochenende 3 Menschen in Not geraten, sie blieben aber unverletzt. 2 Boote hatten die Anweisung missachtet, das Isarwehr Großhesselohe in Pullach südlich von München zu umgehen. Eine Frau und ein Mann gerieten mit ihrem Schlauchboot in die Wasserwalze unterhalb des Wehrs. Sie waren nach Angaben der Polizei betrunken. Mitfahrer konnten sie retten. Ein 22-Jähriger konnte aber nur mit Hilfe von Feuerwehr und Wasserwacht aus der Wasserwalze befreit werden. Beim letzten Formel-1-Rennen vor der Sommerpause hat Weltmeister Lando Norris im McLaren den großen Preis von Ungarn gewonnen. Zweiter wurde Red Bull-Pilot Max Verstappen. Dritter der aktuelle WM-Spitzenreiter Kimi Antonelli im Mercedes. Und der Slowene Tadej Pogacar hat zum 5. Mal die Tour de France gewonnen.
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1: Um ein gefährliches Monster und um eine gefährliche Liebe geht es in zwei neuen Filmen in unseren fränkischen Kinos. Als da wären Kraken, Erwachen der Tiefe und Dreams, gefährliches Verlangen. In San Francisco wohnt in Dreams, gefährliches Verlangen, die wohlhabende Jennifer. Ihre Leidenschaft gilt Franco, einem mexikanischen Balletttänzer.
2: Ich bin super hungrig.
3: Nun ja, du hast mindestens über eine Stunde trainiert.
2: Ich tue, was ich kann. Ich mach Tofu rein. Ist das okay für dich?
3: Ich mag wirklich alles, was du machst. Ich hatte noch nie so viel Essen im Haus.
1: Dass seine Tochter ein Verhältnis mit einem Mexikaner hat, gefällt Jennifers Vater ganz und gar nicht.
4: Jake sagt, er hat diesen mexikanischen Tänzer gestern bei dir gesehen.
3: Mhm.
4: Du weißt, ich will, dass du glücklich bist. Vielleicht eine Beziehung hast und möglicherweise ein paar Kinder.
3: Ich kann keine Kinder bekommen. Ich hab's versucht.
4: Ich freue mich darüber, dass du Immigranten hilfst. Ich meine, ich bin voll und ganz dafür. Aber es gibt Grenzen, verstehst du?
1: Jennifer muss sich zwischen Geld und Liebe entscheiden. Dreams, gefährlich Verlangen ist kein leichter Film, bietet aber eine sehenswerte Leistung von Oscar-Preisträgerin Jessica Chastain als Jennifer. In einem einsamen Fjord in Norwegen geschehen in Kraken, Erwachen der Tiefe, seltsame Dinge. Menschen verschwinden und Fische sterben massenhaft. Ob das etwas mit der neuen Lachszuchtstation zu tun hat, zumal diese mit einer innovativen Ultraschalltechnik arbeitet.
5: Das ist der perfekte Ort für unseren Premium-Lachs, um groß zu werden.
6: Ich hörte, dass die Schallbehandlung den Lachs stressen und sein Wachstum stoppen kann.
7: Ja, könnte sein. Das gesamte Ökosystem könnte dadurch gestört werden.
8: Was meinen Sie mit Ökosystem stören?
5: Das ist völlig ausgeschlossen.
1: Ja, so kann man sich täuschen. Denn wie der Filmtitel verrät, gibt es in Kraken, Erwachen der Tiefe schon bald monstermäßigen Ärger. Stefan Grundler, Radio F, Kinoredaktion.

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1: Ich bin Hendrik Daum. Der mutmaßliche Attentäter vom Berliner Christopher Street Day ist tot. Wie die Polizei mitteilte, haben Beamte den 21-Jährigen in einer Kleingartenanlage im Berliner Stadtteil Spandau erschossen. Zuvor habe er Polizisten mit einer Stichwaffe angegriffen. Abdul B. wurde schon länger als islamistischer Gefährder eingestuft. Bei dem Anschlag gestern wurden eine Frau getötet und 29 weitere Menschen teils schwer verletzt. Der CDU-Politiker Steffen Bilger soll neuer Bundesverkehrsminister werden. Bundeskanzler Merz will den bisherigen parlamentarischen Geschäftsführer der Unionsfraktion als Nachfolger von Patrick Schnieder vorschlagen. Schnieder hatte zuvor angekündigt, selbst um seine Entlassung zu bitten. Thomas Bleskin berichtet.
2: Schnieder erklärte, er wolle mit seinem Schritt die Konsequenzen aus den vergangenen Tagen ziehen und einen aus seiner Sicht unwürdigen Zustand beenden. Merz bedauerte nach Angaben seines Sprechers, dass der Wechsel wegen unvorhergesehener Umstände nicht wie geplant kommuniziert worden sei. Bilger gilt in der Union als ausgewiesener Verkehrsexperte. Er saß jahrelang im Verkehrsausschuss und war bereits Staatssekretär im Ministerium.
1: Die Waldbrände in Frankreich und Spanien breiten sich immer weiter aus. In Frankreich nähert sich ein Feuer dem Ballungsraum Bordeaux. Mehr als 40.000 Hektar Land wurden schon zerstört. Mehr als bei allen Waldbränden des vergangenen Jahres in Frankreich zusammen. Auch in Spanien sind die Waldbrände außer Kontrolle. Wer eine Krebserkrankung überstanden hat, der soll diese nicht mehr jahrelang zum Beispiel bei Vertragsabschlüssen angeben müssen. Das fordern die SPD-Politiker Klingbeil und Schwesig, die beide selbst Krebserkrankungen überwunden hatten. Den Funke-Medien sagten sie, es dürfe nicht sein, dass die Erkrankung Menschen ein Leben lang bei Versicherungen, Krediten oder im Berufsleben benachteilige. Beim letzten Formel-1-Rennen vor der Sommerpause hat Weltmeister Lando Norris im McLaren den großen Preis von Ungarn gewonnen. Zweiter wurde Red Bull-Pilot Max Verstappen. Dritter der aktuelle WM-Spitzenreiter Kimi Antonelli im Mercedes. Und der Slowene Tadej Pogacar hat zum 5. Mal die Tour de France gewonnen.
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0: Eine gute Nacht und herzlich willkommen zu Vorort Spezial Nachtausgabe. Sie hören heute die interessantesten Ausschnitte unserer Funkhaus-Podiumsdiskussion mit Nürnbergs führenden Kommunalpolitikern zu den großen Stadtratsthemen dieser Tage. Beschluss im Nürnberger Stadtrat, das neue Frankenstadion, Max-Morlock-Stadion, städtisches Stadion, wie immer das dann heißen wird, ist auf dem Weg, das Achteck kommt. Bei uns an den Radio-F-Mikrofonen haben die Fraktionsvorsitzenden von CSU, SPD und Grün das Thema diskutiert. Bei uns Daniel Frank, der Fraktionschef der CSU, Andrea Friedl, die Fraktionschefin, Mitfraktionschefin der Grünen und Michael Ziegler, Fraktionschef der SPD. Stand der Diskussion, wo spielt künftig der Club? Meine erste Frage ging an Daniel Frank von der CSU.
1: Es gibt eigentlich drei Szenarien, die wir jetzt diskutieren. Einmal, man baut das im laufenden Betrieb um. Die andere Variante wäre, man weicht auf ein anderes Stadion aus. Nicht nach Fürth, aber vielleicht nach Augsburg oder nach Regensburg. Und die dritte Variante ist, man baut ein Interimstadion oder mietet sich ein Interimstadion an und nutzt dann da die Gelegenheit, um die Bauzeit zu verkürzen. Wichtig für uns als Stadt Nürnberg ist selbstverständlich, dass wir uns für die wirtschaftlichste Variante auch entscheiden, weil alles, was das ganze Projekt noch verteuern wird in Zukunft, kann durchaus dann auch zu Problemen führen. Deswegen wollen wir eine Lösung haben, die dann auch für uns einerseits finanzierbar ist und andererseits aber auch natürlich den Erfolg des 1. FC Nürnberg nicht gefährden wird.
0: Das war jetzt eine kluge und diplomatische Antwort. Wie ist denn so die Stimmungslage? Ich meine, die CSU-Fraktion im Nürnberger Rathaus ist die größte Fraktion, da wo Sie und wo Ihre Mitstadträte so in etwa hinwollen. Und Andreas Kriegelstein, der zweite Bürgermeister, der das Ganze ja federführend mit sehr viel Routine auf den Weg bringen wird. Auch Julia Lehner hat ja jetzt vorgemacht mit in der Kongresshalle, wie geradlinig man da durchaus Erfolge haben kann. Es wird ja auch einen Plan Ihnen vielleicht schon mal skizziert haben. Auf was lief es denn so gefühlsmäßig raus? Können Sie da was dazu sagen?
1: Ja, absolut. Also die kostengünstigste Variante wäre tatsächlich, wenn der 1. FC Nürnberg für einen gewissen Zeitraum eben in einem anderen Stadion dann unterkommt und dort auch seine Heimspiele austrägt. Aber wir haben jetzt auch als CSU-Stadtratsfraktion nochmal einen Antrag dazu gestellt, dass man durchaus auch nochmal das überprüfen sollte, welche Varianten es gibt an Interimsmöglichkeiten, Interimsstadien. Und wir sprechen auch nicht immer nur davon, dass man sich so ein Stadion dann auch kaufen muss und auch nach diesen zwei Jahren weiter betreibt, sondern vielleicht gibt es auch Möglichkeiten, sowas zu mieten. Es gibt ja Interimsstadien, die dann zum Beispiel bei Olympia aufgebaut werden und Ähnliches und danach auch wieder abgebaut werden. Und genau das wollen wir jetzt auch nochmal überprüft haben. Gibt es Möglichkeiten, auch eben sowas zu mieten? Gibt es dadurch auch vielleicht Einsparpotenzial? Und die zweite Frage, die sich dann erst stellt, ist eigentlich der Standort. Wir wollen jetzt erstmal nicht über die Standortproblematik sprechen, sondern erstmal wirtschaftlich das nochmal durchgeprüft haben. Spielt es vielleicht nicht auch eine Rolle?
0: Michael Ziegler von der SPD, wie kann denn so ein gemietetes Stadion aussehen? Sie haben das bei der SPD-Fraktion ja sicher auch diskutiert.
2: Ja, wir haben vieles rauf und runter diskutiert. Ja, ja. Also wie gesagt, das Billigste ist tatsächlich anderes Stadion anmieten, das schon gibt, und dann dort spielen. Aber die sind halt weiter weg. Fürth ist zu klein. Da passen nicht mal die Dauerkartenbesitzerinnen rein. Ja. Und die wollen ja auf jeden Fall zu ihrem Club. So geht's schon mal los. Ja. Egal ob Olympiastadion in München oder sonst irgendwas. Das ist ja alles in Prüfung offensichtlich. Aber das sind ungelegte Eier, so wie es der Herr Frank ja auch gesagt hat. Und ein Interim, ja, das ist spannend. Es gibt ja ein anderes Interim, nämlich das Opernhaus. Und es gibt aber einen großen Unterschied zum Opernhaus im Vergleich zum Stadion. Während ein Stadion während eines Umbaus eben auch bespielt werden könnte, kann ein Opernhaus während eines Umbaus, also wenn die Bühne rausgerissen ist, kannst du nicht gleichzeitig dort spielen. Also das ist der große Unterschied zwischen dem einen Interim, ja, und dem anderen Interim. Deswegen muss man umso genauer alles prüfen, weil auch ein Interim kostet einen Haufen Geld. Viele, viele Millionen kostet ein Ersatzstadionsbau irgendwo hier in Nürnberg oder so. Also das sind sehr große ungelegte Eier, die man überprüfen muss.
0: Ja, das ist jetzt der Versuch für die Radioführerinnen, für die Radioführer hier im Funkhaus, so ein bisschen eine Stimmungslage mal zu bekommen. Daniel Frank hat sich jetzt ja auch nicht wirklich so in eine Richtung geäußert.
2: Ja, wenn wir den Stadthaushalt uns anschauen, dann müssen wir eigentlich das kostengünstigste priorisieren,
0: soweit es eben möglich
2: ist. Naja, meinetwegen nach Regensburg, wenn die uns das Stadion bereitstellen, ja. So wie es Herr Frank auch schon gesagt hat, ja. Dann müssen wir das genau ernsthaftes prüfen, weil ein neues Stadion, wenn auch kleiner, irgendwo als Interim aufzubauen, das kostet halt wesentlich mehr, als in ein bestehendes Stadion umzuziehen für mehrere Jahre.
0: Ja, und wenn die Bahn, müssen wir warten, bis die Bahn wieder nach Regensburg fährt.
2: Ja, aber wie gesagt, die anderen sind zum Teil eben noch weiter weg.
0: Ja,
2: also das sind tatsächlich Dinge, aber ich bin dankbar, dass wir das jetzt nochmal genauer prüfen, was eben möglich ist. Und eventuell landet man dann am Ende, aber das ist eben diese Kaffeesatzleserei, am Ende landet man dann vielleicht wirklich in einem Stadion des Vollumbaus und trotzdem muss da gespielt werden. Das kann natürlich genauso sein. Das hat es ja, wie gesagt, Herr Buschner hat es alles schon gegeben, aber das müssen wir halt nochmal überprüfen.
0: Wäre das, wenn man mal auf die Kohle guckt, wäre das die kostengünstigste?
2: Nee, leider nein.
0: Das Umbauen im Spielbetrieb?
2: Eben nicht. Und das ist ja gerade unser Problem, weil sonst würden wir uns das natürlich gleich mal vorstellen und dann machen wir es doch und so. Aber da sind wir eben, denke ich, miteinander eben zurückhaltend, weil wir schon auf die Zahlen schauen.
0: Frau Friedl, Sie tun sich ein bisschen leichter bei der Antwort, weil die Partei von Michael Ziegler und von Daniel Frank, die SPD und die CSU werden das ja mehr oder weniger gemeinsam auf den Weg bringen. Sie müssen es ja nicht mitentscheiden. Was würden Sie denn tun? Wie erleben Sie als
3: Naja, wir als entscheiden, also ich sehe schon, dass wir mitentscheiden, weil wir tatsächlich, also gerade so Großprojekte in der Regel gut miteinander absprechen tatsächlich.
0: Also ist sicherlich auch wichtig, dass das eine gemeinsame Entscheidung
3: ist. Und für uns ist tatsächlich, also wir haben auch diskutiert hoch und runter und für uns kommt halt tatsächlich auch nochmal so dieser Faktor Nachhaltigkeit, CO2-Bilanz, also das eine ist das Geld, was kostet was, wie viel. Und das andere ist natürlich, dass man sich es eben unter der CO2-Bilanz, unter der Nachhaltigkeit nochmal anschaut. Also da wird von uns auch nochmal dann ein Antrag kommen, dass man das wirklich vergleicht. Und dann müssen wir tatsächlich am Ende entscheiden, ich sag mal, einen guten Weg finden, was nicht so teuer ist und trotzdem nachhaltig ist, dass wir da eine gute Variante wählen. Aber ich könnte tatsächlich jetzt im Augenblick auch nicht sagen, welches die Variante ist, weil wir haben auch diskutiert und dann waren wir uns auch nicht von vornherein einig, was jetzt da von der Nachhaltigkeit für was spricht. Also von daher ist es tatsächlich nochmal eine Aufgabe, denke ich, die wir an den Andi Kriegelstein zurückgeben und die er tatsächlich bearbeiten muss dann.
0: Wird Andi Kriegelstein, Dr. Buschner, Nürnberger Nachrichten, wird Andi Kriegelstein das jetzt dann auch irgendwie entscheiden, oder?
4: Naja, es gibt ja eine Vorlage für die aktuelle Stadtratssitzung aus dem Hause Kriegelstein, wo also relativ klar gesagt wird, das Interim innerhalb Nürnbergs scheint wenig aussichtsreich zu sein aus planungsrechtlicher Perspektive, auch aus der Perspektive der Nachhaltigkeit, von Frau Friedl gerade angesprochen. Und die beiden anderen Varianten wären zumindest aus dieser Stadtratsvorlage herausgesehen die wahrscheinlicheren.
0: Die beiden anderen wären also Clubspiel auf der Baustelle oder Clubspiel in Regensburg oder in München?
4: Genau, Clubspiel Interim außerhalb oder eben Nürnbergs oder Spielen im Baubetrieb.
0: Was würde Ihnen denn gefallen?
4: Vielleicht kommt da der Nostalgiker in mir hoch, aber ich fand es in den 80er Jahren hatte seinen eigenen Charme. Also ich fand diese Spielen im Baubetrieb gar nicht so schlimm.
0: Ja.
4: Und der Club hat damals immer die Klasse gehalten.
0: Ich kann mich anschließen, du hast das ja auch erlebt, das war, als das Dach gebaut worden ist.
4: Hat es einen morbiden Charme.
0: Ja, auf der Haupttribüne muss jetzt, wenn wieder umgebaut wird, Michael Ziegler, Sie sind ja auch schon nicht erst seit gestern beim Club unterwegs. Der Denkmalschutz für die Haupttribüne, für diesen unteren Teil der Haupttribüne gilt das ja hauptsächlich. Muss man dem jetzt auch festhalten oder darf man die jetzt ran?
2: Also da gibt es bestimmte Wände, das ist richtig. Aber wir haben den
0: wo
2: Plan.
0: Wo sind die? Welche Wände sind das?
2: Allmächtig kann das.
0: Also hinten raus vielleicht. Also ich habe den Eindruck, selbst wenn man jetzt
2: In Zukunft Westwand kann man die Wand nur noch innerhalb des Stadions sehen, so wurde mir das erklärt.
3: Aber jetzt eigentlich auch.
2: Ja, ja, und das bleibt erhalten, ne? Und hat aber keinerlei Einfluss auf die Neugestaltung. Mhm. Also es wird alles mehr, nicht so viel mehr, als sich alle wünschen. Es gibt mehr für die VIPs, es gibt eine größere Umkleidekabine und so weiter und so fort. Also es wird alles besser. Alle haben trotzdem aber Abstriche gemacht, so wurde mir das erklärt. Und eben diese Wand bleibt erhalten, aber die ist so eingebunden, dass die praktisch für den Ausbau keine Rolle spielt und vor allem keine großen Mehrkosten verursacht.
0: Wenn es jetzt um Kosten ging, Dr. Puschner, warum wurde eigentlich im Vorfeld so ausufernd über Funktionsbereiche und Leichtathletikbahn im Wald und Übernachtungsbereich und Reha-Bereich und was da nicht alles diskutiert worden ist, hätte man sich da eigentlich alles sparen können?
4: Meines Erachtens hätte man sich von Anfang an dieses Stichwort zu eigen machen sollen, was jetzt immer durch die Debatte geistert, Stadion pur, also Konzentration auf das Kernprojekt, das jetzt auch im Kooperationsvertrag von CSU und SPD so definiert ist. Ich fand diese Außenrumplanungen von Anfang an für überambitioniert.
0: Sie auch, Herr Ziegler?
2: Naja, also ich finde es schon gut, dass man erstmal bestimmte Sachen gegenüberstellt. Was ist nötig, was ist möglich, was ist wünschenswert? Und dann ist es ja bei vielen Projekten so, dass man bestimmte Dinge wieder auf Realismus prüfen muss und wieder eindampfen muss. Aber es gibt auch immer eine Phase, wo man sagt, ja, wäre das denn jetzt sinnvoll? Nehmen wir das Beispiel Kindergarten dort an der Stelle. Das ist eigentlich eine gute Idee, aber logistisch bei Großereignissen ist der dann nicht zu erreichen. Und dann kann man die Kinder gar nicht bringen und so weiter. Aber man hat es geprüft und kann jetzt eben guten Gewissens sagen, dass das halt da nicht geht. Dafür kommt vielleicht das Clubmuseum rein und so weiter. Ja. Also es kommen ja neue Dinge rein, aber halt nicht so viel.
0: Stadion pur sozusagen.
2: Ja.
0: Eine Frage habe ich noch auf meinem Spickzettel stehen. Der Club muss ja auch seinen Anteil bezahlen. Ich gucke in die Runde, sehe Daniel Frank nickt. Wird der 1. FC Nürnberg das Vereinsgelände am Pfalznerweiher ja dafür opfern müssen, dass das vielleicht dann nicht mehr Clubgelände ist? Daniel Frank?
1: Also es ist eine Entscheidung, die am Ende der Verein treffen muss. Ja. Aber sicherlich ist es schon so, dass der Club ja da seine Hausaufgaben machen muss und auch da dann Überlegungen anstrebt, wie kommt er auf seine Summe, damit er das auch mittragen kann. Und da ist das eine Option, die intern auch immer im Gespräch war, ja.
0: Michael Ziegler?
2: Der Club muss sich natürlich dankbar zeigen, monetär, dass er am Ende so ein tolles Stadion erhält, wo er dann ganz erstklassigen Erstliga-Fußball spielen kann.
3: Ja, tatsächlich kann ich sagen, also ich komme ja aus Zabo, wohne ja direkt an der Pfalznerweiher Straße. Also der Vorstadtverein Zabo hat schon große Bedenken tatsächlich, dass sozusagen auch wenn der Club jetzt plant, in das neue Stadion das Museum mitzunehmen und Büroräume mitzunehmen, dass sozusagen das Gelände am Pfalznerweiher aufgegeben wird und dann bebaut wird, weil das tatsächlich sehr, sehr schwierig ist. Also die Pfalznerweiher Straße ist tatsächlich da in der nicht in der Lage, so viel Verkehr, wenn da jetzt noch wirklich große Wohnbebauung kommt, aufzunehmen. Also das ist schon tatsächlich eine Befürchtung vom Vorstadtverein, dass da Dinge in Bewegung kommen, die so tatsächlich der Vorstadtverein und ja logischerweise die Anleger an der Pfalznerweiher Straße jetzt nicht unbedingt gerne sehen werden. Also das muss man, glaube ich, tatsächlich dann mit dem Club einfach noch mal gut besprechen. Also es gibt ja praktisch die Plätze vorne an der Regensburger Straße und die hinten raus zur Pfalznerweiher Straße. Und da muss man natürlich ganz gut schauen, ob man da irgendwas möglich macht. Das würde ja auch nur gehen, wenn man tatsächlich eine Änderung des Bebauungsplans dann
0: das durchführt. Kann dann nicht der erste FC Nürnberg machen, sondern das muss dann im Stadtrat.
2: Das ist dann ein längerer Prozess auch.
3: Und ein umstrittener, kann ich jetzt schon sagen.
0: Dr. Puschner, wird wohl so laufen, oder?
4: Ja, also ich würde jetzt erstmal sagen, der Club muss seinen Anteil leisten, weil das sonst auch der Bevölkerung, glaube ich, schwer vermittelbar ist in so einem Millionengeschäft wie Fußball, wenn jetzt sich der Club da nicht angemessen an diesem Stadionprojekt beteiligen
0: würde. Wenn alles ja, der Steuerzahler oder die öffentliche Hand oder Land oder Kommune oder wer auch immer bezahlt. Jetzt vom Fußballplatz zum Riesenrad. Es wird geben eine Diskussion. Wir bleiben auf Alzenauer. Jetzt allerdings andere Seite. Ja, da ist so gut was los. Da wird ein super schickes neues Opernhaus in die Kongresshalle reingebaut. Etwas, wo man sicherlich viel Aufmerksamkeit auch bundesweit, je nachdem, wie man es über die Medien auch kommuniziert, vielleicht sogar europaweit bekommen kann für das neue Opernhaus. Und Stadion haben wir ein neues, Opernhaus haben wir ein neues, werden wir auch 3 Wochen lang Frühlingsfest haben, Daniel Frank.
1: Ja, absolut. Ich freue mich drauf. Ich habe extra sogar auch in diesem Sommer meinen Urlaub so geplant, dass ich pünktlich zum Anstich beim Herbstzeugsfest wieder da bin. Und
0: ja, jetzt Herbstzeugfest, aber Frühlingsfest.
1: Ich bin der Meinung, dass wir generell auch hier den Schaustellern etwas Gutes tun, indem wir das verlängern, aber auch der ganzen Stadtgesellschaft. Gerade das Volksfest ist ein Fest in Nürnberg, was durch alle Schichten angenommen wird, was von groß bis klein angenommen wird. Und ich glaube, das hält eine Stadt zusammen, wenn es solche Feste gibt. Und wir als CSU-Stadtratsfraktion haben das immer von Anfang an positiv begleitet und auch befürwortet, dass man auch hier in die Verlängerung zukünftig gehen wird.
0: Heißt das, das Herbstvolksfest eine Woche länger oder 3 Wochen Frühlingsfest? Oder zweimal drei Wochen? Wäre auch nicht schlecht.
1: Wir als CSU-Fraktion sind da bei beiden Varianten, glaube ich, offen, weil wir sagen, dass wenn man schon diesen ganzen Aufwand hat, auch sowas aufbaut, durchaus es auch mal eine Zeit lang stehen lassen kann, damit es auch wirtschaftlich ist für die Schaustellerinnen und Schausteller und eben auch die Stadtgesellschaft profitiert davon. Also auch darüber kann man sprechen, ja.
0: Diskussionslage zu diesem Thema, frage ich Michael Ziegler, den Fraktionschef der SPD in Ihrer Partei, in der Rathaus-SPD, sieht wie aus?
2: Naja, eine dauerhafte Verlängerung. Es geht um die dauerhafte Verlängerung des Frühlingsvolksfests auf 3 Wochen. Und da hat keiner von uns was dagegen.
0: Na, das. Und Herbst bleibt ja erstmal 2 Wochen.
2: Ja. Wie gesagt, das haben wir noch nicht besprochen, aber ich kann mir gut vorstellen, dass das dann ein nächster Wunsch des Süddeutschen Schaustellerverbandes sein könnte.
0: Konsens auch bei den Grünen, wenn Sie da mitgehen? 3 Wochen Frühlingsfest künftig?
3: Also ich kann mir das gut vorstellen, weil gerade das Frühlingsfest natürlich auch mit dem Wetter oft sehr durchwachsen ist. Also ich finde immer bei 3 Wochen ist die Wahrscheinlichkeit, dass da so wirklich 10 Tage richtig schönes Wetter ist, wo dann einfach viele Leute auch zum Volksfest gehen, wirklich besser ist. Ich kann die Schausteller verstehen, also gerade die mit den großen Fahrgeschäften, und wir wollen ja die großen Fahrgeschäfte auch in Nürnberg haben. Also das ist ja auch wichtig, dass die eher kommen, wenn sich der Aufbau halt entsprechend lohnt. Und man sieht es ja immer, wie lange die vorher schon anfangen aufzubauen. Das sind ja 4-5 Wochen teilweise, wo man sieht, dass da sich schon was bewegt, bevor das Volksfest losgeht. Also insofern kann ich das gut verstehen. Ich kann gut mitgehen. Ich hätte mir tatsächlich ein bisschen gewünscht, dass man jetzt nicht nur die Schausteller befragt hätte, sondern vielleicht auch noch die Menschen in der Umgebung beziehungsweise die Bürgervereine ein kurzes Statement eingeholt hat, was die dazu sagen. Aber generell kann ich, also finde ich schön, wenn wir 3 Wochen Volksfest haben, und ich kann es wirklich gut verstehen für die Schausteller, dass das einfach sinnvoll ist.
0: Abstimmung mit den Füßen gibt es ja dann auch immer noch, wenn da tatsächlich fast 2 Millionen Menschen hingehen, um sich Dinge zu gönnen, und wo man dann nicht bis in irgendeinen Freizeitpark hunderte von Kilometern fahren muss, dass man auch mal großes Fahrgeschäft hat. Finden Sie auch, frage ich Dr. Marco Puschner?
4: Ja, auf jeden Fall, weil meiner Erinnerung nach ist es ja auch jetzt schon immer so gewesen, dass wenn es Schlechtwetterphasen im Frühjahr gab, dass man dann noch eine 3. Woche drangehängt hat. Die hatte dann aber immer so einen improvisierten Charakter. Wenn man es standardmäßig einführt, würde das, glaube ich, besser laufen.
0: Positives Fazit in unserer Radio F Podiumsdiskussion mit den Fraktionschefs von CSU, SPD und Grünen im Nürnberger Rathaus. Heute Nacht die interessante Ausschnitte unserer Podiumsdiskussion. Günter Moosberger für Sie am Radio F-Mikrofon bedankt sich bei Ihnen ganz herzlich fürs Zuhören, wünscht Ihnen noch eine angenehme Nacht zu Hause. Gute Fahrt, wenn Sie im Auto unterwegs sind, und angenehme Verrichtung, wenn Sie noch arbeiten müssen. Danke fürs Zuhören und noch eine gute Nacht.

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1: 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Welche Mückenmittel gibt es da zu kaufen? Oder können wir auch Hausmittelchen verwenden? Mehr dazu um 7.40 Uhr.
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2: Ich bin Hendrik Daum. Der mutmaßliche Attentäter vom Berliner Christopher Street Day ist tot. Wie die Polizei mitteilte, haben Beamte den 21-Jährigen in einer Kleingartenanlage im Berliner Stadtteil Spandau erschossen. Zuvor habe er Polizisten mit einer Stichwaffe angegriffen. Abdul B. wurde schon länger als islamistischer Gefährder eingestuft. Bei dem Anschlag gestern wurden eine Frau getötet und 29 weitere Menschen teils schwer verletzt. Der CDU-Politiker Steffen Bilger soll neuer Bundesverkehrsminister werden. Bundeskanzler Merz will den bisherigen parlamentarischen Geschäftsführer der Unionsfraktion als Nachfolger von Patrick Schnieder vorschlagen. Schnieder hatte zuvor angekündigt, selbst um seine Entlassung zu bitten. Thomas Bleskin berichtet.
3: Schnieder erklärte, er wolle mit seinem Schritt die Konsequenzen aus den vergangenen Tagen ziehen und einen aus seiner Sicht unwürdigen Zustand beenden. Merz bedauerte nach Angaben seines Sprechers, dass der Wechsel wegen unvorhergesehener Umstände nicht wie geplant kommuniziert worden sei. Bilger gilt in der Union als ausgewiesener Verkehrsexperte. Er saß jahrelang im Verkehrsausschuss und war bereits Staatssekretär im Ministerium.
2: Die Waldbrände in Frankreich und Spanien breiten sich immer weiter aus. In Frankreich nähert sich ein Feuer dem Ballungsraum Bordeaux. Mehr als 40.000 Hektar Land wurden schon zerstört. Mehr als bei allen Waldbränden des vergangenen Jahres in Frankreich zusammen. Auch in Spanien sind die Waldbrände außer Kontrolle. Wer eine Krebserkrankung überstanden hat, der soll diese nicht mehr jahrelang zum Beispiel bei Vertragsabschlüssen angeben müssen. Das fordern die SPD-Politiker Klingbeil und Schwesig, die beide selbst Krebserkrankungen überwunden hatten. Den Funke Medien sagten sie, es dürfe nicht sein, dass die Erkrankung Menschen ein Leben lang bei Versicherungen, Krediten oder im Berufsleben benachteilige. Beim letzten Formel-1-Rennen vor der Sommerpause hat Weltmeister Lando Norris im McLaren den großen Preis von Ungarn gewonnen. Zweiter wurde Red Bull-Pilot Max Verstappen. Dritter der aktuelle WM-Spitzenreiter Kimi Antonelli im Mercedes. Und der Slowene Tadej Pogacar hat zum fünften Mal die Tour de France gewonnen.

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1: Die heimlich lebendigen Spielzeuge der achtjährigen Bonnie haben in Toy Story 5 ein Problem. Denn seit Bonnie ein Kinder-iPad bekommen hat, hängt sie den ganzen Tag nur noch am Bildschirm. Das Cowgirl Jessie will deshalb das Pad zur Rede stellen.
2: Hi!
3: Was zur...
2: Entschuldige, ich wollte dich nicht erschrecken. Ruhemodus, weißt du?
3: Ich will mit dir reden, Gerät.
2: Bitte, nenn mich Lilly.
3: Jetzt hör mal zu. Wir alle hier haben den ganzen Sommer Freunde für Bonnie gesucht. Zum Beispiel die Jordan Kids von gegenüber. Ja. Aber dann hast du hier alles ruiniert mit deinen doofen... Du hörst mir überhaupt nicht zu.
2: Oh doch, ich hab zugehört. Ich spitz doch immer die Ohren.
1: Es hilft nichts. Bonnie verliert immer mehr das Interesse für ihre Spielzeuge. Da trifft es sich gut, dass Cowboy Woody wieder auftaucht.
4: Hübscher Cowboy.
5: Warum trägst du ein Kleid, Woody?
6: Das ist ein Poncho, Forky. Ist doch mal was anderes. Ah, schön, wieder hier zu sein. Was?
7: Nichts. Liebe den Poncho.
8: Da hilft nur brauner Filzstift.
6: Ah, da hat Bonnie ordentlich umdekoriert. Da ist einiges aus dem Leim gegangen.
1: Zusammen mit seinem Kumpel Buzz Lightyear versucht Woody, die Dinge wieder gerade zu biegen. Kaum zu glauben, aber es ist tatsächlich über 30 Jahre her, dass Toy Story als damals erster abendfüllender Animationsfilm das Kino revolutionierte. Mehrere Oscars und Milliardeneinnahmen an den Kinokassen waren seitdem die Folge. Ein Fan der ersten Stunde ist Michael Bulli Herbig, der Cowboy Woody seine Stimme leiht.
9: Dass es nach 30 Jahren einen fünften Teil gibt, das ist eigentlich schon episch. Ne? Zeigt mir eine andere Serie, die das so hinkriegt. Ne? Und auch konstant. Also ich bin auch ein großer Star Wars Fan, aber das ist nicht konstant. Und bei Toy Story habe ich den Eindruck, dass man sich nie verraten hat. Also man ist sich immer treu geblieben, ist aber immer mit der Zeit gegangen und hat immer Themen gefunden, die auch relevant sind.
1: Da hat Bulli recht. Wie schon seine Vorgänger ist auch Toy Story 5 ein wunderbarer, voller herrlicher Einfälle steckender Spaß für kleine und große Kinofans. Stefan Grundler, Radio F, Kinoredaktion.

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1: Ich bin Hendrik Daum. Der mutmaßliche Attentäter vom Berliner Christopher Street Day ist tot. Wie die Polizei mitteilte, haben Beamte den 21-Jährigen in einer Kleingartenanlage im Berliner Stadtteil Spandau erschossen. Zuvor habe er die Polizisten mit einer Stichwaffe angegriffen. Abdul B. wurde schon länger als islamistischer Gefährder eingestuft. Bei dem Anschlag wurden eine Frau getötet und 29 weitere Menschen teils schwer verletzt. Bundeskanzler Merz baut sein Kabinett weiter um. Steffen Bilger soll neuer Verkehrsminister werden und damit Patrick Schnieder ablösen. Bilger ist bisher parlamentarischer Geschäftsführer der Unionsfraktion, gilt aber als versiert im Verkehrsbereich. Schnieder war gestern einem Rauswurf durch Merz zuvorgekommen. In einer Mitteilung kündigt er an, selbst um seine Entlassung zu bitten. Nach 8 Monaten im Weltall sind 3 Raumfahrer der ISS wohlbehalten auf die Erde zurückgekehrt. Die Raumkapseln mit 2 russischen Kosmonauten und einem US-Astronauten an Bord landete in der kasachischen Steppe. Trotz des russischen Angriffskriegs gegen die Ukraine arbeiten Russland und die USA auf der ISS weiter zusammen. Bei 2 Schlauchbootunfällen auf der Isar sind am Wochenende 3 Menschen in Not geraten, blieben aber unverletzt. Die Boote hatten die Anweisung missachtet, das Isarwehr Großhesselohe in Pullach südlich von München zu umgehen. Zunächst gerieten eine Frau und ein Mann mit ihrem Schlauchboot in die Wasserwalze unterhalb des Wehrs. Mitfahrern gelang es, sie zu retten. Ein 22-Jähriger allerdings konnte an derselben Stelle nur mit Hilfe der Feuerwehr und Wasserwacht aus der Wasserwalze befreit werden. Beim letzten Formel-1-Rennen vor der Sommerpause hat Weltmeister Lando Norris im McLaren den großen Preis von Ungarn gewonnen. Zweiter wurde Red Bull-Pilot Max Verstappen. Dritter der aktuelle WM-Spitzenreiter Kimi Antonelli im Mercedes. Und der Slowene Tadej Pogacar hat zum 5. Mal die Tour de France gewonnen.
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1: Der Brombachsee, ein echtes Paradies für Erholungssuchende. Für Wassersportler, Radfahrer, Wanderer, Sonnenanbeter und Gourmets. Aber auch ein gefährliches Pflaster. Zumindest im Roman Tödlicher Törn von Heike Mallert. Da kommt Victoria an Bord des Segelschiffs Xantippe ums Leben. Tragischer Unfall oder heimtückischer Mord? Der ehemalige Polizeireporter Frank beginnt Ermittlungen anzustellen. Und er entdeckt schnell, dass es viele Verdächtige gibt, die alle einen guten Grund hatten, Victoria nach dem Leben zu trachten. Tödlicher Törn ist ein spannender Sommerkrimi mit viel Lokalkolorit, typisch fränkischen Charakteren, herrlichen Schauplätzen und vielen Genusselementen. Nach der Geschichte finden Leser auch noch tolle Rezepte zum Nachkochen und ein kleines Lexikon des Segelns. Die perfekte Urlaubslektüre, die Lust macht auf Ferien vor der eigenen Haustür. Tödlicher Törn von Heike Mallert ist erschienen im FAW Verlag Bamberg. 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
1: Ich bin Hendrik Daum. Der mutmaßliche Attentäter vom Berliner Christopher Street Day ist tot. Wie die Polizei mitteilte, haben Beamte den 21-Jährigen in einer Kleingartenanlage im Berliner Stadtteil Spandau erschossen. Zuvor habe er die Polizisten mit einer Stichwaffe angegriffen. Abdul B. wurde schon länger als islamistischer Gefährder eingestuft. Bei dem Anschlag wurden eine Frau getötet und 29 weitere Menschen teilgenommen.

0: Nach 8 Monaten im Weltall sind 3 Raumfahrer der ISS wohlbehalten auf die Erde zurückgekehrt. Die Raumkapseln mit 2 russischen Kosmonauten und einem US-Astronauten an Bord landete in der kasachischen Steppe. Trotz des russischen Angriffskriegs gegen die Ukraine arbeiten Russland und die USA auf der ISS weiter zusammen. Bei 2 Schlauchbootunfällen auf der Isar sind am Wochenende 3 Menschen in Not geraten, blieben aber unverletzt. Die Boote hatten die Anweisung missachtet, das Isarwehr Großhesselohe in Pullach südlich von München zu umgehen. Zunächst gerieten eine Frau und ein Mann mit ihrem Schlauchboot in die Wasserwalze unterhalb des Wehrs. Mitfahrern gelang es, sie zu retten. Ein 22-Jähriger allerdings konnte an derselben Stelle nur mit Hilfe der Feuerwehr und Wasserwacht aus der Wasserwalze befreit werden. Beim letzten Formel-1-Rennen vor der Sommerpause hat Weltmeister Lando Norris im McLaren den großen Preis von Ungarn gewonnen. Zweiter wurde Red Bull-Pilot Max Verstappen. Dritter der aktuelle WM-Spitzenreiter Kimi Antonelli im Mercedes. Und der Slowene Tadej Pogacar hat zum 5. Mal die Tour de France gewonnen.
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1: Wie kann ich Ihnen helfen?
2: Ich hatte noch nie einen Orgasmus.
1: Sagen Sie es bitte lauter.
3: Ich hatte noch nie einen Orgasmus.
4: Und damit ist die seit 20 Jahren verheiratete Fanny nicht die einzige Frau auf der Welt. In der Komödie Cherie, ich komme, die Erfindung der Lust, legt sich Fanny deshalb einen Vibrator zu. Als sie ihn das erste Mal ausprobiert, schaut ausgerechnet Ehemann Tom vorbei.
2: Ja?
5: Fanny, es ist abgeschlossen.
2: Alles okay?
5: Ja, und bei dir?
2: Das ist mein Telefon, es vibriert. Wo habe ich es denn hingelegt?
5: Na, dann suchen wir einfach mal.
2: Nein, nein, nein.
5: Da drüben.
2: Ach, da ist es ja. Tom, können wir? Wir müssen reden.
4: Ein bei Männern gefürchteter Satz. Aber Tom zeigt für das Orgasmusproblem vollstes Verständnis. Und weil er leidenschaftlicher Erfinder ist, hat Fanny eine Idee.
2: Der ganze Kram hier, das ist nichts und funktioniert nicht. Aber ich weiß, dass du was viel Besseres hinbekommst. Du brauchst nur Hilfe.
5: Hilfe?
2: Wenn du willst, bilden wir beide ein Team.
5: Ein Team wofür?
2: Na, du brauchst die Tipps einer Frau. All die Sachen hier funktionieren nicht. Und ich habe das Gefühl, dass sich niemand wirklich dafür interessiert, was Frauen wollen und was ich brauche.
4: Mhm. Abgemacht. Tom macht sich an die Entwicklung von allerlei Geräten, die Fanny ihren ersten Orgasmus verschaffen soll. Gar nicht so einfach, aber schon bald gibt es Fortschritte.
5: Pass auf, bei dem hier habe ich ein gutes Gefühl. Das ist eine Kombi aus den Prototypen 2, 7 und 15. So, sieh her, du musst den nur direkt auf die Klitoris setzen. Und du wirst merken, er saugt, aber nur ganz leicht. Okay?
2: Geht das auch in der Wanne?
5: Nein, der hat Batterien.
2: Ach so, stimmt.
4: Die französische Komödie ist zugleich witzig und romantisch. Im Kern basiert Cherie, ich komme, die Erfindung der Lust, auf der Geschichte des millionenfach verkauften Womanizers, den das Ehepaar Lemke in der Nähe von Deggendorf erfunden hat. Stefan Grundler, Radio F, Kinoredaktion.

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7: Ich bin Hendrik Daum. Der mutmaßliche Attentäter vom Berliner Christopher Street Day ist tot. Wie die Polizei mitteilte, haben Beamte den 21-Jährigen in einer Kleingartenanlage im Berliner Stadtteil Spandau erschossen. Zuvor habe er die Polizisten mit einer Stichwaffe angegriffen. Abdul B. wurde schon länger als islamistischer Gefährder eingestuft. Bei dem Anschlag wurden eine Frau getötet und 29 weitere Menschen teils schwer verletzt. Der CDU-Politiker Steffen Bilger soll neuer Bundesverkehrsminister werden. Bundeskanzler Merz will den bisherigen parlamentarischen Geschäftsführer der Unionsfraktion als Nachfolger von Patrick Schnieder vorschlagen. Schnieder hatte zuvor angekündigt, selbst um seine Entlassung zu bitten. Thomas Bleskin berichtet.
8: Schnieder erklärte, er wolle mit seinem Schritt die Konsequenzen aus den vergangenen Tagen ziehen und einen aus seiner Sicht unwürdigen Zustand beenden. Merz bedauerte nach Angaben seines Sprechers, dass der Wechsel wegen unvorhergesehener Umstände nicht wie geplant kommuniziert worden sei. Bilger gilt in der Union als ausgewiesener Verkehrsexperte. Er saß jahrelang im Verkehrsausschuss und war bereits Staatssekretär im Ministerium.
7: Die Waldbrände in Frankreich und Spanien breiten sich immer weiter aus. In Frankreich nähert sich ein Feuer jetzt dem Ballungsraum Bordeaux. Mehr als 40.000 Hektar Land wurden schon zerstört. Das sind mehr als bei allen Waldbränden des vergangenen Jahres in Frankreich zusammen. Auch in Spanien sind die Waldbrände außer Kontrolle. Wer eine Krebserkrankung überstanden hat, der soll diese nicht mehr jahrelang zum Beispiel bei Vertragsabschlüssen angeben müssen. Das fordern die SPD-Politiker Klingbeil und Schwesig, die beide selbst Krebserkrankungen überwunden hatten. Den Funke-Medien sagten sie, es dürfe nicht sein, dass die Erkrankung Menschen ein Leben lang bei Versicherungen, Krediten oder im Berufsleben benachteilige. Beim letzten Formel-1-Rennen vor der Sommerpause hat Weltmeister Lando Norris im McLaren den großen Preis von Ungarn gewonnen. Zweiter wurde Red Bull-Pilot Max Verstappen. Dritter der aktuelle WM-Spitzenreiter Kimi Antonelli im Mercedes. Und der Slowene Tadej Pogacar hat zum 5. Mal die Tour de France gewonnen.
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1: Widder 2 Sterne, gehen Sie vorausschauend an Ihre Aufgaben heran.
2: Stier 4 Sterne, jemand Vertrautes hilft Ihnen heute sehr.
1: Zwillinge 3 Sterne, Ihre Neugier öffnet Ihnen Türen zu neuen Ideen.
2: Krebs 3 Sterne, eine kleine Herausforderung meistern Sie heute gut.
1: Löwe 3 Sterne, ein ausgeglichenes Verhältnis zwischen Arbeit und Entspannung ist wichtig.
2: Jungfrau 3 Sterne, bleiben Sie jetzt am besten bei Ihren altbewährten Methoden.
1: Waage 3 Sterne, Ihre offene Art wird in jeder Situation sehr geschätzt.
2: Skorpion 3 Sterne, Ihr Fleiß wird sich bald auszahlen.
1: Schütze 3 Sterne, durch eine kleine Abwechslung kommt neuer Schwung in den Alltag.
2: Steinbock 3 Sterne, achten Sie jetzt auf das, was wirklich zählt.
1: Wassermann 3 Sterne, teilen Sie Ihre Gedanken ruhig mit anderen.
2: Fische 3 Sterne, hören Sie jetzt auf Ihr Bauchgefühl.
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1: Der Fürther Stadtpark ist wunderschön und dort können Sie jetzt an lauschigen Sommerabenden ausgesuchter Literatur lauschen. Es finden wieder die Parklesungen statt. Die Leiterin des Fürther Kulturamtes wird uns mehr über das Programm erzählen um 7.10 Uhr. Und dann können natürlich auch bei einem lauschigen Sommerabend viele Mücken unterwegs sein. Da hat sich unser Verbraucherexperte Ron Perdus informiert. Welche Tipps gibt es, wenn mal eine Mücke gestochen hat? Welche Mückenmittel gibt es da zu kaufen? Oder können wir auch Hausmittelchen verwenden? Mehr dazu um 7.40 Uhr.
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2: Ich bin Hendrik Daum. Der mutmaßliche Attentäter vom Berliner Christopher Street Day ist tot. Wie die Polizei mitteilte, haben Beamte den 21-Jährigen in einer Kleingartenanlage im Berliner Stadtteil Spandau erschossen. Zuvor habe er die Polizisten mit einer Stichwaffe angegriffen. Abdul B. wurde schon länger als islamistischer Gefährder eingestuft. Bei dem Anschlag wurden eine Frau getötet und 29 weitere Menschen teils schwer verletzt. Der CDU-Politiker Steffen Bilger soll neuer Bundesverkehrsminister werden. Bundeskanzler Merz will den bisherigen parlamentarischen Geschäftsführer der Unionsfraktion als Nachfolger von Patrick Schnieder vorschlagen. Schnieder hatte zuvor angekündigt, selbst um seine Entlassung zu bitten. Thomas Bleskin berichtet.
3: Schnieder erklärte, er wolle mit seinem Schritt die Konsequenzen aus den vergangenen Tagen ziehen und einen aus seiner Sicht unwürdigen Zustand beenden. Merz bedauerte nach Angaben seines Sprechers, dass der Wechsel wegen unvorhergesehener Umstände nicht wie geplant kommuniziert worden sei. Bilger gilt in der Union als ausgewiesener Verkehrsexperte. Er saß jahrelang im Verkehrsausschuss und war bereits Staatssekretär im Ministerium.
2: Die Waldbrände in Frankreich und Spanien breiten sich immer weiter aus. In Frankreich nähert sich ein Feuer jetzt dem Ballungsraum Bordeaux. Mehr als 40.000 Hektar Land wurden schon zerstört. Das sind mehr als bei allen Waldbränden des vergangenen Jahres in Frankreich zusammen. Auch in Spanien sind die Waldbrände außer Kontrolle. Wer eine Krebserkrankung überstanden hat, der soll diese nicht mehr jahrelang, zum Beispiel bei Vertragsabschlüssen, angeben müssen. Das fordern die SPD-Politiker Klingbeil und Schwesig, die beide selbst Krebserkrankungen überwunden hatten. Den Funke-Medien sagten sie, es dürfe nicht sein, dass die Erkrankung Menschen ein Leben lang bei Versicherungen, Krediten oder im Berufsleben benachteilige. Beim letzten Formel-1-Rennen vor der Sommerpause hat Weltmeister Lando Norris im McLaren den großen Preis von Ungarn gewonnen. Zweiter wurde Red Bull-Pilot Max Verstappen. Dritter der aktuelle WM-Spitzenreiter Kimi Antonelli im Mercedes. Und der Slowene Tadej Pogacar hat zum 5. Mal die Tour de France gewonnen.
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1: Um ein gefährliches Monster und um eine gefährliche Liebe geht es in zwei neuen Filmen in unseren fränkischen Kinos. Als da wären Kraken, Erwachen der Tiefe und Dreams, gefährliches Verlangen. In San Francisco wohnt in Dreams, gefährliches Verlangen, die wohlhabende Jennifer. Ihre Leidenschaft gilt Franco, einem mexikanischen Balletttänzer.
2: Ich bin super hungrig.
3: Nun ja, du hast mindestens über eine Stunde trainiert.
2: Ich tue, was ich kann. Ich mach Tofu rein. Ist das okay für dich?
3: Ich mag wirklich alles, was du machst. Ich hatte noch nie so viel Essen im Haus.
1: Dass seine Tochter ein Verhältnis mit einem Mexikaner hat, gefällt Jennifers Vater ganz und gar nicht.
4: Jake sagt, er hat diesen mexikanischen Tänzer gestern bei dir gesehen.
3: Mhm.
4: Du weißt, ich will, dass du glücklich bist. Vielleicht eine Beziehung hast und möglicherweise ein paar Kinder.
3: Ich kann keine Kinder bekommen. Ich hab's versucht.
4: Ich freue mich darüber, dass du Immigranten hilfst. Ich meine, ich bin voll und ganz dafür. Aber es gibt Grenzen, verstehst du?
1: Jennifer muss sich zwischen Geld und Liebe entscheiden. Dreams, gefährliches Verlangen, ist kein leichter Film, bietet aber eine sehenswerte Leistung von Oscar-Preisträgerin Jessica Chastain als Jennifer. In einem einsamen Fjord in Norwegen geschehen in Kraken, Erwachen der Tiefe, seltsame Dinge. Menschen verschwinden und Fische sterben massenhaft. Ob das etwas mit der neuen Lachszuchtstation zu tun hat, zumal diese mit einer innovativen Ultraschalltechnik arbeitet.
5: Das ist der perfekte Ort für unseren Premium-Lachs, um groß zu werden.
6: Ich hörte, dass die Schallbehandlung den Lachs stressen und sein Wachstum stoppen kann.
7: Ja, könnte sein. Das gesamte Ökosystem könnte dadurch gestört werden.
8: Was meinen Sie mit Ökosystem stören?
5: Das ist völlig ausgeschlossen.
1: Ja, so kann man sich täuschen. Denn wie der Filmtitel verrät, gibt es in Kraken, Erwachen der Tiefe schon bald monstermäßigen Ärger. Stefan Grundler, Radio F, Kinoredaktion.

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9: Ich bin Hendrik Daum.